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6: Ich bin Hendrik Daum. Der Konflikt zwischen den USA und dem Iran um die Straße von Hormuz ist erneut eskaliert. Nach Angaben des Pentagon führten die USA zuletzt rund 140 Attacken auf militärische Ziele im Iran durch. Auch zur Stunde laufen demnach Angriffe. Teheran reagierte mit Attacken auf Ziele in den Golfstaaten Kuwait, Katar und Oman. Auslöser der erneuten Gefechte war eine iranische Attacke auf ein Handelsschiff in der Straße von Hormuz. Wie schädlich ist die Nutzung von TikTok, Instagram und Co. für Kinder und Jugendliche? Eine Expertengruppe wird der EU-Kommission heute Empfehlungen für ein Social-Media-Verbot für Kinder vorlegen. Aus Brüssel berichtet Dieter Ebeling.
7: Die EU-Kommission will keine unterschiedlichen Regeln zum Thema Kinder und Social Media in den EU-Ländern. Frankreich, Polen, Spanien, Griechenland und Österreich wollen beispielsweise Verbote, allerdings für verschiedene Altersgruppen mit unterschiedlichen Details. Ohne eine klare, einheitliche Ansage gegenüber den großen Anbietern geht das aber nicht. Und die Digitalpolitik ist nun mal Sache der Kommission.
6: Wie gesund die Wälder bei uns in Bayern noch sind, das wird in den kommenden Wochen erneut untersucht. Die Forstverwaltung nimmt dafür rund 16.000 Bäume im Freistaat unter die Lupe. Hintergrund sind die Folgen von Klimawandel, Trockenheit und Hitze. Im vergangenen Jahr wiesen fast 40% der untersuchten Bäume deutliche Schäden auf. Tennisprofi Alexander Zverev hat den ersten deutschen Wimbledon-Titel im Männer-Einzel seit 35 Jahren leider verpasst. Der Hamburger verlor das Finale gegen den Italiener Jannik Sinner in 4 Sätzen. Zverev darf sich aber über den Sprung auf Rang 2 der Weltrangliste freuen, der ihm mit dem Einzug in das Endspiel gelungen war. Außerdem bekommt er ein Preisgeld von umgerechnet über 2 Millionen Euro. Im Publikum saßen unter anderem Prinzessin Kate und Prinz William sowie Bundeskanzler Merz.
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4: Und nun die Wassertemperaturen für die Urlaubsregionen. Nordsee 23 Grad, Adria 27 Grad, Garten der Familie Meier 28 Grad.
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6: Ich bin Hendrik Daum. Das US-Militär hat nach eigenen Angaben in der Nacht neue Angriffe auf den Iran gestartet. Ziel sei es, zu verhindern, dass der Iran Handelsschiffe in der Straße von Hormuz attackiere. Es ist bereits die vierte Angriffswelle der USA, seit die Feindseligkeiten zuletzt wieder aufgeflammt waren. Wegen der neuen Kampfhandlungen ist der Ölpreis gestiegen. Ein Fass der Nordseesorte Brent verteuerte sich um gut 3% auf $78,35. Die Bundesregierung will die Tabaksteuer stärker erhöhen als bisher vorgesehen. Wie das Redaktionsnetzwerk Deutschland berichtet, soll bis zum Jahr 2030 der Preis für eine Packung Zigaretten schrittweise auf 11,78 Euro steigen. Das wären etwa 40 Cent mehr als bisher geplant. Grund für die Anhebung sei nicht nur eine Lücke im Bundeshaushalt, sondern auch der Schutz der öffentlichen Gesundheit. Konkret soll der Tabaksteueranteil von aktuell rund 4 Euro bis 2030 auf 6,19 Euro klettern. Angesichts der andauernden Hitze fordert die Fraktionschefin der Bayerischen Grünen, Schulze, 200 Millionen Euro aus dem Länderfinanzausgleich für Klimaanlagen in Schulen, Kitas, Kliniken und Altenheimen auszugeben. Das Geld solle direkt und unbürokratisch an die Kommunen gehen, um speziell dort den Hitzeschutz zu verbessern. Gerade Kinder und Senioren leiden besonders unter den hohen Temperaturen. Tennisprofi Alexander Zverev hat den ersten deutschen Wimbledon-Titel im Männereinzel seit 35 Jahren verpasst. Der Hamburger verlor das Finale gegen den italienischen Weltranglisten-Ersten Jannik Sinner in 4 Sätzen. Doch trotz der Niederlage hat Zverev auch allen Grund zu feiern, denn durch den Einzug ins Wimbledon-Finale klettert er in der Weltrangliste auf Platz 2. Obendrauf bekommt Zverev ein Preisgeld von umgerechnet über 2 Millionen Euro.
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5: Ich bin Hendrik Daum. Das US-Militär hat nach eigenen Angaben in der Nacht neue Angriffe auf den Iran gestartet. Ziel sei es, zu verhindern, dass der Iran Handelsschiffe in der Straße von Hormuz attackiere. Es ist bereits die vierte Angriffswelle der USA, seit die Feindseligkeiten zuletzt wieder aufgeflammt waren. Wegen der neuen Kampfhandlungen ist der Ölpreis gestiegen. Ein Fass der Nordseesorte Brent verteuerte sich um gut 3% auf $78,35. Die Bundesregierung will die Tabaksteuer stärker erhöhen als bisher vorgesehen. Wie das Redaktionsnetzwerk Deutschland berichtet, soll bis zum Jahr 2030 der Preis für eine Packung Zigaretten schrittweise auf 11,78 Euro steigen. Das wären etwa 40 Cent mehr als bisher geplant. Grund für die Anhebung sei nicht nur eine Lücke im Bundeshaushalt, sondern auch der Schutz der öffentlichen Gesundheit. Konkret soll der Tabaksteueranteil von aktuell rund 4 Euro bis 2030 auf 6,19 Euro klettern. Angesichts der andauernden Hitze fordert die Fraktionschefin der Bayerischen Grünen, Schulze, 200 Millionen Euro aus dem Länderfinanzausgleich für Klimaanlagen in Schulen, Kitas, Kliniken und Altenheimen auszugeben. Das Geld solle direkt und unbürokratisch an die Kommunen gehen, um speziell dort den Hitzeschutz zu verbessern. Gerade Kinder und Senioren leiden besonders unter den hohen Temperaturen. Tennisprofi Alexander Zverev hat den ersten deutschen Wimbledon-Titel im Männereinzel seit 35 Jahren verpasst. Der Hamburger verlor das Finale gegen den italienischen Weltranglisten-Ersten Jannik Sinner in 4 Sätzen. Doch trotz der Niederlage hat Zverev auch allen Grund zu feiern, denn durch den Einzug ins Wimbledon-Finale klettert er in der Weltrangliste auf Platz 2. Obendrauf bekommt Zverev ein Preisgeld von umgerechnet über 2 Millionen Euro.
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3: Guten Morgen, mein Franken. Hier ist das Charivari-Wetter. Angenehme 15 Grad, gerade in Westheim im Kitzinger Landkreis. Deutlich wärmer in Würzburg, Grombühl am Felix-Fechenbach-Haus. 19 Grad schon, die Höchstwerte heute wieder bis zu 35 Grad. Heute sehr viel Sonnenschein. Von morgen bis Freitag auch immer wieder Sonne. Allerdings auch ein paar Schauer und Gewitter, vor allem morgen und am Mittwoch. Und dann Freitagabend wieder. Aber zwischendrin Sommersonne bis zu 30 Grad.
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5: Ich bin Christoph Schmidt. Der Ansturm war riesig. Rund 15.000 Besucher sind am Samstag zum Tag der offenen Tür in der Mainfranken-Kaserne in Volkach gekommen. Zum 40-jährigen Bestehen des Standortes ermöglichte die Bundeswehr einen Blick hinter die Kulissen. Die Aufgaben des Logistikbataillons wurden ebenso gezeigt wie verschiedene Fahrzeuge, ein Transporthubschrauber inklusive. Gleichzeitig konnten die Besucher aber auch selbst verschiedene Dinge ausprobieren. Für viele Besucher hieß es vor der Kaserne aber erstmal Geduld mitbringen. Der große Andrang führte zu massivem Stau im Umfeld. Der Mordprozess um den Tod einer 13-Jährigen in Wiesenfeld ist am Würzburger Landgericht erneut unterbrochen. Es muss geprüft werden, ob eine Chefin möglicherweise befangen ist. Es geht um Verbindungen aus ihrem persönlichen Umfeld. Je nach Entscheidung kann der Prozess normal weitergehen oder die Chefin ausgetauscht werden. Im schlimmsten Fall müsste der Prozess vor einer anderen Kammer von vorne beginnen. Angeklagt ist ein heute 49-Jähriger. Ihm wird vorgeworfen, 1992 das Mädchen aus sexuellen Motiven getötet zu haben. In einem ersten Prozess war er zu 6,5 Jahren Haft verurteilt worden. Er ging erfolgreich in Revision. Das Gras ist nicht mehr grün, Äste brechen, Blätter fallen ab, als wäre es Herbst. Der Würzburger Ringpark leidet und zwar unter Trockenstress. Wie die Stadt auf Anfrage mitgeteilt hat, reagieren die Bäume damit auf den Wassermangel. Werden die Blätter abgeworfen, reduziert sich auch der Wasserverbrauch. Gleichzeitig ist auch der Astbruch eine Folge des Trockenstress. Ändern wird sich das in absehbarer Zeit wohl nicht. Die Stadt reagiert darauf, indem sie Bäume pflanzt, die mit Hitze besser klarkommen. Besonders sensible Bereiche werden zusätzlich bewässert. Sollte es ein Social-Media-Verbot für Kinder und Jugendliche geben? Ein Expertenrat gibt heute der EU-Kommission eine Empfehlung in dieser Frage ab. Sie soll die Grundlage für ein EU-weites Gesetz bilden. Beobachter erwarten, dass sich die Experten ähnlich äußern könnten wie ein deutsches Gremium, das zu einem gesetzlichen Mindestalter von 13 Jahren geraten hatte.
3: Christoph, vielen Dank. Mehr aus Mainfranken steht bei uns im Web oder auch in der App und wir schauen jetzt auf die Straßen. Guten Morgen. Im Charivari-Verkehrsservice keine größeren Staus oder Unfälle, nur der Blitzanhänger in Rossbrunn. Falls ihr mehr entdeckt, ruft uns an 0800 30 80 700.
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7: Na dann rein in die neue Woche. Es ist Montag. Guten Morgen.
3: Morgen zusammen.

0: Empfehlung heute Morgen bei Charivari, denn es wird richtig heiß heute. Bis zu 35 Grad sind wieder drin. Aber ihr schwitzt nicht allein, ihr habt uns.
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3: Ich blicke in die Runde strahlender Gesichter. Mitten in der Nacht sitzen wir am Lagerfeuer. In den Augen spiegelt sich das lodernde Feuer, die Funken tanzen mit den Sternen um die Wette. Flaschen klirren, das Holz knistert und auf den Wangen ist die Wärme der Flammen zu spüren. Manche sitzen Arm in Arm, andere drehen geduldig ihr Stockbrot und wieder andere haben das Drehen längst vergessen und kratzen die verbrannte Kruste mit einem Grinsen wieder ab. Es wird gelacht, alte Geschichten werden erzählt und irgendwann greift jemand zur Gitarre. Mit den Zeilen des ersten Liedes wird es plötzlich ganz still. Lagerfeuer, Abenteuer, Freudentränen und sich verknallen. All die kleinen Wunder, die geschehen, sind es wert und wunderschön. Viva, ein Hoch auf das Leben. In diesem Moment schießen mir Tränen in die Augen. Nicht aus Traurigkeit, sondern aus Dankbarkeit. Und ich versuche, dieses Bild in meinem Kopf festzuhalten. Ein Lagerfeuer, liebe Menschen und Gemeinschaft.
0: Soweit das Wort zum Tag. 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
2: Guten Morgen, mein Franken. Hier ist das Charivari-Wetter. Schauen wir mal gleich auf die Temperaturen. In Arnstein haben wir 15 Grad, Würzburg an der Talavera 19. Und es werden heute wieder äußerst heiße Werte. 32 bis 35 Grad, dazu viel Sonnenschein. Morgen ähnliches Bild, vielleicht mal ganz vereinzelten Schauer und Gewitter, aber das ist eher die Seltenheit in dieser Woche. Es geht nämlich die ganze Woche hochsommerlich weiter.
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4: Ich bin Lynn Martin. Guten Morgen. Wie schädlich ist die Nutzung von TikTok, Instagram und Co. für Kinder und Jugendliche? Eine Expertengruppe wird der EU-Kommission heute Empfehlungen für ein Social-Media-Verbot für Kinder vorlegen. Aus Brüssel berichtet Dieter Ebeling.
5: Die EU-Kommission will keine unterschiedlichen Regeln zum Thema Kinder und Social Media in den EU-Ländern. Frankreich, Polen, Spanien, Griechenland und Österreich wollen beispielsweise Verbote, allerdings für verschiedene Altersgruppen mit unterschiedlichen Details. Ohne eine klare, einheitliche Ansage gegenüber den großen Anbietern geht das aber nicht. Und die Digitalpolitik ist nun mal Sache der Kommission.
4: Die Bundesregierung will die Tabaksteuer stärker erhöhen als bisher vorgesehen. Wie das Redaktionsnetzwerk Deutschland berichtet, soll bis zum Jahr 2030 der Preis für eine Packung Zigaretten schrittweise auf 11,78 Euro steigen. Das wären etwa 40 Cent mehr als bisher geplant. Grund für die Anhebung sei nicht nur eine Lücke im Bundeshaushalt, sondern auch der Schutz der öffentlichen Gesundheit. Konkret soll der Tabaksteueranteil von aktuell rund 4 Euro bis 2030 auf 6,19 Euro klettern. Angesichts der andauernden Hitze fordert die Fraktionschefin der Bayerischen Grünen, Schulze, 200 Millionen Euro aus dem Länderfinanzausgleich für Klimaanlagen in Schulen, Kitas, Kliniken und Altenheimen auszugeben. Das Geld solle direkt und unbürokratisch an die Kommunen gehen, um den Hitzeschutz zu verbessern. Gerade Kinder und Senioren leiden besonders unter den hohen Temperaturen.
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6: Radfahrer in Unterfranken sollen künftig noch besser vorankommen, gerade zwischen den einzelnen Orten. Insgesamt 18 Strecken sind aktuell in der Planung oder werden schon realisiert. Bei weiteren 5 wird geprüft, ob und wie sie umsetzbar wären. Grundsätzlich gehe die Tendenz also in die richtige Richtung, freut sich SPD-Landtagsmitglied Volkmar Halbleib aus Ochsenfurt. Allerdings brauche es vielfach noch Geduld. Der Großteil der 18 Strecken soll zwischen 2027 und 2031 gebaut werden. Anstatt Feuer zu löschen, geht es für die Feuerwehr ins Schwimmbad. Heute Abend proben Feuerwehrleute im Hallenbad in Karlstadt den Ernstfall. Wenn in einem Schwimmbad zu viel Chlorgas entsteht, muss evakuiert werden. Genau das wird simuliert. Deswegen werden viele Feuerwehrautos und Absperrungen zu sehen sein. Für die Öffentlichkeit besteht aber keine Gefahr.
7: Ja, zum Glück nur eine Übung. Wir haben alle Infos dazu und alle weiteren Nachrichten aus Mainfranken bei uns im Web oder auch in der App. Und jetzt der Charivari-Verkehrsservice ohne Staus, ohne Unfälle, nur mit dem mobilen Blitzanhänger in Rossbrunn. Falls ihr mehr habt, ruft gerne an 0800 30 80 700.
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2: Habt einen schönen Start in die neue Woche. Guten Morgen.
7: Morgen zusammen.

0: Das sind One Republic hier bei Charivari. Wir sind Monique und André, wünschen euch einen guten Start in die neue Woche. Schönen Montagmorgen, jetzt um 10 Minuten nach 6.
1: Guten Morgen, was habt ihr am Wochenende gemacht? Also wir wissen es von 15.000 Menschen, die waren nämlich bei der Bundeswehr in Volkach. Da war Tag der offenen Tür am Samstag und ich hatte ja Sendung und habe mich gewundert, verdammte Hacke, warum ist denn jetzt da ein Megastau von Schwarzach Richtung Volkach? 50 Minuten Zeitverzögerung zum Teil am Samstagvormittag, bis wir dann drauf gekommen sind, ja klar, wegen der Bundeswehr, ja, und dem Tag der offenen Tür.
0: Aber hättest du gedacht, dass so viele dahin, nein, wollen, dass so viele interessiert sind an dem, nein, Thema Bundeswehr? Ich meine, wir von Charivari waren ja auch vor Ort. Also allein dieses Panzerballett, was die da aufgeführt haben, das war schon sehr eindrücklich auch zu sehen.
1: Ja, oder auch, dass du da mit dem Kran mal selber fahren konntest.
0: Also das war ein voller Erfolg für unsere Bundeswehr in Volkach.
1: Ja, und vielleicht auch wichtig, ne, dass Bundeswehr und Menschen wieder mehr zusammenwachsen, weil... Nicht, dass wir sie mal irgendwann wirklich brauchen, aber gut zu wissen, dass sie da sind.
0: Und es scheint gut zu laufen in Volkach. So, dann ein weiteres Highlight vom Wochenende, natürlich das hier. Das ist die Band Rush Hour und die haben wir nach Eibelstadt aufs Weinfest geholt.
1: Ja, Freitagabend, der Charivari-Abend. Wir haben das Weinfest dort eröffnen dürfen und... Wir haben kräftig mit euch gefeiert. Ihr und wir hatten Spaß.
2: Sehr schön. Wunderbar. Die Band ist super, super Stimmung, Wetter ist toll, alles optimal.
3: Sehr, sehr schön. Bin zwar der Fahrer, aber auch ohne Alkohol ist schön.
4: Wie immer geil halt, ist doch klar. Das Ambiente, die Leute, ist immer wieder lustig hier. Man trifft Gott und die Welt. Irgendwie kommt doch immer wieder alles in Eibelstadt zusammen und das macht das Fest so toll.
0: Mensch, Eibelstadt, der Weinfestnabel der Welt. Wir haben eröffnet am Freitagabend mit dem Charivari-Abend und heute schon wieder der letzte Abend, aber heute hättet ihr nochmal die Chance, aufs Weinfest zu gehen nach Eibelstadt.
1: Ja, da sind die Waldbrunner Musikanten heute zum Ausklang.
5: Die sind auch gut.
1: Ja, und der Wein schmeckt auch.
0: Ja, den haben wir gut getestet. Ja, der schmeckt sehr, sehr gut. Ihr könntet natürlich aber auch nach Sommerach, da ist heute der letzte Tag des Weinfestes ebenfalls. Oder ihr geht aufs Würzburger Kiliani, da ist heute der Schlagermontag mit Schlagerhits.
1: So, ihr seid ausgestattet mit allen wichtigen Infos zum Start in den Montag. Hier ist Charivari. Morgen.

0: Schön mitsingen bei diesem 70er-Klassiker Uriah Heep hier bei Charivari. Es ist 20 Minuten nach 6. Lüftet nochmal durch, genießt nochmal die angenehme Frische des Tages. Es wird wieder heiß heute. Bis zu 35 Grad als Spitzenwert wären heute möglich.
1: Das erinnert natürlich an die Hitzewelle Ende Juni.
0: Ja, da war es noch ein wenig mehr.
1: Da war es sogar noch ein wenig mehr. Das heißt, es wird wieder sehr warm in den Schulen, in den Kindergärten in den nächsten Tagen, weil das ist ja mit dem heutigen heißen Tag nicht rum, das geht ja die ganze Woche so weiter. Und auch in den Kliniken leiden natürlich die Patienten.
0: Ja, und davon kann Erhard Mott ein Lied singen, weil bei der letzten Hitzewelle lag er nach einer OP im Juliusspital in Würzburg und hat da doch sehr gelitten.
2: Wenn man wirklich Schmerzen hat, schlimme Schmerzen, ich wurde also mit Schmerzmitteln voll gepumpt, damit ich das Ganze irgendwie überstehe. Wenn man das hat und muss noch diese Hitze aushalten, es ist unbeschreiblich. Du kannst ja nicht mehr schlafen. Du hast Angst vor jeder Nacht, wenn die kommt. Die ist unendlich lang. Man kriegt Schlafmittel, die nützen nichts. Meine Angehörige, meine Frau, meine Kinder, meine Freunde waren da. Die haben mich dann wirklich gut versorgt tagsüber. Nachts haben sie mir dann so einen Eimer hingestellt mit kaltem Wasser, wo ich dann mit dem Waschlappen mich immer wieder mal kurz abreiben konnte. Mehr war nicht möglich.
1: Ja, weil es hatte 33 Grad bei Erhard Mott im Zimmer. Und er hatte noch ein Schattenseitenzimmer. Die Damen und Herren auf der Sonnenseite vom Juliusspital, die hatten 35 Grad.
0: Da hätte ich dann doch mal eine Frage.
1: Stell sie.
0: Können die nicht einfach eine Klimaanlage einbauen im Juliusspital?
1: Das scheitert an dem Wort einfach.
0: Ja.
1: Weil klar, Intensivstationen, da sind Klimaanlagen, aber auf den normalen Zimmern sind keine. Ventilator von zu Hause kannst du auch nicht mitbringen, wie aus Brandschutzgründen.
0: Ja.
1: Und das mit den Klimaanlagen ist halt so eine Problematik. Denkmalgeschütztes Haus. Du hast halt große Bauarbeiten für eine Klimaanlage, die jetzt nachträglich einzubauen, weil das Juliusspital ist 1500 noch was gebaut worden. Da hat man noch nicht an Klimaanlagen gedacht. Und diese Kosten kann halt so ein Juliusspital nicht alleine tragen. Da ist die Politik gefragt.
0: So, da kommt jetzt Gott sei Dank heute eine um die Ecke aus der bayerischen Politik, und zwar von den Grünen, die Katharina Schulze. Und die schlägt vor, lasst uns doch 200 Millionen Euro aus dem Länderfinanzausgleich nehmen, die unbürokratisch Schulen, Kitas, Altenheimen und auch Kliniken zukommen lassen, damit sie sich besser als Hitzeschutz aufstellen können, beziehungsweise wirklich wie im Juliusspital dann vielleicht doch eine Klima einbauen.
1: Das fände ich großartig.
0: Ja, die Patienten mit Sicherheit auch. Eins möchten wir noch hinzufügen, das war auch dem Erhard Mott ganz wichtig, der sagt, sind ja nicht nur die Patienten, sind ja auch die Leute, die arbeiten in der Klinik.
1: Ja.
0: Und die haben auch trotz der Hitze und obwohl die auch geschwitzt haben, wirklich für Abkühlung gesorgt und alles Menschenmögliche möglich gemacht. Vielen Dank auch dann nochmal von uns, von Charivari an dieser Stelle.
1: Guten Morgen.

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5: Guten Morgen Mainfranken, hier ist das Charivari-Wetter. Der Sommer schürt den Ofen an. Heute maximal 35 Grad in der Spitze. Das wird ordentlich auch die nächsten Tage über 30 Grad. Dazu viel Sonnenschein. Hier und da kann es mal ein kurzes Hitzegewitter geben. Viel wird aber nicht runterkommen. Im Moment in Eisingen 16 Grad, Würzburg am Falkenhaus 19 Grad.
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6: Ich bin Christoph Schmidt. Einen Tag nach einem schweren Verkehrsunfall am Würzburger Heuchelhof ist eine 74 Jahre alte Frau ihren schweren Verletzungen erlegen. Die Frau war am Donnerstagabend an einem Fußgängerüberweg über die Straße gegangen. Nach den bisherigen Ermittlungen fuhr sie dabei ein Auto an, das nach links abbiegen wollte. Die Frau kam in ein Krankenhaus, wo sie am Freitag starb. Die Ermittlungen der Polizei zu den Unfallhintergründen dauern an. Auf den Feldern in der Region herrscht aktuell Hochbetrieb. Vielerorts hat die Getreideernte begonnen. Das bedeutet aber auch, Traktoren mit schweren Anhängern sind auf den Straßen unterwegs, um das Getreide abzuliefern. Autofahrer sollten also aufpassen, denn die schweren Gespanne sind langsam. Gerade wenn zwei Hänger gezogen werden, kann ein solches Gespann aber auch länger sein als erwartet. Das sollte beim Überholen bedacht werden. In der Region sind weiter Trickbetrüger an Haustüren unterwegs, die die Hilfsbereitschaft der Menschen ausnutzen. Davor warnt die Polizei. Zuletzt hatten Unbekannte am Freitag in Würzburg zugeschlagen. Eine Frau mit Baby hatte an der Tür einer 93-Jährigen geklingelt und um ein Glas Wasser gebeten. Die Seniorin ließ sie in ihre Wohnung. Das nutzte offenbar ein Komplize, um ebenfalls in die Wohnung zu gelangen. Er stahl zwei Eheringe. In der letzten Woche hatte es bereits mehrere solche Fälle in Würzburg und Schweinfurt gegeben. In Schweinfurt wurden einer 93-jährigen Wertsachen im mittleren sechsstelligen Bereich geklaut. Wie schädlich ist die Nutzung von TikTok, Instagram und Co. für Kinder und Jugendliche? Eine Expertengruppe wird der EU-Kommission heute Empfehlungen für ein Social-Media-Verbot für Kinder vorlegen. Bisher wollen verschiedene EU-Länder verschiedene Regeln. Die EU-Kommission will aber einheitliche Vorgaben für alle Länder.
7: Sind wir mal gespannt, was da rauskommt. 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Der Charivari-Verkehrsservice ohne Staus, ohne Unfälle, dafür mit dem Blitzanhänger in Rossbrunn. Und falls ihr noch mehr Blitzer habt, ruft uns gerne an. 0800 30 80 700.
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5: Einen schönen Start in die neue Woche euch. Guten Morgen.

0: Das sind die Klassiker unserer Zeit aus den 80ern. Wir sind Monique und André. Hier ist Charivari um 19 Minuten vor 7 mit allem, was für euch heute wichtig ist, was so diskutiert wird und was auch für schöne Jubiläen anstehen.
1: Und deswegen sagen wir auch gleich mal herzlichen Glückwunsch an einen ganz großen Quizmaster in Deutschland. Und ihr werdet jetzt wahrscheinlich sagen, was, der wird 70? Ja, wird er. Günther Jauch, herzlichen Glückwunsch.
0: Nicht schlecht, oder? Und wir kennen ihn alle als Wer wird Millionär Quizmaster und haben einen Ausschnitt von seiner ersten Sendung.
2: Hallo, guten Abend. Und willkommen zur Premiere von Wer wird Millionär. Ich sage Ihnen, wie oft ich diese Frage in den letzten Wochen gehört habe. Nun, erklären Sie mir doch mal, wer wird denn bei Ihnen Millionär? Und wie klug muss ich denn da sein? Und wie habe ich denn eine Chance? Und können Sie mir denn sagen, wer Millionär wird? Um ehrlich zu sein, ich kann es Ihnen nicht sagen. Aber ich kann Ihnen so viel verraten, es wird so spannend werden und so unberechenbar, dass wirklich der notorische Schulabbrecher hier die Chance zu einem glanzvollen Comeback hat und Nachfahren Einsteins hier schrecklich versagen können, zumindest.
1: Ja, und das haben wir alles erlebt, ja. Seit 1999, denn im September 1999, da hatten wir noch die D-Mark, ja. Ging Wer wird Millionär an den Start.
0: Und heute wird Günther Jauch 70. Herzlichen Glückwunsch dazu. Außerdem haben wir ab jetzt ein Spiel des Jahres.
1: Ein neues Spiel des Jahres 2026. Dito heißt es. Thomas Bleskin, was geht's da?
3: Also bei Dito bekommen alle dieselbe Aufgabe. Zum Beispiel nennen sie drei Dinge, die man im Gesicht trägt. Mögliche Antwort, Bart, Brille und so weiter. Weitere Kategorien sind dann zum Beispiel Länder mit guter Küche oder, besonders spannend, dafür würden Menschen ihre Seele verkaufen. Anschließend schreiben alle unabhängig voneinander ihre Antworten auf. Und Punkte gibt es aber nicht für besonders originelle Ideen, sondern immer dann, wenn andere genau dasselbe notiert haben. Gewinnen kann also, wer am besten einschätzt, wie die Mitspieler denken. Genau dieses Prinzip hat die Jury überzeugt. Also für die nächste Party ist Dito auf alle Fälle eine Überlegung wert.
1: Das brauche ich, das will ich, das hole ich mir.
0: Ja, Monique ist ja die Spiele-Queen und ganz ehrlich, lieber am Brett spielen oder mit Freunden als am Handy rumspielen, weil das ist noch ein anderes großes, wichtiges Thema heute. Eine EU-weite Expertenkommission legt ihre Vorschläge für ein Social-Media-Verbot für unsere Kinder und Jugendliche vor. Es gab da schon mal eine deutsche Expertenkommission, die haben gesagt, also gesetzliches Mindestalter von 13, das wäre gut, aber jetzt werden wir mal gucken, wie die sich EU-weit einigen wollen.
1: Weil ich glaube, wir brauchen da ein EU-Recht. Wir können da nicht irgendwie als Deutschland was Eigenes machen.
0: Wenn jeder sein Eigenes macht, ist auch nichts. Dafür haben wir ja auch die EU.
1: Und wir sind Charivari, euer Radio von hier. Guten Morgen.

0: 10 vor 7, guten Morgen mit Charivari. Wir sind heute, ab heute, zum einen eure Party, zum anderen eure Abkühlung.
1: Ja, genau, weil wir schenken euch Eis und dazu die Sommerklassiker unserer Zeit bei der Charivari Eisparty Tour. 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Erste Station heute zum Feierabend in Helmstadt.
0: Ja, komm, und Eis liebt doch wirklich jeder, also auch in allen möglichen Sorten.
2: Ich esse am liebsten Joghurt und das in allen Varianten, also Joghurt Erdbeere, Joghurt Himbeere, Joghurt Maracuja, was auch immer, Hauptsache Joghurt.
3: Schokolade mit Karamelle, perfekte Kombination.
4: Fruchteis gerne, vor allem Mango und Himbeere.
0: Ach ja, bei so einem Wetter auf jeden Fall, da dürfen wir uns auch bedanken bei unseren Partnern, bei den Frischemärkten Trabold und bei der Eisdiele Amici di Dodo. Die sorgen nämlich für die entsprechende Abkühlung in Eisform und heiß macht's dann unser Charivari-Moderator und DJ Markus Braun, denn der hat die Sommerklassiker dabei und ihr dürft euch sogar Lieder wünschen vor Ort.
1: Und natürlich Eisschlabbern. 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
0: Das alles ist heute am Spielplatz in Helmstadt in der Würzburger Straße von 16 bis 18 Uhr. Danach kommen wir auch noch nach Kitzingen, Zellingen, Rottendorf, Gemünden. 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
2: Guten Morgen, Mainfranken. Hier ist das Charivari-Wetter mit den aktuellen Temperaturen. 16 Grad in Kitzingen, Würzburg am Kongresszentrum 19. Und es geht heute rauf auf 32 Grad bis in der Spitze örtlich auch 35 Grad. Die ganze Woche bleibt sehr sommerlich. Es kann zwar immer mal ein Schauer oder ein Gewitter zwischendurch reinrumpeln, aber unterm Strich Sommer in Mainfranken.
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5: Ich bin Helene Martin. Guten Morgen. Immer mehr Menschen in Deutschland leiden unter den Folgen von Hitze. Laut einer Studie der DRK Gesundheit hatte rund jede und jeder Dritte dadurch bereits gesundheitliche Beschwerden, mehr als bei den gleichen Umfragen in den Vorjahren. Mehr dazu von David Riemer.
6: Müdigkeit, Abgeschlagenheit und Schlafprobleme nannten Betroffene am häufigsten. Mehr als die Hälfte klagte außerdem über Kreislaufbeschwerden oder Kopfschmerzen. Frauen sind laut Umfrage deutlich häufiger betroffen als Männer. Eine neue Studie zeigt außerdem, nach Hitzewellen kommen Menschen häufiger wegen psychischer und Verhaltensstörungen in ein Krankenhaus.
5: Jahrelang hat die EU darum gerungen, welche Rechte Flugpassagiere künftig bei Problemen haben sollen. Dann gab es eine Einigung im Europaparlament und heute sollen noch die Mitgliedstaaten zustimmen. Geplant ist zum Beispiel, dass ab Mitte 2027 Kinder unter 14 Jahren im Flugzeug kostenlos neben ihren Eltern sitzen dürfen. Das gilt auch für Schwangere oder Menschen mit Behinderung und ihre Begleitung. Außerdem müssen Airlines Boardingpässe für eingecheckte Gäste ohne zusätzliche Gebühren ausdrucken.
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7: Erheblicher Sachschaden ist gestern Nachmittag bei einem Wohnhausbrand in Kleinlangheim entstanden. Kurz nach 14 Uhr war zunächst der Dachstuhl in Flammen aufgegangen. Der Brand war so stark, dass er auch noch auf das übrige Haus übergriff, ehe die Feuerwehr die Flammen löschen konnte. Ein 63 Jahre alter Bewohner erlitt eine Rauchvergiftung und musste ärztlich behandelt werden. Viel Ärger in kurzer Zeit hat sich am Samstagabend ein 19-Jähriger in Kitzingen eingebrockt. Er hatte einen Mietwagen mit falschen Personalien angemietet. Das flog auf, die Polizei versuchte ihn zu kontrollieren. Der 19-Jährige versuchte zu flüchten, dabei rammte er die Leitplanke und eine Laterne und schließlich ein anderes Auto. Dabei wurden er, sein Beifahrer und die Unfallgegnerin leicht verletzt.
8: Und was sonst noch so passiert ist bei uns in Mainfranken, steht bei uns im Web oder auch in der App. Hier ist der Charivari Verkehrsservice. Guten Morgen auf die Straßen. Auf die A3 Würzburg Richtung Nürnberg zwischen Geiselwind und Schlüsselfeld. Ein defekter LKW auf dem Standstreifen. Dann haben wir Probleme in Würzburg-Heidingsfeld in der Mergentheimer Straße. Hier gab es einen Unfall mit einem Traktor und einem LKW auf Höhe des Möbelhauses. Die Straße ist gesperrt, es kommt zu Verkehrsbehinderungen und Verzögerungen stadteinwärts. In Rossbrunn steht immer noch der Blitzanhänger. Falls ihr weitere Blitzer habt, ruft gerne an 0800 30 80 700.
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2: Einen schönen Start euch in die neue Woche. Guten Morgen.
8: Morgen zusammen.

0: Schön, dass ihr mit uns in die neue Woche startet. Guten Montagmorgen. Es ist 7:10 und ich weiß nicht, was ihr gemacht habt am Wochenende, aber wenn ihr was Schönes gemacht habt, dann hält doch die Erinnerung meist noch bis in den Montagmorgen an, oder?
1: Natürlich, weil man da natürlich dann auch den Kolleginnen und Kollegen auf der Arbeit nochmal von erzählt. Und vielleicht erzählt ihr ja dann auch vom Charivari-Abend auf dem Weinfest in Eibelstadt. Denn das Weinfest der Freiwilligen Feuerwehr haben wir ja eröffnen dürfen mit Rush Hour am Freitagabend.
0: Und ich war da, Frau Kollegin, hören Sie zu, ich hatte richtig viel Spaß.
1: Herr Kollege, ich hatte auch viel Spaß, damit ich das auch nochmal erzählt habe.
0: Ja. Und damit waren wir ja nicht allein.
2: Sehr schön. Wunderbar.
3: Die Band ist super, super Stimmung, Wetter ist toll, alles optimal.
4: Sehr, sehr schön, bin zwar der Fahrer, aber auch ohne Alkohol ist schön.
5: Wie immer geil halt, ist doch klar. Das Ambiente, die Leute, ist immer wieder lustig hier, man trifft Gott und die Welt. Irgendwie kommt doch immer wieder alles in Eibelstadt zusammen und das macht es fest so toll.
0: Und es war richtig voll.
1: Nabel der Welt.
0: Ja, da trifft es sich. Und wir von Charivari haben ja die Band Rush Hour mitgebracht. Die waren einfach der Hammer. Heute spielen dann nochmal die Waldbrunner Musikanten, weil heute gibt es das ja auch nochmal. Aber falls ihr mit uns in Erinnerungen schwelgen wollt, klickt euch gerne mal rein auf meincharivari.de. Da gibt es die schönsten Bilder vom Charivari-Abend aus Eibelstadt.
1: Das Weinfest, heute Ausklang. So, was haben andere dann noch am Wochenende gemacht? Sie waren bei der Bundeswehr.
0: Und vorher im Stau gestanden.
1: Und vorher aber mal sowas von im Stau gestanden. Tag der offenen Tür in Volkach am Samstag. Und ich glaube, damit hätte keiner gerechnet, dass da 15.000 Menschen kommen.
0: Nie.
1: Und dementsprechend war auch wirklich der Stau. Ich habe das ja hier im Studio miterlebt am Samstagvormittag. Und guck so auf die Staukarte und denk mir, wieso ist denn so ein mega langer Stau zwischen Schwarzach und Volkach? Zum Teil 50 Minuten Zeitverzögerung.
0: Also
1: ja, und dann mal kurz kombiniert und ja. Ach Mensch, ja klar, das ist ja rund um die Kaserne, deswegen.
0: Zeigt natürlich auch, wie viel Interesse gerade an diesem Thema Bundeswehr ist. Da hatten vielleicht viele einige Fragen. Auf jeden Fall hat die Bundeswehr auch vorgeführt, was sie halt so kann bei uns in Volkach. Es gab zum Beispiel ein Panzerballett, könnt ihr euch anschauen bei uns in der Instagram-Story.
1: Ja, und Kran führen, also mit dem Kran Wassereimer transportieren. Auch da hätte man sich mal ausprobieren können. Also es war wirklich sehr viel los und die Bundeswehr hat es, glaube ich, allen Besucherinnen und Besucher richtig leicht gemacht, mal auch vielleicht ein paar Hemmschwellen abzubauen.
0: Ja, Werbung für sich gemacht vielleicht. Also es war ein volles Wochenende, was auch immer ihr gemacht habt. Wir hoffen, ihr hattet Spaß und jetzt begleiten wir euch gemeinsam rein in die neue Woche. Ihr Charivari.
1: Guten Morgen.

0: Das ist die neue von Sabrina Carpenter. Hier ist Charivari um 20 Minuten nach 7. 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
1: 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Und da haben wir auch noch die Klassiker unserer Zeit dabei, unser DJ Markus Braun. Und Eis geht natürlich immer, egal wie das Wetter ist, nichtsdestotrotz Kai Zorn, unser Charivari-Meteorologe. Wie geht's denn mit dem Sommer weiter?
2: Die sommerliche Witterung, die wird weitergehen, keine Frage. Aber diese Witterung, wie wir sie jetzt hatten, mit den doch recht hohen Temperaturen und dem vielen Sonnenschein, bekommt in dieser Woche eine größere Delle. Und in der nächsten Zeit, also ab der kommenden Woche, sieht es auch nicht mehr so heiß aus und zwischendurch wird es auch mal Regen geben.
0: Also okay, nicht mehr so heiß. Heute in der Spitze 35 Grad, das braucht ja wieder keiner. Und Eis geht ja immer und deswegen starten wir ab heute die Charivari Eisparty-Tour. 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
1: Und wem das jetzt so schnell ging mit den ganzen Tourdaten, ja, wir haben die natürlich für euch auch nochmal zusammengefasst auf meincharivari.de. Klickt euch da gerne rein. 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
16: Guten Morgen, mein Franken. Hier ist das Charivari-Wetter und das mit dem Durchlüften, würde ich sagen, hat sich jetzt demnächst erledigt, weil wir haben in Würzburg schon 20 Grad und in Gemünden sind es 18. Es geht rauf auf 32 bis 35 Grad in der Spitze. Also nicht jeder kriegt die 35 Grad ab, aber es kann schon passieren. In den nächsten Tagen bleibt es sommerlich. Hier und da müssen wir mit kurzen Schauern oder auch beim Gewitter

0: rechnen. Aber die Überschrift Sommer bleibt für die Woche.
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2: Ich bin Christoph Schmidt. Lange Autoschlangen am Samstag rund um die Volkacher Kaserne. Das Logistikbataillon in der Mainfranken-Kaserne hatte Tag der offenen Tür und rund 15.000 Besucher kamen. Standortkommandeur Oberst Matthias Kampf war beeindruckt von der Resonanz und den Rückmeldungen.
3: Dass wir in der Gesellschaft stehen, dass wir in Volkach angekommen sind, dass wir ein Teil der Gesellschaft sind und dort auch hingehören.
2: Unter anderem haben die Bundeswehrlogistiker den Besuchern ihre Aufgaben gezeigt, aber auch verschiedene Fahrzeuge präsentiert. Der Mordprozess um den Tod einer 13-Jährigen in Wiesenfeld ist am Würzburger Landgericht erneut unterbrochen. Es muss geprüft werden, ob eine Chefin möglicherweise befangen ist. Es geht um Verbindungen aus ihrem persönlichen Umfeld. Je nach Entscheidung kann der Prozess normal weitergehen oder die Chefin ausgetauscht werden. Im schlimmsten Fall müsste der Prozess vor einer anderen Kammer von vorne beginnen. Angeklagt ist ein heute 49-Jähriger. Ihm wird vorgeworfen, 1992 das Mädchen aus sexuellen Motiven getötet zu haben. In einem ersten Prozess war er zu 6,5 Jahren Haft verurteilt worden. Er ging erfolgreich in Revision. Das Gras ist nicht mehr grün, Äste brechen, Blätter fallen ab, als wäre es Herbst. Der Würzburger Ringpark leidet, und zwar unter Trockenstress. Wie die Stadt auf Anfrage mitgeteilt hat, reagieren die Bäume damit auf den Wassermangel. Werden die Blätter abgeworfen, reduziert sich auch der Wasserverbrauch. Gleichzeitig ist auch der Astbruch eine Folge des Trockenstress. Ändern wird sich das in absehbarer Zeit wohl nicht. Die Stadt reagiert darauf, indem sie Bäume pflanzt, die mit Hitze besser klarkommen. Besonders sensible Bereiche werden zusätzlich bewässert. Immer mehr Menschen in Deutschland leiden unter den Folgen von Hitze. Laut einer Studie der DAK Gesundheit hatte rund jede und jeder Dritte dadurch bereits gesundheitliche Beschwerden, mehr als in den Vorjahren. Müdigkeit, Abgeschlagenheit und Schlafprobleme nannten Betroffene am häufigsten.
4: Christoph, vielen Dank für den Nachrichtenüberblick. Den bekommt ihr auch immer bei uns im Web oder auch in der App. Und jetzt der Charivari-Verkehrsservice. Wir starten auf der A3 Würzburg Richtung Nürnberg. Einmal zwischen Geiselwind und Schlüsselfeld. Ein defekter LKW auf dem Standstreifen. Und dann weiter zwischen Schlüsselfeld und Höchstadt Nord. In der Baustelle bitte Vorsicht, hier liegen Gegenstände auf der Fahrbahn. Dann gab es einen Unfall in Würzburg-Heidingsfeld in der Mergentheimer Straße. Stadteinwärts ist die Straße gesperrt nach einem Unfall zwischen Traktor und LKW auf Höhe des Möbelhauses. Hier kommt es auch zu Verkehrsbehinderungen stadteinwärts. Geblitzt wird heute Morgen in Würzburg unter Dürbach bei der Feuerwehr. Und in Rossbrunn steht immer noch der Blitzanhänger. Falls ihr mehr habt, anrufen 0800 30 80 700.
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0: Einen guten Start euch in die Woche. Morgen.
4: Guten Morgen zusammen.

0: Dieser Klassiker passt doch gut zum Sommerwetter in Mainfranken, oder?
1: Ja, es wird heute sehr heiß, bis an die 35 Grad in der Spitze.
0: Wow.
1: Braucht kein Mensch.

0: Ja, da, wobei die letzte Hitzewelle war ja noch heißer. Und weißt du, was dann kein Mensch braucht? Im Krankenhaus liegen.
1: Weil du kannst ja dann der Hitze auch nicht entfliehen.
0: Das stimmt.
1: Ja, so ist es zum Beispiel. Er hat Mott gegangen. Er lag im Juliusspital. Erste Hitzewelle, ne, Ende Juni. Und da hatte es 33 Grad in den Zimmern.
0: Und er lag noch auf der Schattenseite.
1: Und er lag auf der Schattenseite. Ja. Und das nach einer Operation will kein Mensch.
2: Wenn man wirklich Schmerzen hat, schlimme Schmerzen, ich wurde also mit Schmerzmitteln voll gepumpt, damit ich das Ganze irgendwie überstehe. Wenn man das hat und muss noch diese Hitze aushalten, es ist unbeschreiblich. Du kannst ja nicht mehr schlafen. Du hast Angst vor jeder Nacht, wenn die kommt. Die ist unendlich lang. Man kriegt Schlafmittel, die nützen nichts. Meine Angehörige, meine Frau, meine Kinder, meine Freunde waren da. Die haben mich dann wirklich gut versorgt tagsüber. Nachts haben sie mir dann so einen Eimer hingestellt mit kaltem Wasser, wo ich dann mit dem Waschlappen mich immer wieder mal kurz abreiben konnte. Mehr war nicht möglich.
0: Ja, Wahnsinn, oder? Also auch, ich glaube, wir alle können das irgendwie nachvollziehen. Jetzt sind es allerdings nicht nur die Patienten, es sind ja auch die Menschen, die im Krankenhaus zum Beispiel arbeiten, und da ist der Ruf nach einer Klimaanlage in einem Krankenhaus, egal in welchem Krankenhaus, natürlich groß. Das große Problem dabei allerdings die Kosten, um das nachzurüsten.
1: Und das kriegen die Krankenhäuser in den seltensten Fällen aus eigener Kasse hin. Deswegen ist natürlich die Politik gefragt. Fragen wir doch mal Patrick Friedl, Landtagsabgeordneter für die Grünen. Der Würzburger ist in München, direkt an der politischen Front, sage ich jetzt mal. Wie wahrscheinlich ist es denn, dass Krankenhäuser Klimaanlagen bekommen können?
3: Also so wie die Staatsregierung jetzt agiert, gleich null. Die Träger und die Kommunen haben die finanziellen Rücklagen dafür nicht. Die können nur das Nötigste tun. Wir brauchen dann ein richtiges Programm, dann haben wir eine Chance. Dann müssen wir uns auch Ziele setzen und die abarbeiten. Und da muss man sich sozusagen jede einzelne Einrichtung vornehmen.
0: Ja, und an die Arbeit machen sich die Grünen gerade im Bayerischen Landtag. Die Fraktionschefin Schulze hat jetzt gesagt, lass uns doch 200 Millionen Euro aus dem Länderfinanzausgleich für Klimaanlagen nehmen, und zwar für Kliniken, für Pflegeheime, aber auch für unsere Schulen und Kindertagesstätten.
1: Ja, weil auch dort wird geschwitzt und man kann der Hitze dort ja nur schlecht entfliehen. Sind wir mal gespannt, wie es weitergeht mit Klimaanlagen in öffentlichen Gebäuden bei uns in Mainfranken. Hier ist Charivari. Guten Morgen.

0: Laut Number 9, hier ist Charivari um 10 vor 8. Wir sind Monique und André.
1: Guten Morgen. Na, wie oft warst du heute schon wieder am Handy und hast rumgespielt?
0: Ja.
1: Ich weiß, mit dieser Frage kriege ich

0: ihn immer. Deswegen stelle ich sie auch so gerne.
1: Und wie verhalte ich mich immer?
0: So kleinlaut, ja, wahrscheinlich war ich schon wieder häufiger am Handy als eigentlich erforderlich. Oder das wäre doch deine richtige Antwort mir gegenüber jetzt gewesen.
1: Beziehungsweise ich gebe ja sogar zu, dass ich süchtig bin. Dass mich dieses Ding abhängig gemacht hat, dass ich gerne gucke, was machen andere, dass mich das dann teilweise neidisch macht, was machen andere, dass ich das sehe, was sind Trends. Ich kriege auch ganz viele Nachrichten aus der Welt mit, kriege auch viele Fake-Nachrichten mit. Also es hat viel Fluch und nur wenig Segen, gebe ich ganz ehrlich zu. Deswegen verhalte ich mich dann immer so kleinlaut, wenn du nachfragst. Aber ich hänge halt dran.
0: Ja. Ich verstehe. Und deswegen ist es aber eigentlich nach all dem, was du jetzt gesagt hast, schon wichtig, dass wir unsere Kinder und Jugendlichen schützen.
1: Bitte. Das sagt der Süchtige. Ja, nicht, dass es denen irgendwann auch so geht, die kommen noch früh genug auf den Trichter.
0: Ja, und heute wird eine Expertenkommission der EU ihre Empfehlung mitteilen für ein mögliches Social-Media-Verbot für Kinder. Wie seht ihr es denn?
2: Ich glaube, es wäre bei manchen ganz angebracht, aber nicht bei jedem. Also so ein einheitliches Verbot, schwierig.
3: Sehe ich neutral, hängt darauf zusammen, wie fit die Jugend ist, beziehungsweise für den einen ist vielleicht gut, für den anderen ist schlecht.
4: Zumindest eingeschränkt wäre ich dafür, ja. Also dass es nicht halt unkontrolliert ist.
5: Also ich würde sagen, ab 16 ist es in Ordnung, aber alles vorher braucht man nicht. Kinder sollen draußen spielen und nicht auf Social Media rumtanzen.
1: Ja, das ist mein innerlicher Wunsch auch. Ich habe neulich erst mit meiner Frau diskutiert, unsere Kleine ist jetzt 7, habe ich gesagt, Handy kriegt die frühestens mit 14. Das hatte meine Frau nach viel Erfolg beim Durchsetzen.
0: Ja, das könnte schwierig werden.
1: Aber weißt du, wie oft hängen wir an den Dingern? Ja. Ich sitze im Restaurant oder im Café und warte auf meine Freunde und an jedem Tisch sitzen die Leute mit dem Handy und gucken da rein.
0: Ja, also dass jemand einfach mal alleine ist und nicht ins Handy guckt, das findest du heute kaum noch.
1: Ja, guckt euch mal um. Deswegen, ich bin der Meinung, das muss kommen, gerade um unsere Kinder zu schützen. Mal gucken, was die Expertenkommission der EU da heute vorschlägt.
0: Wie seht ihr es denn? Schreibt uns gerne eine WhatsApp, Social Media Verbot für Kinder und Jugendliche, ja oder nein? 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
16: Guten Morgen, Mainfranken. Hier ist das Charivari-Wetter. Ich hoffe, ihr könnt was Leichtes anziehen und die Berufsetikette lässt es bei euch zu, weil es wird doch wieder sehr warm und heiß heute.
17: Zitronengelbe Sommerkleidchen.
16: Ja, ich darf ja.
17: Das ist ja Radio, genau. Radiodienstkleidung hier.
16: 32 bis 35 Grad maximal. Im Moment in Pfalz-Höchheim schon 19 und Würzburg an der Löwenbrück

0: bereits 21 Grad. So sommerlich geht die Woche weiter. Es kann aber ab morgen immer mal wieder ein kurzer Schauer oder auch ein Gewitter dabei sein.
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2: Ich bin Helen Martin. Guten Morgen. Rauchen soll teurer werden, und zwar noch mal teurer, als es die Bundesregierung ohnehin schon geplant hat. Das Redaktionsnetzwerk Deutschland berichtet, dass die Tabaksteuer noch stärker erhöht werden soll. Der Plan ist demnach, dass der Preis für eine Packung Zigaretten bis 2030 schrittweise auf 11,78 Euro steigen soll, ungefähr 40 Cent mehr als ursprünglich vorgesehen. Neben einer Lücke im Bundeshaushalt soll auch der Schutz der öffentlichen Gesundheit Grund für die Erhöhung sein. Immer wieder wird über ein mögliches Social-Media-Verbot für Kinder und Jugendliche diskutiert, auch auf EU-Ebene. Heute geben Experten ihre Empfehlung zu dem Thema bei der EU-Kommission ab. Regeln für Instagram, TikTok und Co. kann vor allem die EU-Kommission durchsetzen, und die will einheitliche Regelungen. Frankreich, Polen, Spanien, Griechenland und Österreich wollen aber Verbote für verschiedene Altersgruppen mit unterschiedlichen Details.
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3: Radfahrer in Unterfranken sollen künftig noch besser vorankommen, gerade zwischen den einzelnen Orten. Insgesamt 18 Strecken sind aktuell in der Planung oder werden schon realisiert. Bei weiteren 5 wird geprüft, ob und wie sie umsetzbar wären. Grundsätzlich gehe die Tendenz also in die richtige Richtung, freut sich SPD-Landtagsmitglied Volkmar Halbleib aus Ochsenfurt. Allerdings brauche es vielfach noch Geduld. Der Großteil der 18 Strecken soll zwischen 2027 und 2031 gebaut werden. Anstatt Feuer zu löschen, geht es für die Feuerwehr ins Schwimmbad. Heute Abend proben Feuerwehrleute im Hallenbad in Karlstadt den Ernstfall. Wenn in einem Schwimmbad zu viel Chlorgas entsteht, muss evakuiert werden. Genau das wird simuliert. Deswegen werden viele Feuerwehrautos und Absperrungen zu sehen sein. Für die Öffentlichkeit besteht aber keine Gefahr.
4: Und mehr Nachrichten aus Mainfranken stehen bei uns im Web oder auch in der App. Hier ist der Charivari-Verkehrsservice. Guten Morgen auf die Straßen. Auf die A3 Würzburg Richtung Nürnberg. Zwischen Geiselwind und Schlüsselfeld ein Pannen-LKW auf dem Standstreifen. Dann weiter zwischen Schlüsselfeld und Höchstadt Nord ein Unfall mit einem LKW in der Baustelle auf dem Standstreifen bzw. in der Baustelle Gegenstände auf der Fahrbahn. Bitte Vorsicht hier. Fuß vom Gas in Würzburg-Unterdürbach an der Feuerwehr stehen Sie und in Rossbrunn mit dem mobilen Blitzanhänger. Falls ihr noch mehr Blitzer habt, ruft gerne an 0800 30 80 700.
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0: Habt einen schönen Start in die neue Woche. Guten Morgen.
4: Morgen, ihr Lieben.

0: Das ist Matt Simons hier bei Charivari, eurem Radio. Von hier ist es gleich 8:10. Und heute ist dann schon wieder der letzte Tag vom Weinfest der Freiwilligen Feuerwehr in Eibelstadt. Wer es bisher verpasst hat, könnte heute nochmal hingehen.
1: Ja, die Waldbrunner Musikanten sind zu Gast. Was war denn euer Highlight oder ist euer Highlight auf dem Weinfest in Eibelstadt?
2: Ja, der Wein natürlich.
3: Die Gesellschaft, dass wir alle zusammen sind, man kommt ja so selten zusammen. Schöne Wetter.
4: Die Scheurübe, der Prinzessinwein natürlich.
5: Die Getränke, den Wein.
6: Alkohol.
7: Die Pommes sind gut.
8: Die vielen bekannten Leute, man trifft immer wieder Leute von früher.
1: Ja, bei den Pommes, das kann ich bestätigen, nebst dem Wein. Ja, wir waren ja am Freitagabend da beim Charivari-Abend. Ich habe mich quasi aufgeopfert für euch und habe den Vorkoster gemacht und Pommes, Currywurst für äußerst gut befunden.
0: Ja, ich danach dann auch, nachdem es Monique gut überstanden hatte. Mein Highlight war näher die hier. Das ist die Würzburger Band Rush Hour, die hatten wir.

0: Wir für euch organisiert, Freitagabend kostenlosen Eintritt gemacht. Das wäre der große Charivari-Abend. Und es war ganz ehrlich ein großes Highlight.
1: Ja, und die schönsten Bilder gibt's bei uns auf meinscharivari.de. Klickt euch einfach mal durch die Bilder und durch die Galerien vom Wochenende. Da ist auch Eibelstadt dabei.
0: Und vielleicht wart ihr auch in Volkach bei der Bundeswehrkaserne.
1: Habt ihr
0: 40 Jahre.
1: Stau war am Samstagvormittag.
0: Und was da für Leute waren. Über 15.000. Auch dazu haben wir alle Infos bei uns auf der Homepage auf meinscharivari.de.

0: Ist das mal ein schöner Klassiker zum Start in die neue Woche? Billy Joel um 17 Minuten nach 8. Hier ist Charivari, euer Radio von hier. 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
15: Guten Morgen, Mainfranken. Hier ist das Charivari-Wetter. Die Temperaturen: Volkach 21 Grad schon, Würzburg am Dom 22. Und wenn wir das um die Uhrzeit haben, wissen wir,
16: das wird heiß.
15: Das wird heiß. Da geht's noch weiter. Und zwar auf 32 bis in der Spitze 35 Grad heute. Viel Sonnenschein. In den nächsten Tagen bleibt's sehr sommerlich bei uns mit Werten um die 30 Grad. Hier und da kann aber auch mal ein kurzes Gewitter dabei sein.
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17: Ich bin Christoph Schmitz. Einen Tag nach einem schweren Verkehrsunfall am Würzburger Heuchelhof ist eine 74 Jahre alte Frau ihren schweren Verletzungen erlegen. Die Frau war am Donnerstagabend an einem Fußgängerüberweg über die Straße gegangen. Nach den bisherigen Ermittlungen fuhr sie dabei ein Auto an, das nach links abbiegen wollte. Die Frau kam in ein Krankenhaus, wo sie am Freitag starb. Die Ermittlungen der Polizei zu den Unfallhintergründen dauern an. Auf den Feldern in der Region herrscht aktuell Hochbetrieb. Vielerorts hat die Getreideernte begonnen. Das bedeutet aber auch, Traktoren mit schweren Anhängern sind auf den Straßen unterwegs, um das Getreide abzuliefern. Autofahrer sollten also aufpassen, denn die schweren Gespanne sind langsam,

0: gerade wenn zwei Hänger gezogen werden, kann ein solches Gespann aber auch länger sein als erwartet. Das sollte beim Überholen bedacht werden. In der Region sind weiter Trickbetrüger an Haustüren unterwegs, die die Hilfsbereitschaft der Menschen ausnutzen. Davor warnt die Polizei. Zuletzt hatten Unbekannte am Freitag in Würzburg zugeschlagen. Eine Frau mit Baby hatte an der Tür einer 93-Jährigen geklingelt und um ein Glas Wasser gebeten. Die Seniorin ließ sie in ihre Wohnung. Das nutzte offenbar ein Komplize, um ebenfalls in die Wohnung zu gelangen. Er stahl zwei Eheringe. In der letzten Woche hatte es bereits mehrere solche Fälle in Würzburg und Schweinfurt gegeben. In Schweinfurt wurden einer 93-Jährigen Wertsachen im mittleren sechsstelligen Bereich geklaut. Rauchen soll teurer werden, und zwar noch mal teurer, als es die Bundesregierung ohnehin schon geplant hatte. Das Redaktionsnetzwerk Deutschland berichtet, dass die Tabaksteuer noch stärker erhöht werden soll. Der Plan ist demnach, dass der Preis für eine Packung Zigaretten bis 2030 schrittweise auf 11,78 Euro steigen soll, ungefähr 40 Cent mehr als ursprünglich geplant. Neben einer Lücke im Bundeshaushalt soll auch der Schutz der öffentlichen Gesundheit Grund für die Erhöhung sein.
1: Christoph, vielen Dank. 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Guten Morgen auf die Straßen. Auf die A3 Würzburg Richtung Nürnberg zwischen Schlüsselfeld und Höchstadt Nord. Ein Unfall im Baustellenbereich. Hier liegen auch Gegenstände auf der Fahrbahn. Bitte Vorsicht hier. Und dann Stau auf der B26 Arnstein-Karlstadt zwischen Müdesheim und Halsheim. Hier Verzögerungen wegen Straßenarbeiten. Geblitzt wird in Ochsenfurt in der Marktbreiter Straße beim Zuckerwerk Richtung Marktbreit. Auf der B26 in Gambach Richtung Gemünden, in Würzburg-Unterdürbach an der Feuerwehr und in Rossbrunn immer noch mit dem mobilen Blitzanhänger. Falls ihr noch mehr habt, ruft an 0800 30 80 700.
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5: Schönen Montag euch, guten Morgen.
1: Morgen zusammen.

0: Er ist euer Lieblingskünstler Elton John hier bei Charivari um 20 Minuten vor 9. Und wer ist unser Lieblingsquizmaster im Fernsehen?
1: Natürlich Günther Jauch. Der macht das einfach so großartig. Und er hat heute Geburtstag. Und wenn ich euch sage, wie alt er wird, sagen wahrscheinlich ganz viele von euch, echt jetzt? Nee, ne?
0: Ja.
1: Doch, er wird 70.
0: Herzlichen Glückwunsch, Günther Jauch. Und er ist ja mit uns ganz fest verknüpft mit zum Beispiel Wer wird Millionär? Hier mal ein Ausschnitt aus seiner ersten Wer wird Millionär-Sendung.
2: Ich sage Ihnen, wie oft ich diese Frage in den letzten Wochen gehört habe. Nun, erklären Sie mir doch mal, wer wird denn bei Ihnen Millionär? Und wie klug muss ich denn da sein? Und wie habe ich denn eine Chance? Und können Sie mir denn sagen, wer Millionär wird? Um ehrlich zu sein, ich kann es Ihnen nicht sagen. Aber ich kann Ihnen so viel verraten, es wird so spannend werden und so unberechenbar, dass wirklich der notorische Schulabbrecher hier die Chance zu einem glanzvollen Comeback hat und Nachfahren Einsteins hier schrecklich versagen können, zumindest.
1: Das war 1999 im September, ist die Sendung gestartet und eine von uns saß auch mal auf dem Stuhl, nämlich Charivari-Moderatorin Christina Deininger.
0: Die hat damals 125 Millionen Euro.
1: Nein, 125.000.
0: Entschuldigung. Ja, so viel gibt es ja gar nicht. 125.000. Ich hätte mir mehr für Sie gewünscht.
1: Na klar, wäre vielleicht auch für uns noch was abgefallen, verstehe ich.
0: 125.000 Euro hat sie gewonnen bei Günther Jauch. Und sie hat sich gut geschlagen, also auch von der Aufregung her. Weil wir alle kennen das, wir gucken das und wissen daheim alles.
1: Aber wenn du auf dem Stuhl sitzt, glaube ich, sieht das ganz anders aus. Wie war es damals bei dir?
3: In dem Moment, wo ich dann auf dem Stuhl saß und wusste, ey, ich habe es jetzt geschafft, ich kann es mit Günther Jauch.

0: auch reden, ich kann hier meine Joker einsetzen, ich kann jetzt einfach mal dieses Spiel Wer wird Millionär mitspielen, war ich irgendwie innerlich total ruhig und habe mich einfach nur noch wahnsinnig gefreut. Es war mir dann auch egal, was ich gewinne. Ich fand einfach den Moment so toll.
1: Ja, meine Mama hat das damals auch gesehen, die Folge mit Christina, und hat dann so, ah ja, das ist ja da, wo mein Töchterchen auch ist und so, ne? Und hat mit Christina so mitgefiebert. Ach. Und hat sich auch so für sie gefreut.
2: Eine vom Radio von hier, von Charivari, die Christina. Auf dem Konto hat sie 125 Millionen, aber bei...
1: Was? Jetzt sagst du schon wieder Millionen?
2: Ich sag auf dem Konto. Aber damals gewonnen bei ja auch nur 125.000. So. Das war das, was ich verwechselt habe, glaube ich. Ja? So. Aber sie kommt heute trotzdem wieder.
1: Natürlich.
2: Ja?
1: Und ihr kommt jetzt bitte gut rein in die neue Woche. 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

0: Wahnsinn, was heutzutage alles geht. Hä? Ein Duett mit einer Frau, die leider nicht mehr unter uns weilt. Das ist Callum Scott zusammen mit Whitney Houston.
1: Ich zuck da immer jedes Mal zusammen, wenn ich das höre und nicht gleich sehe, sondern erstmal nur höre. Und wo kommt denn jetzt Whitney Houston? Geht doch gar nicht mit Callum Scott. Ah, doch, geht. Moderne Technik.
0: Ja, ja. Wenn es mich mal nicht mehr gibt, dann sitze ich hier noch mit moderner Technik neben dir. Wäre möglich. Naja gut, jetzt kümmern wir uns erstmal drum, was heute so wichtig ist. Zum Beispiel ein großer Feuerwehreinsatz im Hallenbad in Karlstadt.
1: Also wundert euch nicht, wenn ihr da heute Abend Feuerwehrleute seht. Da wird ein Chlorgasunfall simuliert und dann wird geguckt, wie kriegt man die Leute da dann schnell raus. Also es ist eine Übung, Chlorgasalarm in Karlstadt, aber eben wie gesagt als Übung im Hallenbad. Deswegen heute die Feuerwehr dort. Wundert euch nicht, jetzt wisst ihr Bescheid.
0: Gut, bei dem Wetter sind wir ja eh alle im Freibad, richtig? Heute richtig heiß, teilweise in der Spitze bis zu 35 Grad. Und viele fragen sich, wie geht's denn weiter mit unserem Sommer? Charivari-Meteorologe Kai Zorn.
2: Die sommerliche Witterung, die wird weitergehen, keine Frage. Aber diese Witterung, wie wir sie jetzt hatten, mit den doch recht hohen Temperaturen und dem vielen Sonnenschein, bekommt in dieser Woche eine größere Delle. Und in der nächsten Zeit, also ab der kommenden Woche, sieht es auch nicht mehr so heiß aus und zwischendurch wird es auch mal Regen geben.
1: So, jetzt wissen wir auch da Bescheid, dass der ein oder andere Schauer in dieser Woche mal dabei sein kann.
0: Müssen wir nicht so viel gießen.
1: Ich glaube, du wirst trotzdem viel gießen müssen, weil was da runterkommt, wird wahrscheinlich nach jetzigem Stand nicht sehr viel sein.
0: Und ich habe schon viel gegossen. Ja. Ich war schon fleißig.
1: Ich weiß. Ihr Charivari, euer Radio von hier. Kommt gut rein in die neue Woche.
0: Ja, einen schönen Sommermontag mit uns.

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11: Guten Morgen, Mainfranken. Hier ist das Charivari-Wetter. 21 Grad in Eusenheim, Botanischer Garten in Würzburg, 23 Grad.
12: Jetzt schon.
11: Jetzt schon. Und das bedeutet, es geht heute hoch hinaus am Thermometer auf 32 bis 35 Grad in der Spitze. Dazu viel Sonnenschein und harmlose Wolken. In den nächsten Tagen kann man Schauer und Gewitter dabei sein. Die Temperaturen pendeln sich so um die 30 Grad in den nächsten Tagen ein.
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15: Ich bin Lynn Martin. Guten Morgen. Welche Rechte sollen Flugpassagiere bei Problemen haben? Heute stimmen die Mitgliedstaaten über neue Regelungen ab. Es ist die voraussichtlich letzte Hürde vor der Umsetzung. Die Rechte gelten dann voraussichtlich ab Mitte nächsten Jahres. Tanja Wagner berichtet.
16: Kinder unter 14 sollen im Flugzeug neben ihren Eltern sitzen dürfen, ohne dass dafür eine Sitzplatzreservierung fällig wird. Außerdem sollen Airlines künftig Tickets kostenlos korrigieren müssen, wenn Schreibfehler im Namen auftauchen. Die Regelungen für Entschädigungen bei verspäteten oder ausgefallenen Flügen sollen dagegen bleiben, wie sie sind. Darauf haben sich die EU-Staaten und das Europaparlament nach langem Streit geeinigt.
15: Wer zu Unrecht im Gefängnis war, soll künftig mehr Entschädigung bekommen. Das

0: plant Bundesjustizministerin Hubig. Die SPD-Politikerin will, dass Betroffene 100 statt wie bisher 75 Euro pro Hafttag bekommen. Ab 6 Monaten Haft sollen es 150 Euro pro Tag sein. Außerdem soll es keine Abzüge mehr für Unterkunft und Verpflegung geben. Über den Gesetzentwurf beraten jetzt Bund und Länder. Bei einem Feuer in einem Restaurant in Thailands Hauptstadt Bangkok sind mindestens 27 Menschen ums Leben gekommen. Mindestens 63 weitere sind verletzt worden, 22 davon schwer. Das Lokal liegt in der Nähe des bekannten Chatuchak-Marktes. Ob sich unter den Opfern auch Touristen befinden, ist noch unklar, genauso wie was das Feuer ausgelöst hat.
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2: Erheblicher Sachschaden ist gestern Nachmittag bei einem Wohnhausbrand in Kleinlangheim entstanden. Kurz nach 14 Uhr war zunächst der Dachstuhl in Flammen aufgegangen. Der Brand war so stark, dass er auch noch auf das übrige Haus übergriff, ehe die Feuerwehr die Flammen löschen konnte. Ein 63 Jahre alter Bewohner erlitt eine Rauchvergiftung und musste ärztlich behandelt werden. Viel Ärger in kurzer Zeit hat sich am Samstagabend ein 19-Jähriger in Kitzingen eingebrockt. Er hatte einen Mietwagen mit falschen Personalien angemietet. Das flog auf. Die Polizei versuchte, ihn zu kontrollieren. Der 19-Jährige versuchte zu flüchten. Dabei rammte er die Leitplanke und eine Laterne und schließlich ein anderes Auto. Dabei wurden er, sein Beifahrer und die Unfallgegnerin leicht verletzt.
3: Soweit die Nachrichten um 9. Mehr aus Mainfranken steht bei uns im Web oder auch in der App. Servus, guten Morgen jetzt auf die Straßen. Hier ist der Charivari-Verkehrsservice. Mit einer Meldung für die B26 an Stein-Karlstadt zwischen Müdesheim und Halsheim. Hier Verzögerungen wegen Straßenarbeiten. Geblitzt wird fleißig auf der B26 zum Beispiel zwischen Gambach und Gemünden. Sie stehen in Ochsenfurt bei der Zuckerfabrik in der Marktbreiter Straße Richtung Marktbreit. In Kitzingen an der Turnhalle in der Kaltensontheimer Straße Richtung Kaltensontheim. In Zellingen in Richtung Würzburg. Dann in Würzburg in der Rottendorfer Straße. Wir haben sie in Veitshöchheim in der Günterslebener Straße, in Würzburg unter Dürbach, auf Höhe der Feuerwehr und in Rossbrunn steht immer noch der mobile Blitzanhänger. Das ist ganz schön viel. Falls ihr noch mehr habt, gerne anrufen 0800 30 80 700.
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4: Einen schönen Montag euch. Guten Morgen.
3: Morgen.

0: Das sind die 80er-Klassiker hier bei Charivari. Wir sind Monik und André. Schönen Montagmorgen, es ist jetzt genau 9:45.
1: Guten Morgen. Am Wochenende haben wir wieder gespielt zu Hause, sind wieder auf Mörderjagd gegangen, hatten einen Mörder zu finden in einem Mietshaus. Ich liebe ja diese Spiele.
0: Wie nennen die sich denn? Diese Mystery-Spiele?
1: Krimispiele.
0: Ja, genau.
1: Kannst du zu Hause schön spielen. Fühlst dich wie so ein Tatortermittler, ja. Ich liebe das. Ja,
0: vielleicht haben wir da noch ein Spiel für dich und für alle anderen, weil es ist jetzt bekannt geworden, was das Spiel des Jahres 2026 ist. Es heißt Dito, ist ein Partyspiel und Thomas Pleskin weiß, wie es funktioniert.
2: Also bei Dito bekommen alle dieselbe Aufgabe. Zum Beispiel nennen sie drei Dinge, die man im Gesicht trägt. Mögliche Antwort, Bart, Brille und so weiter. Weitere Kategorien sind dann zum Beispiel

Länder mit guter Küche oder, besonders spannend, dafür würden Menschen ihre Seele verkaufen. Anschließend schreiben alle unabhängig voneinander ihre Antworten auf und Punkte gibt's aber nicht für besonders originelle Ideen, sondern immer dann, wenn andere genau dasselbe notiert haben. Gewinnen kann also, wer am besten einschätzt, wie die Mitspieler denken. Genau die

0: umgekehrt. Und auch die Frage, für was würdest du deine Seele verkaufen? Nenne drei Top-Sachen. So.
1: Ich überlege gerade, wenn ich die Frage für dich beantworten müsste, für was würdest du deine Seele verkaufen?
0: Geld.
1: Wetten, das moderieren.
0: Ja, also, genau. Ja.
1: Ich kenne dich doch.
0: Früher mal, als das noch Glanz und Gloria hatte. Jetzt ist es, ja, zum Beispiel. Also ich glaube, das ist ein sehr, sehr lustiges Spiel. Dito ist das Spiel des Jahres 2026. Vielleicht bald bei Martens zu Hause.
1: Ja, oder auch bei euch vielleicht. Weil so für Sommerurlaub brauchst du ja immer was.
0: Schon cool.
1: Ja. Ich habe es mir gemerkt.
0: Gefällt mir. Schönen Montag mit Charivari, eurem Radio von hier und den Klassikern unserer Zeit.

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20: Guten Morgen, Mainfranken. Hier ist das Charivari-Wetter. Wir haben es kurz nach 9:30 und es ist schon ordentlich warm. 22 Grad in Rimper, Würzburg am Sternplatz 23, 32 bis 35 Grad werden es heute dazu. Viel Sonnenschein. In der Woche jetzt selbst geht es sehr sommerlich weiter. Hier und da kann es mal ein Gewitter geben und die

0: Temperaturen pendeln sich um die 30 Grad ein.
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2: Ich bin Christoph Schmidt. Welche Aufgaben hat eigentlich die Bundeswehr in Volkach? Welche Fahrzeuge setzt sie ein? Wie sieht der Alltag aus? All diese Fragen wurden am Samstag beim Tag der offenen Tür in der Mainfranken-Kaserne beantwortet. Und die Neugier war enorm. Rund 15.000 Besucher kamen. Die Folge waren gerade am Vormittag massive Rückstaus auf den Zufahrtswegen zur Kaserne in Volkach. Teilweise staute es sich mehrere Kilometer bis hinter die Abfahrt Schwarzach zurück. Was steckt hinter dem Tötungsdelikt an einem 79 Jahre alten Mann in Sulzheim im Landkreis Schweinfurt? Die Ermittler hoffen heute auf neue Erkenntnisse. Dann wird eine 75-jährige Frau dem Haftrichter vorgeführt. Sie war gestern festgenommen worden. Die Ermittler sprechen von einer Tat im häuslichen Umfeld. In welcher Beziehung genau die 75-Jährige zu dem Opfer steht, wurde bislang nicht beantwortet. Ein Polizeihund hat gestern Vormittag einen Einbrecher bei Wiesentheid aufgespürt. Der 29-Jährige soll zuvor im Ortsteil Geesdorf ein Auto aufgebrochen und in zwei Häuser eingestiegen sein. Zunächst flüchtete der Mann mit seinem Auto. Nachdem er sich in einem Acker festgefahren hatte, ging es zu Fuß weiter. Wie sich zeigte, war das Auto in Tschechien geklaut worden. Auch die Kennzeichen waren falsch. In dem Auto fand sich weiteres Diebesgut. Es könnte also sein, dass der 29-Jährige für weitere Einbrüche in der Region verantwortlich ist. Welche Rechte sollen Flugpassagiere bei Problemen haben? Heute stimmen die Mitgliedstaaten über neue Regelungen ab. Es ist die voraussichtlich letzte Hürde vor der Umsetzung. Die Rechte gelten dann voraussichtlich ab Mitte nächsten Jahres. Kinder unter 14 beispielsweise sollen im Flugzeug neben ihren Eltern sitzen dürfen, ohne dass dafür eine Sitzplatzreservierung fällig wird.
3: Christoph, vielen Dank. 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Servus auf die Straßen. Wir haben keine größeren Staus oder Unfälle mehr, aber Blitzer und das sind einige. Starten wir mal in Veitshöchheim. Am Kirchplatz wird bei der Bank geblitzt. Auf der B26 zwischen Gambach und Gemünden. In Ochsenfurt in der Marktbreiter Straße beim Zuckerwerk Richtung Marktbreit. In Kitzingen in der Kaltensontheimer Straße bei der Turnhalle Richtung Kaltensontheim. In Erlabrunn Richtung Zellingen. In Würzburg in der Rottendorfer Straße am Hubland, in Würzburg unter Dürbach bei der Feuerwehr, in Veitshöchheim in der Günterslebener Straße, bergab Richtung Zentrum und in Rossbrunn steht auch immer noch der mobile Blitzanhänger. Falls ihr noch mehr habt, ruft an 0800 30 80 700.
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0: Eine schöne Woche euch. Guten Morgen.
3: Schönen Montag. Morgen.

0: Das ist Pink hier bei Charivari, eurem Radio von hier. Es ist 9:45 gleich und es wird heute wieder richtig heiß. Bis zu 35 Grad in der Spitze sind möglich. Da muss ein Eis her.
1: Gerne auch 2 oder 3. Ich habe ja als Kind Eis gegessen, bis es nicht mehr ging. Und da ging viel rein. 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
6: Ja, und sogar Traumwetter an diesem schönen Montag. Ein wunderbarer Start also in die neue Woche. Allerdings natürlich bei hohen Temperaturen. Jetzt im Moment sind es beispielsweise schon 27 Grad in Würzburg an der Marienkapelle. Ähnlich bei euch in Helmstedt. Dazu strahlender Sonnenschein, wird auch noch auf über 30 Grad gehen heute. Ansonsten von morgen bis Freitag ähnlich viel Sonne, aber auch mal einzelne Schauer aus den Wolken, die da drüber ziehen über unsere Köpfe. Und Gewitter kann es auch mal geben. Das Ganze aber weiter bei über 30 Grad.
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7: Ich bin Helene Martin. Wie schädlich ist die Nutzung von TikTok, Instagram und Co. für Kinder und Jugendliche? Darüber wird immer wieder diskutiert. Heute legt eine Expertengruppe der EU-Kommission Empfehlungen für ein Social-Media-Verbot für Kinder vor. Dieter Ebeling.
8: Die EU-Kommission will keine unterschiedlichen Regeln zum Thema Kinder und Social Media in den EU-Ländern. Frankreich, Polen, Spanien, Griechenland und Österreich wollen beispielsweise Verbote, allerdings für verschiedene Altersgruppen mit unterschiedlichen Details. Ohne eine klare, einheitliche Ansage gegenüber den großen Anbietern geht das aber nicht. Und die Digitalpolitik ist nun mal Sache der Kommission.
7: Auch diese Woche wird es wieder ordentlich heiß in Deutschland und darunter leiden viele Menschen. Laut einer Umfrage der DAK Gesundheit kämpft jeder Dritte wegen der Temperaturen mit Müdigkeit, Schlafproblemen oder Kreislaufbeschwerden. Dabei sind Frauen deutlich häufiger betroffen als Männer. Die Umfrage hat auch ergeben, dass nur die wenigsten Betroffenen deshalb zum Arzt gehen, auch wenn sie das eigentlich sinnvoll finden. Nachdem das US-Militär erneut Ziele im Iran angegriffen hat, sind die Ölpreise wieder deutlich gestiegen. Ein Fass der Nordseesorte Brent hat sich um gut 4% auf $79,40 verteuert. Es war bereits die vierte Angriffswelle der USA innerhalb von einer Woche. Zur Begründung hat das Militär auf iranische Attacken auf Tanker in der Straße von Hormuz verwiesen. Als Dr. Alan Grant in Jurassic Park wurde er weltberühmt. Jetzt ist Schauspieler Sam Neill im Alter von 78 Jahren gestorben. Das hat die Familie des Neuseeländers auf seinem Instagram-Account bekannt gegeben. Für die Angehörigen kam Neils Tod überraschend, nachdem der noch im April mitgeteilt hatte, dass er nach einer Blutkrebserkrankung jetzt krebsfrei sei.
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0: In der Region ist aktuell noch mehr Vorsicht angesagt. Die Ernte hat begonnen. Viele Landwirte liefern ihr Getreide ab und sind deswegen mit großen Traktoranhängergespannen unterwegs. Die sind nicht nur schwer, also auch vergleichsweise langsam, sondern können auch länger sein, als man erwartet. Genau das sollte beim Überholen aber berücksichtigt werden, um sich nicht zu verschätzen. Sie nutzen die Hilfsbereitschaft von Menschen aus. Trickbetrüger sind aktuell in der Region gezielt an Haustüren unterwegs. Der jüngste Fall am Freitag in Würzburg. Eine Frau mit Baby hatte an der Tür einer 93-Jährigen geklingelt und um ein Glas Wasser gebeten. Die Seniorin ließ sie in die Wohnung. Offenbar nutzte das ein Komplize, um sich Zutritt zur Wohnung zu verschaffen und zwei Ehringe zu klauen. Schon in den letzten Tagen hatte es in Würzburg und Schweinfurt wiederholt solche Fälle gegeben. Letzte Woche waren einer 93-Jährigen Wertgegenstände im mittleren sechsstelligen Wert geklaut worden.
1: Dankeschön, Christoph Schmidt, für die Nachrichten aus der Region. Und die gibt es natürlich auch zum Nachlesen bei uns auf der Website.
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1: Den gibt's für euch um kurz nach 10. Hallo Autofahrer und bitte Vorsicht auf der A3 Würzburg Richtung Nürnberg zwischen Kitzingen-Schwarzach und Wiesentheid. Hier haben wir Reifenteile auf der Fahrbahn. Ansonsten sind einige Blitzer aktiv im Moment und zwar an der B26 zwischen Gambach und Gemünden. Außerdem schauen wir nach Pfalz-Hüchheim auf den Kirchplatz, Ochsenfurt, Marktbreiter Straße auf Höhe der Zuckerfabrik Richtung Marktbreit, Kitzingen, Kaltensontheimer Straße auf Höhe der Turnhalle Richtung Kaltensontheim, Erlabrunn Richtung Zellingen, Pfalz-Hüchheim nochmal dabei, Güntherslebener Straße bergab Richtung Zentrum. Dann haben wir Rossbrunn, die Ortsdurchfahrt, den kennen wir schon. Der steht nämlich seit einer Weile. Das ist der Blitzeranhänger, wenn ihr von Oettingen auskommt. Und außerdem noch in Unterdürbach am Friedhof einer Stadt einwärts und in Würzburg in der Rottendorfer Straße am Hubland. So, das war eine ganze Menge, aber vielleicht gibt es ja noch mehr. Und wenn das so ist, dann lasst uns gern wissen und ruft kostenlos an über die 0800 30 80 700. Eine gute Fahrt durch den Vormittag.
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1: Einen guten Morgen mit Madonna, Papa Don't Preach. Genießt den Montag.

0: Die 90er am Montagvormittag. Ich wünsche euch einen guten Montag hier bei Charivari, an dem die Hitze so langsam wieder unerträglich wird, oder? Der Schweiß läuft schon in Strömen, aber zumindest können wir uns ja abkühlen. Anders als beispielsweise Patienten im Krankenhaus. Unser Hörer Erhard Mott, der hat uns erzählt, er war mehrere Wochen im Juliusspital in Würzburg wegen einer Operation. Ja, und das war nicht einfach für ihn.
1: Wenn man wirklich Schmerzen hat, schlimme Schmerzen, ich wurde also mit Schmerzmitteln voll gepumpt, damit ich das Ganze irgendwie überstehe. Wenn man das hat und muss noch diese Hitze aushalten, es ist unbeschreiblich. Du kannst ja nicht mehr schlafen. Du hast Angst vor jeder Nacht, wenn die kommt. Die ist unendlich lang. Man kriegt Schlafmittel, die nützen nichts. Meine Angehörige, meine Frau, meine Kinder, meine Freunde waren da. Die haben mich dann wirklich gut versorgt tagsüber. Nachts haben sie mir dann so einen Eimer hingestellt mit kaltem Wasser, wo ich dann mit dem Waschlappen mich immer wieder mal kurz abreiben konnte. Mehr war nicht möglich.
0: Ja, trotzdem betont er, das Pflegepersonal hat sich sehr gut um ihn gekümmert, hat das Möglichste getan und er hat sich so sehr gut aufgehoben. Gefühlt. Super wäre es jetzt natürlich noch, wenn es einfach nicht so heiß wäre im Juliusspital. Sina Krohn aus dem Charivari-Team, warum gibt es denn dort nicht einfach zum Beispiel Klimaanlagen?
2: Ja, es gibt sogar Klimaanlagen, allerdings nur auf den Intensivstationen. An anderen Stellen funktioniert das allerdings nicht, weil das Gebäude darauf nicht ausgerichtet ist, sagt das Juliusspital. Dazu wären große Bauarbeiten nötig. Auch Jalousien hat das Juliusspital getestet. Die haben aber nur wenig genützt. Jetzt fragen sich bestimmt viele, es gibt doch auch mobile Klimageräte. Aber diese wälzen die alte Luft nur um und das ist aufgrund der Hygiene nicht erlaubt. Ach ja, und wer jetzt gerne den eigenen Ventilator von zu Hause mitbringen würde, das ist in Krankenhäusern wegen des Brandschutzes nicht möglich.
0: Ja, also alles nicht ganz so einfach. Dazu kommt, dass die Krankenhäuser sowieso schon unterfinanziert sind. Es ist also auf gut Deutsch kein Geld da. Das Juliusspital betreibt ja auch noch eine Pflegeeinrichtung. Da sieht es dann zum Glück schon besser aus. Für die Bewohner gibt es dort zum Beispiel eine Sprinkleranlage im Garten, wo sie sich abkühlen können. Außerdem macht das Personal mit ihnen Ausflüge.

Flüge an kühle Orte, zum Beispiel in den Weinkeller. Ja, und ich hoffe, das könnt ihr heute auch tun. Ihr findet eure Abkühlung im Freibad zum Beispiel und auch gerne mit uns bei unserer Charivari-Eisaktion. Alle Infos gibt's auf meinscharivari.de. Klickt euch gerne mal rein.

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12: Der Schweiß tropft, die Sonne brennt und wir haben gerade mal 11:30. Jetzt haben wir schon 29 Grad in Würzburg am Fironbrunnen, ähnlich bei euch in Gössenheim im Landkreis Main-Spessart. Und es geht noch nach oben, über 30 Grad schaffen wir auf jeden Fall. Damit sonnig und heißer Start in diese Woche. Von morgen bis Freitag geht es ähnlich weiter. Allerdings haben wir auch ein paar Wolken dann am Himmel. Kann auch mal regnen und gewittern, das Ganze aber weiter bei über 30 Grad.
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12: Wie gesagt, gleich 10:30 und auf der A3 Würzburg Richtung Nürnberg. Bitte Vorsicht, hier liegen Reifenteile zwischen Kitzingen, Schwarzach und Wiesentheid. Damit war's das schon. Allerdings gibt's einige Blitzer in der Region. Die stehen an der B26 zwischen Gambach und Gemünden, in Pfalz-Hüchheim am Kirchplatz, außerdem Ochsenfurt, Marktbreiter Straße auf Höhe der Zuckerfabrik Richtung Marktbreit. Dann haben wir Kitzingen, die Kaltensondheimer Straße auf Höhe der Turnhalle Richtung Kaltensondheim. Erlabrunn Richtung Zellingen ist mit dabei. Außerdem nochmal Pfalz-Hüchheim, Güntherslebener Straße bergab in Richtung Zentrum. Rossbrunn, die Ortsdurchfahrt von Uettingen auskommend, Würzburg unter Dürbach am Friedhof stadteinwärts und nochmal Würzburg die Rottendorfer Straße und zwar am Hubland. Das war schon eine ganze Menge, vielleicht aber noch nicht alles, denn wenn ihr noch was gesehen habt, egal ob es Stau sind oder Blitzer, dann lasst uns gerne wissen und ruft an über die 0800 30 80 700 oder schreibt uns einfach eine WhatsApp.

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1: Was für eine Hitze in Mainfranken heute. Am besten, wenn ihr mal einen Sprung ins Wasser macht. Und das geht besonders gut am Badesee in Arnstein. Direkt am Ufer könnt ihr es euch im Biergarten bequem machen. Da gibt's Pizza, gegrilltes Fisch und natürlich jede Menge kalte Getränke. Also genau das Richtige bei diesem Wetter. Bis 18 Uhr könnt ihr dort vorbeischauen. Wer Live-Musik möchte, der darf aufs Eibelstädter Weinfest gehen. Heute feiert die Feuerwehr zum Abschluss nochmal richtig. Und das mit den Waldbrunner Musikanten. Los geht's hier um 18 Uhr. Und wer noch nach Abkühlung sucht an diesem Montag, der sollte in Helmstadt vorbeischauen. 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Schaut gerne mal vorbei auf meinscharivari.de, denn dort gibt es nämlich alle Infos für euch, worum es dabei geht und wie ihr am besten hinkommt. 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
13: Ja, nichts Neues. Es ist heiß und es wird noch heißer. Auf über 30 Grad schaffen wir es heute auf jeden Fall. Wir kratzen schon dran langsam. 29 Grad sind es beispielsweise bei euch in Kitzingen, aber auch hier schon in Würzburg auf dem Marktplatz. Sonnig und heiß geht es auch weiter morgen bis Freitag. Zwischendrin gibt es auch einzelne Schauer, das heißt die Regenjacke bzw. den Schirm legen wir mal noch nicht in die Ecke. Gewitter könnten auch dabei sein, die Temperaturen bleiben aber ähnlich.
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16: Ich bin Dominik Schweiger. Sie sollen zwei jesidische Mädchen versklavt und vergewaltigt haben. Unter anderem dafür ist ein irakisches Ehepaar vom Oberlandesgericht München verurteilt worden. Der Mann bekam lebenslang, seine Frau eine Jugendstrafe von 9,5 Jahren. Die beiden sollen der Terrororganisation Islamischer Staat angehört haben. Die Jesiden sind eine religiöse Minderheit, die der IS systematisch verfolgt. Deshalb wurde das Paar auch wegen Völkermordes und Kriegsverbrechen verurteilt. Wenn ein Flug gestrichen wird oder später geht, sollen Reisende künftig leichter an Entschädigungen kommen. Dafür haben die EU-Länder jetzt grünes Licht gegeben. In Zukunft müssen Airlines-Passagiere automatisch über ihren Entschädigungsanspruch informieren. Neu ist außerdem auch, dass Kinder unter 14 Jahren kostenlos neben ihren Eltern sitzen dürfen. Die Regeln sind voraussichtlich ab Mitte 2027 Pflicht. Sollte es ein Social-Media-Verbot für Kinder und Jugendliche geben? Seit Monaten wird schon darüber diskutiert. Die EU-Kommission bekommt heute eine Empfehlung zu dem Thema von einem Expertenrat. Wenn es nämlich um große Namen wie Instagram, TikTok oder Snapchat geht, kann nur die EU per Gesetz eine Alterskontrolle durchsetzen. Bundesjustizministerin Hubich will, dass es künftig eine höhere Haftentschädigung gibt. Der Plan der SPD-Politikerin, wer zu Unrecht im Gefängnis war, soll 100 statt wie bisher 75 Euro pro Hafttag bekommen. Zum Rechtsstaat gehöre, dass Fehler korrigiert werden, so Hubich. Ihr Gesetzentwurf wird jetzt von Bund und Ländern beraten. Früh war es aus, der Traum vom 5. Weltmeistertitel für die deutsche Fußballnationalmannschaft. Und das wird für den DFB richtig teuer. Von einem Defizit von voraussichtlich 9,4 Millionen Euro ist die Rede. Uli Reitinger.
17: Für das Erreichen der ersten K.O.-Runde erhält der DFB von der FIFA knapp 10 Millionen Euro. Zum schon eingeplanten Defizit kommen laut Kicker jetzt nochmal knapp 7 Millionen Euro obendrauf.

0: Abfindungen für Ex-Bundestrainer Nagelsmann und sein Team. Und auch eine mögliche Ablösesumme und das Gehalt des neuen Bundestrainers sind hier noch nicht eingerechnet. Also es wird richtig teuer.
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2: Erheblicher Sachschaden ist gestern Nachmittag bei einem Wohnhausbrand in Kleinlangheim entstanden. Kurz nach 14 Uhr war zunächst der Dachstuhl in Flammen aufgegangen. Der Brand war so stark, dass er auch noch auf das übrige Haus übergriff, ehe die Feuerwehr die Flammen löschen konnte. Ein 63 Jahre alter Bewohner erlitt eine Rauchvergiftung und musste ärztlich behandelt werden. Viel Ärger in kurzer Zeit hat sich am Samstagabend ein 19-Jähriger in Kitzingen eingebrockt. Er hatte einen Mietwagen mit falschen Personalien angemietet. Das flog auf, die Polizei versuchte ihn zu kontrollieren. Der 19-Jährige versuchte zu flüchten, dabei rammte er die Leitplanke und eine Laterne und schließlich ein anderes Auto. Dabei wurden er, sein Beifahrer und die Unfallgegnerin leicht verletzt.
3: Dankeschön, Christoph. 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
3: Kurz nach 11 haben wir es. Hallo auf die Straßen und da gibt es im Moment nichts Neues. Es ist alles frei. Allerdings ein paar Blitzer natürlich. B26 zwischen Gambach und Gemünden, Ochsenfurt, die Markbreiter Straße auf Höhe der Zuckerfabrik, Kitzingen, die Kaltensontheimer Straße auf Höhe der Turnhalle Richtung Kaltensontheim, Erlabrunn, da stehen sie Richtung Zellingen, Veitshöchheim, Achtung, Fuß vom Gas am Kirchplatz, sowie in der Günterslebener Straße bergab in Richtung Zentrum, Rossbrunn, die Ortsdurchfahrt, das ist der Blitzeranhänger der Polizei, wenn ihr von Uettingen auskommt, und zu guter Letzt stehen sie auch noch in Würzburg. In der Rottendorfer Straße oben am Hubland. Falls euch noch was auffällt, gerne reinmelden. Das geht zum Beispiel per WhatsApp. Eine gute Fahrt.
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3: Schönen Montag.

0: Ich hoffe, ihr habt einen entspannten Montagvormittag mit den 80ern. Das sind Cars und Drive hier bei Charivari. Ja, und hoffentlich war euer Wochenende richtig toll. Was habt ihr so getrieben? Es gab jede Menge Veranstaltungen und das Ganze natürlich bei erstklassigem Wetter, beispielsweise in Volkach. Dort hatte die Bundeswehr den Tag der offenen Tür und Kommandeur Matthias Kampf ist wirklich zufrieden.
1: Ja, wir hatten um die 15.000 Zuschauer leicht drüber. Es war ein erfolgreicher Tag aus unserer Sicht. Wir haben uns in der Bevölkerung, glaube ich, da sehr gut aufgestellt gezeigt, haben aber auch deutlich machen können, wie wichtig uns die enge Verbindung mit der Bevölkerung ist.
0: Ja, also alles top verlaufen und genauso war es auch in Eibelstadt. Am Freitag haben wir beim großen Charivari-Abend auf dem Weinfest gerockt und das mit jeder Menge Live-Musik von Rush Hour. Ja, was für ein Abend zusammen mit der Feuerwehr Eibelstadt und auch für euch war es riesig. Was waren eure Highlights?
2: Ja, der Wein natürlich.
3: Die Gesellschaft, dass wir alle zusammen sind, man kommt ja so selten zusammen. Schöne Wetter.
4: Die Scheurebe, der Prinzessinwein natürlich.
5: Die Getränke, den Wein.
6: Alkohol.
7: Die Pommes sind gut.
8: Die vielen bekannten Leute, man trifft immer wieder Leute von früher.
0: Ja, Wahnsinn. Es war ein Riesenfest. Schaut gerne mal vorbei auf meinscharivari.de. Dort findet ihr jede Menge Fotos vom Charivari-Abend beim Weinfest in Eibelstadt. Und wer noch nicht genug hat, heute Abend feiern die Eibelstädter nochmal zum Abschluss auf dem Marktplatz.

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13: Und da haben wir sie doch auch schon geknackt, die 30-Grad-Marke, und das noch vor dem Mittag. Im Moment sind es, wie gesagt, 30 Grad in Würzburg am Neumünster, aber auch schon bei euch in Helmstadt. Und so wird es weitergehen, bis zu 35 sind heute auf jeden Fall drin. Heute Nacht dann die Abkühlung 21 bis 18 Grad. Ja, und die Tagestemperaturen behalten wir bei über die Woche hinweg. Dazu gesellen sich dann aber auch der eine oder andere Schauer oder auch mal ein Gewitterchen.
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13: Der Blick auf die Straßen um 11:30 und Vorsicht, es gibt eine Ölspur Waldbrunn Richtung Helmstadt, hier also bitte vorsichtig fahren. Ansonsten die Blitzer in der Region, die stehen an der B19 Essleben Richtung Würzburg, Zellingen Richtung Würzburg, die Umgehungsstraße Erlabrunn in beiden Richtungen, dann Kitzingen, die Kaltensondheimer Straße auf Höhe der Turnhalle, Erlabrunn Richtung Zellingen. Dann schauen wir weiter nach Pfalzhüchheim am Kirchplatz und in der Günterslebener Straße bergab. Rossbrunn die Ortsdurchfahrt, und zu guter Letzt in Würzburg stehen sie in der Rottendorfer Straße am Hubland. Sollte euch noch was auffallen, dann gerne melden über die 0800 30 80 700.
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0: Die Bee Gees hier bei Charivari, das sind die Klassiker unserer Zeit. Am Montag, es geht so langsam zu auf die Sommerferien in Mainfranken. Wir planen unseren Urlaub und woran wir natürlich meistens denken, das sind dann die Klamotten, zum Beispiel das Strandoutfit, aber vieles vergessen wir auch und ärgern uns dann hinterher. Angela Kress aus dem Charivari-Team, gerade bei der Bürokratie hakt's ja öfter mal.
1: Also ich denke mal, alle prüfen sowieso, ob ein Reisepass nötig ist. Wichtig ist da, es gibt Länder, die verlangen, dass der Reisepass bei der Einreise noch 6 Monate gültig ist. Zum Beispiel Thailand oder Brasilien machen das. Und wer mit Kindern reist, Achtung, in manchen Ländern wird der Kinderreisepass nicht akzeptiert, nur ein regulärer. Wenn die Kinder einen anderen Nachnamen haben oder nur ein Elternteil verreist, dann am besten unter anderem eine Einverständniserklärung vom anderen Elternteil unterschreiben lassen.
0: Ja, auf jeden Fall auch die Kreditkarte nicht vergessen im Urlaub. Auch die Handy-Flatrate solltet ihr euch genau anschauen, damit sie im Urlaub auch wirklich günstig ist. Ja, und oft denken wir nur an die Reise, aber worauf sollten wir denn zu Hause noch achten?
1: Ich würde die Spülmaschine nicht kurz vor der Abreise noch laufen lassen. Wenn das leicht nasse Geschirr da Tage oder Wochen drin bleibt, können zum Beispiel die Gummidichtungen richtig verschimmeln. Und auch wichtig, schon mal an die Rückreise denken und zum Beispiel daran, dass dann von den wichtigsten Medikamenten was da ist, falls die Arztpraxen dann zum Beispiel im Urlaub sind.
0: Ja, das sind auf jeden Fall wunderbare Tipps. Dankeschön, Angela. Mit diesen Tipps geht dann hoffentlich auch nichts mehr schief auf dem Weg in die Ferien. Und ich würde sagen, wenn das alles abgeht,

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11: Ja, und langsam geht's nach oben mit den Temperaturen. 31 Grad in Teilheim und in Würzburg am Berliner Ring. Und das ist noch nicht alles. Bis 35 können es heute auf jeden Fall noch werden. Dazu Sonne satt. Und die bekommen wir auch die nächsten Tage. Hier und da auch mal ein paar Wölkchen dabei. Heißt, es könnte regnen vereinzelt und auch Gewitter sind möglich. Aber die Temperaturen bleiben oben auf jeden Fall bei über 30 Grad.
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12: Ich bin Dominik Schweiger. Der Flieger kommt viel zu spät an oder hebt gar nicht erst ab. In dem Fall sollen Verbraucherinnen und Verbraucher künftig leichter eine Entschädigung bekommen. Die EU-Mitgliedstaaten haben neue Regelungen für Fluggastrechte gebilligt. Dazu gehören auch kostenlose Sitzplatzreservierungen für Kinder, Schwangere und Menschen mit Behinderungen. Bis Mitte 2027 müssen die Airlines die Regeln umsetzen. Rauchen wird teurer. Dass die Bundesregierung die Tabaksteuer erhöhen will, ist ja schon bekannt. Die soll aber wohl stärker steigen als gedacht, berichtet das Redaktionsnetzwerk Deutschland. Bis 2030 soll der Preis für eine Schachtel Zigaretten schrittweise auf 11,78 Euro steigen. Das sind ungefähr 40 Cent mehr als ursprünglich geplant. Mehr als ein Jahr hat der Prozess um die Versklavung zweier jesidischer Mädchen und der Mitgliedschaft in der Terrorvereinigung Islamischer Staat gedauert. Jetzt hat das Oberlandesgericht München das Urteil verkündet. Für den Mann lautet es lebenslänglich. Fabian Schaffer berichtet.
13: Das Gericht verhängte eine lebenslange Freiheitsstrafe gegen den Mann und eine Jugendstrafe von 9,5 Jahren gegen die Frau, unter anderem wegen Völkermordes, Kriegsverbrechen und Verbrechen gegen die Menschlichkeit. Das Gericht sah es als erwiesen an, dass die beiden zwei jesidische Mädchen im Irak als Sklavinnen kauften, ausbeuteten und dass der Mann die Kinder sexuell missbrauchte.
12: Kinder unter 13 sollten in den EU-Ländern soziale Medien nicht mehr so nutzen dürfen wie bisher. Quasi eine Beschränkung. Dazu rät der Expertenrat, den die EU-Kommission beauftragt hat. Nur wenn Eltern dabei sind oder wenn es um einen pädagogischen Kontext geht, sollten Kinder unter 13 Social Media nutzen dürfen und dann auch nur zeitlich begrenzt. Die Temperaturen schreien die Woche wieder nach Hochsommer und während sich die einen darüber freuen, ist die Hitze für viele belastend. Bei einer Umfrage der DAK Gesundheit hat jeder Dritte gesagt, dass er oder sie unter der Hitze leidet. Die häufigsten Folgen, zum Beispiel

0: Müdigkeit, Schlafprobleme, Kreislaufbeschwerden oder Appetitlosigkeit. Frauen sind dabei deutlich häufiger betroffen als Männer.
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2: Auf den Straßen in der Region ist aktuell noch mehr Vorsicht angesagt. Die Ernte hat begonnen. Viele Landwirte liefern ihr Getreide ab und sind deswegen mit großen Traktoranhängergespannen unterwegs. Die sind nicht nur schwer, also auch vergleichsweise langsam, sondern können auch länger sein, als man erwartet. Genau das sollte beim Überholen aber berücksichtigt werden, um sich nicht zu verschätzen. Sie nutzen die Hilfsbereitschaft von Menschen aus. Trickbetrüger sind aktuell in der Region gezielt an Haustüren unterwegs. Der jüngste Fall am Freitag in Würzburg. Eine Frau mit Baby hatte an der Tür einer 93-Jährigen geklingelt und um ein Glas Wasser gebeten. Die Seniorin ließ sie in die Wohnung. Offenbar nutzte das ein Komplize, um sich Zutritt zur Wohnung zu verschaffen und zwei Eheringe zu klauen. Schon in den letzten Tagen hatte es in Würzburg und Schweinfurt wiederholt solche Fälle gegeben. Letzte Woche waren einer 93-Jährigen Wertgegenstände im mittleren sechsstelligen Wert geklaut worden.
3: Dankeschön, Christoph Schmidt. Alle Details gibt's zum Nachlesen auf unserer Webseite.
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3: Um kurz nach 12 und mit Ölspur, Waldbrunn Richtung Helmstedt, also hier bitte Vorsicht. Ansonsten sind es gerade nur Blitzer, hat sich aber auch gelichtet inzwischen. Die B19 Essleben Richtung Würzburg ist dabei, Zellingen Richtung Würzburg, außerdem Umgehungsstraße Erlabrunn in beiden Richtungen. Falls Hüchern blitzen sie am Kirchplatz und in Rossbrunn in der Ortsdurchfahrt von Oettingen auskommend.
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3: Schönen Mittag.

0: ein Rockklassiker hier bei Charivari am Montagmittag. Und er ist einer der beliebtesten Moderatoren in der deutschen Fernsehlandschaft. Es geht um Günther Jauch. Heute hat er Geburtstag, einen runden sogar. Ganze 70 Jahre wird er alt. Politalk hat er zum Beispiel schon moderiert in seiner Karriere. Wunschkandidat vieler Deutscher für das Amt des Bundespräsidenten war auch schon. Und vor allem natürlich hat er Wer wird Millionär geprägt. Und da mussten auch schon die Promis wie zum Beispiel Dieter Bohlen schwitzen.
1: Ganz ruhig.
2: Kommt das selber drauf?
3: Komm ich nicht drauf. Verstehe ich das denn?
1: Deutschlandkarte.
3: Ja.
1: Landkarte.
3: Ja.
1: Und wenn man da so drauf guckt, stellt man fest, Anker weg, Bug leck, Kiel oben oder Mast gebrochen.
3: Ja, das hier so zischt, dann sei C, oder?
1: Aber nur deshalb, oder?
0: Ja, angefangen hat er mal als Hauswart und hat den Bewohnern eines Mietshauses vorgebetet, sie sollen bitte die Schuhe aus dem Hausflur räumen. Ja, und heute ist er zu einem der beliebtesten Gesichter im deutschen Fernseher geworden. Wir sagen auf jeden Fall herzlichen Glückwunsch, Günther Jauch. Und wer weiß, wie er feiert, vielleicht sehen wir es ja auch im Fernsehen.

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9: Sonne und Wolken sind das Programm für diesen Montag, wobei die Sonne allerdings sehr überwiegt. Bei 31 Grad jetzt im Moment bei euch in Geiselwind und in Würzburg am Viröhrenbrunnen wird noch heißer, bis zu 35 Grad könnten es werden. Heute Nacht dann 21 bis 18, dazu meistens locker bewölkt. Und von morgen bis Freitag haben wir dann ebenfalls viel Sonne. Ein paar einzelne Schauer können dabei sein und Gewitter, aber die Temperaturen, die bleiben uns erhalten.
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10: Mit Schari Golla. Beim Kiliani in Würzburg ist die Halbzeit erreicht. Stadt und Schausteller ziehen in diesen Minuten auf der Talavera eine Zwischenbilanz. Die des Bayerischen Roten Kreuzes fällt allerdings mit einigen Sorgenfalten aus. Der übermäßige Alkoholkonsum unter Jugendlichen habe nämlich zugenommen. Insgesamt 9 Minderjährige im Alter zwischen 15 und 17 waren so stark alkoholisiert, dass sie Hilfe benötigten. Insgesamt mussten mit 67 etwa 10 Menschen mehr versorgt werden als im Vorjahreszeitraum. Hauptthema waren Kreislaufbeschwerden und Schnitt- und Schürfwunden. Mitten im Sommer sieht der Würzburger Ringpark stellenweise aus wie im Herbst. Blätter fallen, Äste brechen ab und das Gras ist längst nicht mehr grün. Grund ist laut Stadt der anhaltende Trockenstress. Die Bäume werfen Blätter ab, um Wasser zu sparen. Gleichzeitig steigt auch die Gefahr von Astbruch. Die Stadt reagiert bereits mit klimaresistenten Bäumen und zusätzlicher Bewässerung empfindlicher Bereiche. Trotzdem gilt, den Parks und Wäldern in der Region würde kräftiger Regen jetzt guttun. Nach mehreren Einbrüchen in Geesdorf bei Wiesentheid hat ein Polizeihund gestern einen Tatverdächtigen gestellt. Der 29-Jährige war zunächst mit einem Auto geflüchtet, blieb damit aber auf einem Acker stehen und rannte weiter. Das Auto und die Kennzeichen waren gestohlen. Außerdem fanden die Ermittler weiteres Diebesgut. Deshalb wird jetzt geprüft, ob der Mann noch für weitere Einbrüche in Frage kommt. Sollte es ein Social-Media-Verbot für Kinder und Jugendliche geben? Seit Monaten wird darüber diskutiert. Die EU-Kommission bekommt heute eine Empfehlung zu dem Thema von einem Expertenrat. Wenn es nämlich um große Namen wie Instagram, TikTok und Snapchat geht, kann nur die EU per Gesetz eine Alterskontrolle durchsetzen.
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9: Um Punkt 12.32 Uhr und wir haben eine Ölspur Waldbrunn Richtung Helmstadt. Bitte Vorsicht, ansonsten sind es im Moment nur Blitzer. B19 Essleben Richtung Würzburg beispielsweise. Außerdem Zellingen Richtung Würzburg, die Umgehungsstraße Erlabrunn in beiden Richtungen und Rossbrunn, die Ortsdurchfahrt von Uettingen auskommend. Das ist der Blitzeranhänger. Und falls euch noch was auffällt, dann meldet es gerne durch über die 0800 30 80 700.
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0: Das sind die Klassiker unserer Zeit. Am Montag, ihr hört Charivari, das Radio von hier. Ich weiß nicht, ob ihr heute schon am Briefkasten wart. Ich mache das immer gleich morgens, wenn ich auf dem Haus gehe und gucke immer mal rein, ob schon was drin liegt. Ja, und tatsächlich könnte da auch mal Post vom Staat drin liegen. Ne? Als erstes denken wir vielleicht an die Steuer oder vielleicht auch an eine teure Buße nach dem Blitzer. Demnächst könnte es da aber um ein ganz anderes Thema gehen, nämlich um eine Fahrleistungserhebung. Was soll denn das sein? Helen Martin aus dem Charivari-Team erklärt's.
1: Ja, die Fahrleistungserhebung findet nur alle paar Jahre statt. Der Bund will herausfinden, wie viele Kilometer die Fahrzeuge in Deutschland tatsächlich unterwegs sind. Diese Daten helfen zum Beispiel bei der Verkehrsplanung, der Unfallforschung oder auch beim Klimaschutz. Dafür werden rund 200.000 Fahrzeuge zufällig aus dem zentralen Fahrzeugregister ausgewählt.
0: Ja, und wichtig zu wissen ist, wenn ihr diesen Brief bekommen habt, der ist nicht verpflichtend. Ihr könnt freiwillig euren Tachostand angeben und ein paar Fragen beantworten. Aber überwacht wäre ich jetzt da nicht, oder?
1: Nein, also es gibt parallel zwar Verkehrszählungen an so ungefähr 520 Standorten in Deutschland. Und da

0: erfassen Kameras automatisch Fahrzeugarten und die Nationalität der Kennzeichen. Die Kennzeichen selbst werden aber nicht gespeichert und Personen werden ausdrücklich nicht erkannt. Ziel ist wirklich einfach herauszufinden, wie viel Verkehr auf Deutschlands Straßen unterwegs ist.
1: Also eine sichere Sache, und wenn ihr dabei helfen möchtet, dann füllt gerne das Formular aus, das demnächst vielleicht vom Bundeskraftfahramt in euren Briefkasten flattert. Dankeschön, Helm.

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8: Mit 31 Grad hier in Würzburg beispielsweise an der Talavera und wir haben auch 31 Grad bei euch in Helmstadt. Dementsprechend geht es noch nach oben. Jetzt hat sich so ein bisschen eingependelt, aber es ist noch alles offen. Bis 35 Grad kann es auf jeden Fall noch gehen. Heute Nacht dann 21 bis 18 Grad, während es dann von morgen bis Freitag weiter sonnig ist. Hier und da kann sich aber auch mal ein Schauer oder ein Gewitter einschleichen.
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11: Ich bin Dominik Schweiger. Volkswagen-Chef Blume hat zum ersten Mal eine konkrete Zahl zum geplanten Sparkurs genannt. Ohne Einsparungen bei den Arbeitskosten könnten weltweit rund 50.000 Stellen wegfallen. Wie viele Jobs am Ende tatsächlich gestrichen werden, ist laut Blume aber noch offen. Der Konzern prüft derzeit weitere Möglichkeiten, die Kosten zu senken. Social Media sollte von Kindern unter 13 nur dann genutzt werden dürfen, wenn Eltern dabei sind oder das Ganze zum Lernen benutzt wird und dann auch nur zeitlich begrenzt. Das rät der Expertenrat, den die EU-Kommission beauftragt hat. Bei Plattformriesen wie Instagram, TikTok oder Snapchat muss nämlich die EU eine Altersgrenze festsetzen. Wenn der Flug ausfällt oder zu spät startet, sollen es Reisende künftig leichter haben, an Entschädigungen zu kommen. Dafür haben die EU-Staaten jetzt grünes Licht gegeben. Die Airlines müssen das ab Mitte nächsten Jahres umsetzen. Dieter Ebeling berichtet aus Brüssel.
12: Innerhalb von 4 Tagen müssen die Passagiere von der Airline über das Recht auf Entschädigung informiert werden. Für den Antrag haben sie dann 9 Monate Zeit. Nach dem Antrag muss innerhalb von 30 Tagen über die Entschädigung informiert werden. Zu Verbesserungen gehört auch, dass für die Sitzreservierung von Kindern unter 14 Jahren neben den Eltern nichts mehr gezahlt werden muss.
11: Westliche Autobauer wie zum Beispiel BMW, Volvo oder Smart verlagern ihre E-Auto-Produktion wieder stärker nach Europa. Das zeigt eine Studie des Verkehrsverbands T&I. Demnach hat die Einführung der EU-Zölle auf Elektroautos aus China erste Wirkung gezeigt. Aber chinesische Hersteller konnten ihre Exporte nach Europa weitgehend ausbauen. Dass Deutschland bei der Fußball-WM so früh rausgeflogen ist, war nicht nur enttäuschend, für den DFB wird es auch richtig teuer. Die Rede ist von einem Defizit von 9,4 Millionen Euro, wie der Kicker berichtet. Nicht mit einberechnet ist da das Aus von Nationaltrainer Julian Nagelsmann und seinem Team. Das soll den Deutschen Fußballbund fast 7 Millionen Euro kosten. Ins Plus wäre der DFB laut eigener Aussage erst ab dem Finale gekommen.
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13: Auf den Feldern in der Region herrscht aktuell Hochbetrieb. Vielerorts hat die Getreideernte begonnen. Das bedeutet allerdings auch, Traktoren mit schweren Anhängern sind auf den Straßen unterwegs, um das Getreide abzuliefern. Für Autofahrer bedeutet das zusätzliche Vorsicht, denn die schweren Gespanne sind langsam.

0: Kamm. Gerade wenn zwei Hänger gezogen werden, kann ein solches Gespann aber auch länger sein als erwartet. Das sollte beim Überholen bedacht werden. Statt Feuer zu löschen, geht es für die Feuerwehr ins Schwimmbad. Heute Abend proben Feuerwehrleute im Hallenbad in Karlstadt für den Ernstfall. Wenn in einem Schwimmbad zu viel Chlorgas entsteht, muss evakuiert werden. Genau das wird simuliert. Also sind viele Feuerwehrautos und Absperrungen zu sehen. Für die Öffentlichkeit besteht aber keine Gefahr.
1: Dankeschön, Shari, für diese Infos. Mehr davon im Netz.
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1: Kurz nach Heinz Hammers. Es ist nichts los in der Region, aber Blitzer gibt es an der B19 Essleben Richtung Würzburg, außerdem Zellingen Richtung Würzburg sowie auf der Umgehungsstraße Erlabrunn in beiden Richtungen und Rossbrunn die Ortsdurchfahrt von Uettingen aus kommt.
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1: Nein, die bin ich offensichtlich nicht, aber die kommt dann gleich nach mir. Einen schönen Nachmittag.

0: Black mit Wonderful Life hier bei Charivari. Am Montag und ein tolles Leben haben wir doch heute. Auch die Sonne scheint wunderbar, inzwischen schon über 30 Grad in Mainfranken. Irgendwann am Nachmittag ist es dann soweit, da schwitzen wir so, da müssen wir uns irgendwie abkühlen. Und dafür, glaube ich, kommt ein Eis recht und wir haben dafür die optimale Gelegenheit. Markus Braun aus dem Charivari-Team, wie sieht's aus? Was ist heute los?
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5: Und nun die Wassertemperaturen für die Urlaubsregionen. Nordsee 23 Grad, Adria 27 Grad, Garten der Familie Meier 28 Grad.
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4: Ja, und das fällt wie gewohnt sonnig aus. Sehr heiß heute, 32 Grad beispielsweise bei euch in Unteraltertheim. Außerdem in Würzburg am Neumünster 32 Grad. Dazu fast wolkenlos, wenn ein paar Wolken am Himmel sind. Die bleiben harmlos, anders als beim Rest der Woche. Da könnte es schon mal sein, dass es auch mal einzelne Schauer gibt oder auch Gewitter. Die Temperaturen bleiben uns aber halten bei über 30 Grad. Und nachts wird es dann jeweils frisch. Heute bei 21 bis 18 Grad.
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4: Um 13.29 Uhr und wir schauen auf die A7 Fulda Richtung Würzburg zwischen Dreieck Fulda und Bad Brückenau Volkers. Ein Gegenstand auf der Fahrbahn, nämlich eine Fußmatte. Hier also bitte Vorsicht. Ansonsten nichts Dramatisches los im Moment. Ein paar Blitzer haben wir noch. Die B19 Essleben Richtung Würzburg, Zellingen Richtung Würzburg, die Umgehungsstraße Erlabrunn in beiden Richtungen und Rossbrunn, die Ortsdurchfahrt von Uettingen aus kommend. Hier steht der Blitzeranhänger.

0: Roxette hier bei Charivari. Das ist euer Montagnachmittag quasi, der Tag danach. Fast am Freitag war richtig was los in Eibelstadt, oder? Wir haben beim großen Charivari-Abend auf dem Weinfest gerockt und das mit jeder Menge Live-Musik von Rush Hour. Ja, es war ein wirklich großer Abend, ihr wart zahlreich da und das Ganze ist mit der Feuerwehr Eibelstadt wirklich super abgelaufen, gab leckere Getränke, tolles Essen und auch für euch war es total riesig, habt ihr uns erzählt.
1: Die Musik ist super und der Wein schmeckt.
2: Live-Musik ist immer gut und die machen gute Stimmung, muss ich sagen.
3: Gute Musik, gute Stimmung, super.
4: Kulisse, Menschen, Musik, alles passt.
5: Sehr schön.
6: Wunderbar.
7: Die Band ist super, super Stimmung, Wetter ist toll, alles optimal.
8: Sehr, sehr schön, bin zwar der Fahrer, aber auch ohne Alkohol ist schön.
9: Wie immer geil halt. Ist doch klar. Also Ambiente, die Leute, ist immer wieder lustig hier. Man trifft Gott und die Welt. Irgendwie kommt doch immer wieder alles in Eibelstadt zusammen und das macht es fest so toll.
0: Ja, ist doch toll, oder? Schaut gerne mal vorbei auf meinscharivari.de. Dort findet ihr jede Menge Fotos vom Charivari-Abend beim Weinfest. Und wer noch nicht genug hat, heute Abend geht's weiter. Die Eibelstädter feiern am letzten Abend nochmal den Abschluss auf dem Marktplatz.

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8: Heiß ist es und sonnig, aber das ist nichts Neues, habt ihr schon lange gemerkt und so wird es auch bleiben über die Woche. Könnte auch mal ein bisschen bewölkter sein, das heißt, es könnte auch den einen oder anderen Schauer geben mit Gewitter, das Ganze aber immer noch bei über 30 Grad. So wie jetzt auch 32 in Gössenheim und in Würzburg am Hauptbahnhof.
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9: Ich bin Dominik Schweiger. Beim Autobauer Volkswagen könnten deutlich mehr Stellen wegfallen als bislang offiziell bekannt. Konzernchef Blume hält weltweit bis zu 50.000 gestrichene Jobs für möglich. Um das zu verhindern, müssten dringend die Arbeitskosten gesenkt werden, so Blume. Wie viele Stellen dann tatsächlich wegfallen, ist noch offen. Rauchen wird teurer. Dass die Bundesregierung die Tabaksteuer erhöhen will, ist ja schon bekannt. Die soll aber wohl stärker steigen als gedacht, berichtet das Redaktionsnetzwerk Deutschland. Bis 2030 soll der Preis für eine Schachtel Zigaretten schrittweise auf 11,78 Euro steigen. Das sind ungefähr 40 Cent mehr als ursprünglich geplant. Mit dem Flugzeug zu verreisen wird immer teurer. In den ersten 6 Monaten des Jahres sind die Preise im Schnitt um 8,5% im Vergleich zum Vorjahreszeitraum gestiegen, so die Bundesstatistik. Vor allem Flüge nach Mittelamerika und ins europäische Ausland sind teurer geworden. Billiger geworden sind dagegen Flüge nach Afrika. Wer pauschal reist, kommt etwas günstiger weg. Mehr als ein Jahr hat der Prozess um die Versklavung zweier jesidischer Mädchen und der Mitgliedschaft in der Terrorvereinigung Islamischer Staat gedauert. Jetzt hat das Oberlandesgericht München das Urteil verkündet. Für den Mann lautet es lebenslänglich. Fabian Schaffer berichtet.
10: Das Gericht verhängte eine lebenslange Freiheitsstrafe gegen den Mann und eine Jugendstrafe von 9,5 Jahren gegen die Frau, unter anderem wegen Völkermordes, Kriegsverbrechen und Verbrechen gegen die Menschlichkeit. Das Gericht sah es als erwiesen an, dass die beiden zwei jesidische Mädchen im Irak als Sklavinnen kauften, ausbeuteten und dass der Mann die Kinder sexuell missbrauchte.
9: Im Tarifstreit im Einzelhandel haben die Arbeitgeber die Verhandlungen in 4 Bundesländern abgesagt, nämlich in Bayern, in Rheinland-Pfalz, im Saarland und in Berlin-Brandenburg. Die Arbeitgeber werfen der Gewerkschaft Verdi vor, eine Einigung in Baden-Württemberg gezielt verhindert zu haben. Verdi weist die Vorwürfe zurück. Die Gewerkschaft fordert 7% mehr Lohn. Die Arbeitgeber hatten in mehreren Bundesländern 3,5% angeboten.
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11: 900 Jahre Rimpa. Das ist am Wochenende groß gefeiert worden. Mehr als 2000 Menschen kamen gestern in den Ortskern. Nach einem ökumenischen Gottesdienst zog ein Festzug durch den Ort. Mit dabei waren zahlreiche Vereine aus Rimpa, Gramschatz und Maidbronn. Festredner war Bayerns Ministerpräsident Markus Söder, der den Zusammenhalt in der Gemeinde lobte. Großeinsatz für die Feuerwehr in der Würzburger Sanderau. Am späten Samstagabend hat dort im Straßenbahndepot in der Friedrich-Spee-Straße ein Restmüllcontainer gebrannt. Ein Mitarbeiter der Werkstatt bemerkte das Feuer und alarmierte die Einsatzkräfte. Wie der Brand entstanden ist, ist laut Polizei noch unklar. Verletzt wurde aber niemand, auch ein Sachschaden entstand nicht.
8: Danke für diese Infos, Schari Golla. Mehr davon gibt's im Netz auf meinscharivari.de.
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8: Um 14:45 und wir haben auf der A3 Frankfurt Richtung Würzburg zwischen Wertheim-Lenkfurt und Helmstadt Gegenstände auf der Fahrbahn. Da steht außerdem ein Pannen-LKW. Der Standstreifen ist an der Stelle blockiert. Und die Blitzer in der Region: B19 Essleben Richtung Würzburg, Zellingen Richtung Würzburg, außerdem Umgehungsstraße Erlabrunn in beiden Richtungen sowie in Rossbrunn in der Ortsdurchfahrt von Uettingen auskommend.

0: Das ist euer Montagnachmittag mit dem Radio von hier. Das ist Charivari. Ja, ich hoffe, ihr könnt ein bisschen abschalten, so, ne, auf der Arbeit danach. Manche gehen gern zum Fußball, zum Sport. Andere machen beispielsweise Yoga, bisschen durchatmen, sich bewegen. In Regensburg gibt es dazu jetzt eine Variante, die Bewegung und Glauben zusammenbringt. Erstmal eine komische Mischung. Das gibt es aber im Gemeindesaal der Lukaskirche. Da lädt Pfarrerin Sibylle Türmel zu einem Angebot ein, bei dem es eben ruhige Übungen gibt und dann aber auch kurze Impulse aus dem christlichen Glauben. Eine etwas andere Art, zur Ruhe zu kommen.
1: Yoga gehört für viele längst zum Alltag, als Ausgleich, um runterzukommen, sich zu bewegen und den Kopf frei zu kriegen. Doch was passiert, wenn man diese Praxis mit dem christlichen Glauben verbindet? In Regensburg gibt es dazu ein passendes Angebot, dem Himmel so nah. Im Gemeindesaal der Lukaskirche lädt Pfarrerin Sibylle Türmel zum christlichen Yoga ein.
2: Ich mache am Anfang gerne einen ganz kurzen inhaltlichen Input. Dann fange ich gerne mit einem Gebet an, also gerade wenn es dann so um dieses, wir sind am Boden verhaftet oder wir strecken uns in den Himmel hinein, dann haben wir eigentlich eine relativ normale Yoga-Praxis. Yoga schließt ja immer mit einer Entspannungsphase ab. Da gebe ich gerne ein paar Gedanken mit hinein. Viele sagen nach einer Yoga-Praxis, bedank dich bei dir. Ich finde, da gibt es ein schönes Ende mit einem Psalmwort. Ich danke dir, Gott, dass ich wunderbar gemacht bin. Wunderbar sind deine Werke, das erkennt meine Seele. Ist für mich ein bisschen stimmiger, wie sich bei mir selber zu bedanken.
1: Bewegung ist allgegenwärtig. Blättert man einmal durch die Bibel, ist diese ja gespickt davon.
2: Unendlich viele Wegegeschichten. Maria und Josef gehen von Nazareth nach Bethlehem und dann nach Ägypten und dann wieder zurück. Mose 40 Jahre lang durch die Wüste, wobei 40 hier eher eine symbolische Zahl ist. Abraham unterwegs. Es sind eigentlich permanent alle irgendwie unterwegs. Es gibt wenig Sofageschichten. Die Bibelgeschichten sind immer Bewegungsgeschichten. Also wesentliche Erkenntnis geschieht häufig, indem Menschen sich bewegen.
1: Es geht nicht um Leistung, sondern darum, zur Ruhe zu kommen und neue Energie zu sammeln. Für Pfarrerin Sibylle Türmel ist christliches Yoga auch eine Form der Seelsorge.
2: Ich glaube schon, dass es eine Form von Seelsorge tatsächlich ist. In dem Moment, wo ich christliches Yoga praktiziere, atemsynchrone Bewegung, tue ich meiner Seele auf alle Fälle was Gutes und meinem Körper. Also insofern ist es Seelsorge so, dass ich für meine Seele sorge. Und dann, dadurch, dass man in der Gruppe ist, ist es natürlich schon immer auch nochmal so, dass da Menschen da sind, die Hallo zu dir sagen. Oft stehen die Leute hinterher noch vor der Tür und unterhalten sich ein bisschen. Und ich persönlich stehe auch immer für ein Gespräch zur Verfügung. Und es ergeben sich immer Tür- und Angelgespräche. Also das ist schon, kann Seelsorge auf verschiedenen Ebenen sein.
1: Das Angebot richtet sich an Anfänger genauso wie an Geübte. 1,5 Stunden Zeit, um vielleicht einen neuen Zugang zu sich selbst zu finden.
0: Ja, vielleicht eine Idee zum Wachwerden an so einem schönen Montag. Für alles andere gibt's die Blatter und Gang. Das war ein Beitrag der Kirchenredaktion.

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13: Ein paar Wölkchen haben wir am Himmel, aber es sollte trocken bleiben und dazu natürlich auch sehr heiß. Das ist es auch und es wird immer heißer. 33 Grad sind es jetzt schon in Würzburg, an der Löwenbrücke, bei euch in Kastell ganz ähnlich. Und bis zu 35 sind heute auch noch drin. Heute Nacht die Hälfte, 21 bis 18 Grad. Morgen dann bis Freitag oft Sonne, aber auch mal einzelne Schauer und Gewitter. Das Ganze bei ähnlichen Temperaturen.
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13: Und den geht's jetzt für euch um 14:30. Servus Autofahrer und bitte Achtung auf der A3 Frankfurt Richtung Würzburg. Zwischen Wertheim-Lenkfurt und Helmstadt steht ein defekter LKW. Standstreifen und rechte Spur blockiert. Kann also an dieser Stelle auch mal zwicken. Außerdem Rossbrunn, die Ortsdurchfahrt von Üttingen aus kommend. Hier steht ein Blitzer. Und wenn ihr noch was entdeckt habt, dann lasst uns gerne wissen und schreibt uns eine WhatsApp ins Studio. 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
1: Was für eine Hitze in Mainfranken heute. Am besten ist es doch, wenn wir einen Sprung ins Wasser wagen und uns abkühlen. Es geht besonders gut am Badesee in Arnstein, direkt am

Ufer, dort könnt ihr es euch bequem machen im Biergarten. Pizza gibt es dort zum Beispiel, gegrilltes Fisch und natürlich jede Menge kalte Getränke. Genau das Richtige bei dem Wetter, finde ich. Bis 18 Uhr könnt ihr dort auch noch vorbeischauen. Wer Live-Musik möchte, der darf gern aufs Eibelstädter Weinfest vorbeischauen, denn heute feiert die Feuerwehr zum Abschluss nochmal richtig und das mit den Waldbrunner Musikanten, also mit Live-Musik losgeht um 18 Uhr. Und wer noch Abkühlung sucht an diesem Montag, der sollte in Helmstadt vorbeischauen. Bei der ersten Station unserer Charivari-Eisparty-Tour könnt ihr nämlich ein Gratis-Eis bekommen oder eben am Glücksrad eins gewinnen. 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
11: Es ist sommerlich in Mainfranken, hochsommerlich muss man sagen. 31 Grad sind es aktuell gemessen, hier direkt am Funkhaus in der Semmelstraße. 32 bei euch in Sulzfeld am Main, Landkreis Kitzingen. Ja, und die Temperaturen, die bewegen sich heute örtlich sogar noch bis 35 Grad. Bisschen böigen Ostwind bekommen wir. In der Nacht ist es dann locker bewölkt, bleibt relativ warm, 21 bis 18 Grad die Tiefstemperaturen. Morgen bis zum Freitag gibt es immer wieder Sonnenschein, paar Schauer und Gewitter, können es aber auch werden. Morgen und am Mittwoch vor allem. Auch am Freitag zieht voraussichtlich eine Schauer- und Gewitterfront über Mainfranken, was ja wahrscheinlich für die Pflanzenwelt gar nicht so schlecht ist. Das Ganze bei Temperaturen weiterhin bis und um 30 Grad.
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13: Ich bin Dominik Schweiger. Kinder unter 13 sollten in den EU-Ländern soziale Medien nicht mehr so nutzen dürfen wie bisher. Quasi eine Beschränkung. Dazu rät der Expertenrat, den die EU-Kommission beauftragt hat. Nur wenn Eltern dabei sind oder wenn es sich um einen pädagogischen Kontext handelt, sollten Kinder unter 13 Social Media nutzen dürfen und dann auch nur zeitlich begrenzt. In Nürnberg steigen immer mehr Menschen vom Auto auf den öffentlichen Nahverkehr um. Letztes Jahr haben knapp 164 Millionen Leute Busse und Bahnen genutzt, so viele wie noch nie. Damit ist das Auto nicht mehr das wichtigste Verkehrsmittel innerhalb der Stadt, so die Verkehrsgesellschaft Nürnberg. Trotzdem hat das Unternehmen wieder rote Zahlen geschrieben, gleichzeitig aber auch Millionen unter anderem in neue Elektrobusse investiert. Volkswagen-Chef Blume hat zum ersten Mal das mögliche Ausmaß der Konzernsparpläne genannt. Ohne Veränderungen der Arbeitskosten müssten weltweit gut 50.000 Stellen gestrichen werden, hieß es. Zoe Tassovali berichtet.
14: Noch ist also nicht entschieden, wie viele Jobs am Ende tatsächlich wegfallen. Gleichzeitig bleibt die Zukunft.

0: Zukunft mehrerer deutscher Werke offen. Für Emden, Hannover, Zwickau und Neckarsulm kann der Konzern über das Jahr 2030 hinaus noch keine wettbewerbsfähige Auslastung zusagen. Blume betont aber, andere Lösungen seien immer besser, als sein Werk zu schließen.
1: Das Auswärtige Amt hat den russischen Botschafter in Berlin einbestellt. Grund sind Cyberangriffe aus Russland gegen Deutschland, EU-Staaten und internationale Partner. Frankreich will das Gleiche in den nächsten Tagen tun. Das Einbestellen eines Botschafters ist quasi die Vorstufe zu diplomatischen Sanktionen. Der Flieger kommt viel zu spät an oder hebt erst gar nicht ab. In dem Fall sollen Verbraucherinnen und Verbraucher künftig leichter eine Entschädigung bekommen. Die EU-Mitgliedstaaten haben neue Regelungen für Fluggastrechte gebilligt. Dazu gehören auch kostenlose Sitzplatzreservierungen für Kinder, Schwangere und Menschen mit Behinderungen. Bis Mitte 2027 müssen die Airlines die Regeln umsetzen.
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3: Zum 40-jährigen Bestehen der Mainfranken-Kaserne hat die Bundeswehr am Samstag tausende Besucher nach Volkach gelockt. Rund 15.000 Menschen nutzten den Tag der offenen Tür, warfen einen Blick hinter die Kulissen und probierten selbst verschiedene Stationen aus. Wegen des großen Andrangs kam es im Umfeld der Kaserne zeitweise zu erheblichen Verkehrsbehinderungen. Viel Ärger in kurzer Zeit hat sich am Samstagabend ein 19-Jähriger in Kitzingen eingebrockt. Er hatte einen Mietwagen mit falschen Personalien angemietet. Das flog auf, also versuchte die Polizei, ihn zu kontrollieren. Der 19-Jährige flüchtete aber, rammte dabei eine Leitplanke und eine Laterne und schließlich ein anderes Auto. Dabei wurde er, sein Beifahrer und die Unfallgegnerin leicht verletzt.
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4: Wir schauen auf die Straßen, es ist 3:03. Und zwar auf der A3 Frankfurt Richtung Würzburg zwischen Wertheim und Helmstadt liegen Gegenstände auf der Fahrbahn. Achtung, ein Pannen-LKW blockiert den Standstreifen. Ansonsten kommt ihr gerade überall ganz gut durch. Geblitzt wird in Rossbrunn in der Ortsdurchfahrt von Uettingen kommend. Wenn ihr noch was seht, einfach anrufen. Kostenfrei natürlich unter 0800 30 80 700.
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4: Einen wunderschönen Montag euch.

Michael Jackson, You Are Not Alone, Klassiker hier bei Charivari an diesem Montag, an dem wir kurz mal auf letzte Woche zurückblicken, denn da gab es Fußball bei uns in Mainfranken. Ja, Deutschland ist raus bei der WM und das nächste Halbfinalspiel, das ist erst morgen, aber in Geiselwind im Landkreis Kitzingen, da wurde fleißig gekickt an der Drei-Franken-Grundschule. Rund 110 Schüler haben bei den Ballhelden mitgemacht. Da ging es um eine Aktion vom BLLV. Schulen können sich darauf bewerben, bekommen Material dazu und da haben letztes Jahr 35 Schulen in ganz Bayern mitgemacht und 86.000 Euro an Spenden sind insgesamt zusammengekommen. Was genau ist das für eine Aktion? Klar, Jakob ist die Organisatorin.

0: organisierende Lehrerin, die hat es uns erklärt.
1: Es ist ein Aktionstag, der bei uns an der Grundschule stattfindet, bei dem die Kinder eben verschiedene Stationen durchlaufen. Alles rund ums Thema Fußball, Torschuss, Passen, kleines Mannschaftsspiel. Aber auch den Fanclub gibt's. Das heißt, da wird getanzt und die Fußballmannschaft, die da spielt, angefeuert. Mit Zurufen, mit Plakaten. Also das ist auch dafür da, dann wirklich alle abzuholen. Aber wir haben wirklich sehr, sehr viele fußballbegeisterte Kinder, gerade auch eben im Rahmen von der WM. Da freuen sich schon die meisten sehr drauf.
0: Ja, und die Aktion ist auch wirklich Bombe gelaufen, hat uns die Organisatorin zurückgemeldet. Es war bestes Wetter, alle waren super gut drauf und jede Menge Spendengelder kamen zusammen. Wie viele genau, das ist noch nicht ganz raus, weil die immer noch laufen. Und vor allem die Kids, die fanden es richtig cool. Was genau?
2: Wir hatten verschiedene Stationen im Elverkönig, Kurzpassass, Dribbelkünstler. Eine Teamaktion, wo man um Hütchen dribbeln musste, Mannschaftsspiel zum Schluss und einen Fanclub. Mir hat am meisten Spaß gemacht das Elverkönig, weil man da eben über eine Linie schießen musste.
0: Ja, also da war richtig was los in Geiselwind und tolle Aktion, dass immer noch engagierte Lehrer und Lehrerinnen sowas organisieren und es die Möglichkeit gibt, dass es eben auch für einen guten Zweck dann letztendlich läuft. Wir von Charivari freuen uns drüber und wir freuen uns jetzt auch über Katrina and the Waves und Walking on Sunshine.

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12: An diesem Montag bleibt es hochsommerlich warm mit Temperaturen über 30 Grad. In Richtung 35 gehen wir heute auch wieder. Ein bisschen Bögen-Ostwind kriegen wir. Ansonsten ist es meist sonnig und warm. Auch in der Nacht gehen die Temperaturen kaum zurück auf Werte zwischen 21 und 18 Grad. Aber immerhin, da kann man doch mal durchatmen. Morgen wird es wieder heiß. Sonnenschein gibt es viel, vor allem morgen und am Mittwoch. Aber zwischendrin auch mal das ein oder andere Gewitter, mit dem wir rechnen müssen.
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13: Mit Schari Golla. Halbzeit beim Kiliani in Würzburg. Rund 370.000 Besucher sind bislang auf die Talavera gekommen. Etwas weniger als im Vorjahr. Die Veranstalter und Schausteller ziehen aber eine positive Zwischenbilanz. Besonders gut besucht waren das Kiliani-Boxen und der Familientag. Die Polizei meldet nur wenige Zwischenfälle. Anders sieht's beim Rettungsdienst aus. Das BRK hatte mehr Einsätze als noch im letzten Jahr. Vor allem wegen zu viel Alkohol bei Jugendlichen. Bis Sonntag kann auf der Talavera noch gefeiert werden. Dann geht das Kiliani mit einem Feuerwerk zu Ende. Die Festung Marienberg erstrahlt jetzt in einem neuen Licht. Am späten Abend wird die neue Beleuchtung offiziell eingeweiht. Seit Anfang Mai sind 53 alte Scheinwerfer abgebaut worden. Jetzt beleuchten 35 LED-Scheinwerfer das Würzburger Wahrzeichen. Die neue Beleuchtung spart jährlich etwa 22.000 Kilowattstunden Strom ein. Das entspricht etwa dem Verbrauch von 10 Zwei-Personen-Haushalten. Außerdem wird auch weniger CO2 ausgestoßen. Was passiert, wenn im Schwimmbad Chlorgas austritt? Genau das übt die Feuerwehr heute Abend im Hallenbad in Karlstadt. Im Mittelpunkt steht die Evakuierung des Bades im Ernstfall. Die Übung läuft von 19 bis etwa 21 Uhr. Rund um das Hallenbad werden dabei viele Einsatzfahrzeuge und Absperrungen zu sehen sein. Die Stadt betont aber, für die Bevölkerung besteht keine Gefahr. Hitzewarnungen müssen nach Ansicht von NRW-Gesundheitsminister Laumann deutlich ernster genommen werden. Die Hitzewelle Ende Juni habe gezeigt, wie gefährlich extreme Temperaturen sein können.

0: Das Robert-Koch-Institut schätzt, dass bundesweit über 5000 Menschen während der Hitzewelle im Juni an den Folgen der Hitze gestorben sind.
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1: Es ist 3:30. Wir schauen auf die Straßen. Aktuell eine Meldung von der A3 Frankfurt Richtung Würzburg zwischen Wertheim und Helmstadt. Achtung, Gegenstände auf der Fahrbahn, Pannen-LKW blockiert den Standstreifen. Ansonsten kommt ihr ganz gut durch momentan, aber Vorsicht, es wird geblitzt. Einmal Veitshöchheim, Geisberg hinauf und Rossbrunn in der Ortsdurchfahrt von Uettingen kommend. Wenn ihr noch was seht, einfach anrufen unter 0800 30 80 700.
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0: Tracy Chapman hier bei Charivari an diesem wunderbaren Montag, an dem wir wirklich bestes Sommerwetter haben. Perfekt zum Start unserer Charivari Eisparty. Ja, die beginnt nämlich heute. Genauer gesagt ab 16 Uhr. Und mein lieber Kollege Markus Braun, der ist schon fort am Spielplatz in Helmstadt. Markus, wie schaut's aus?
1: Ja, Christina, die letzten Vorbereitungen sind abgeschlossen, die Anlage steht, unser Eis ist gekühlt. 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Wir freuen uns sehr auf euch. 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Denn mit an meiner Seite ist auch Sina. Sina, was gibt's Besonderes?
2: 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Also seid schnell!
1: Definitiv. 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
3: 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Ich freue mich sehr, euch mitzunehmen.
1: Also, seid gespannt. Sie geht los, die Eisparty-Tour 2026 von Charivari. Heute der große Auftakt in Helmstadt und damit zurück ins Studio.
0: Ja, da solltet ihr jetzt alle eure Fahrräder, Bollerwägen, was auch immer packen und vorbeischauen am Spielplatz in Helmstadt in der Würzburger Straße. Wir haben da auch einen Link zur Karte, wo genau Markus mit den Mädels heute unterwegs ist mit dem Gratis-Eis. 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Jetzt gleich ab 16 Uhr geht's los in Helmstadt.

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8: Sommerlich ist es. Aktuell sind es 32 Grad gemessen am Alten Kranen. 33 bei euch in Neubrunn. Bis 35 können es heute werden. Überall in Mainfranken gibt es viel Sonnenschein, ein paar Wolkenfelder und Bögen. Ostwind in der Nacht dann lockere Bewölkung bei 21 bis 18 Grad. Morgen bis Freitag gibt es immer wieder Sonnenschein und Werte bis 30 Grad. Ein paar Schauer und Gewitter können morgen und am Mittwoch durchziehen.
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9: Ich bin Dominik Schweiger. Kurz vor dem 5. Jahrestag der Ahrtalflut hat die Deutsche Umwelthilfe den aktuellen Hochwasserscheck veröffentlicht. Demnach gibt's auch in Bayern überflutungsgefährdete Gebiete, allen voran der Landkreis Deggendorf. Der liegt bundesweit auf Rang 3. Ebenfalls unter den Top 25 sind Straubing-Bogen, Schwandorf sowie die Landkreise Main-Spessart, Donau-Ries und Dillingen an der Donau. Die deutsche Digitalbranche hält nichts von einem Mindestalter für soziale Netzwerke. Der Branchenverband Bitkom warnt vor pauschalen Verboten für Kinder und Jugendliche und fordert stattdessen mehr Medienkompetenz und eine konsequente Umsetzung bestehender Regeln. Der Expertenrat, den die EU-Kommission beauftragt hat, empfiehlt, dass Kinder unter 13 Social Media nur sehr eingeschränkt nutzen sollten. Landwirte in der Europäischen Union können wegen der gestiegenen Düngemittelpreise schneller an finanzielle Hilfen kommen. Die EU-Staaten haben beschlossen, höhere Vorauszahlungen aus Agrarfördermitteln zu ermöglichen. Außerdem können besonders betroffene Betriebe zusätzliche Zuschüsse erhalten, um die gestiegenen Kosten für Dünger abzufedern. Wer für seinen Sommerurlaub demnächst nach Italien fährt, muss sich auf extreme Hitze einstellen. In mehreren Städten, darunter Rom und Florenz, gilt die höchste Hitzewarnstufe. Auf Sardinien werden in den kommenden Tagen sogar bis zu 43 Grad erwartet. Die Hitzewelle macht sich sogar beim berühmten Parmesan bemerkbar. Wegen der hohen Temperaturen geben Kühe weniger und schlechtere Milch. Dass Deutschland bei der Fußball-WM so früh rausgeflogen ist, war nicht nur enttäuschend. Für den DFB wird's auch richtig teuer. Die Rede ist von einem Defizit von 9,4 Millionen Euro, wie der Kicker berichtet. Nicht mit einberechnet ist da das Aus von Nationaltrainer Julian Nagelsmann und seinem Team. Das soll den Deutschen Fußballbund fast 7 Millionen Euro kosten. Ins Plus wäre der DFB laut eigener Aussage erst ab dem Finale gekommen.
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10: In Unterfranken läuft die Getreideernte. Und damit sind auch wieder viele Traktoren auf den Straßen unterwegs. Die großen Gespanne bringen das Erntegut von den Feldern zu den Betrieben.

0: Autofahrer sollten deshalb aber besonders vorsichtig sein. Die Fahrzeuge sind langsam, aber oft auch länger als erwartet. Vor allem beim Überholen kann das schnell unterschätzt werden. Nach einem schweren Verkehrsunfall am Würzburger Heuchelhof ist die verletzte Fußgängerin gestorben. Wie jetzt bekannt wurde, erlag die 74-Jährige am Freitag ihren schweren Verletzungen. Nach bisherigen Erkenntnissen wollte ein 34-jähriger Autofahrer am Donnerstag links abbiegen und erfasste dabei die Seniorin auf einem Fußgängerüberweg. Polizei und Staatsanwaltschaft ermitteln.
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1: Es ist gleich 3:03. Achtung, aktuell auf der A3 Frankfurt Richtung Würzburg zwischen Wertheim und Helmstadt immer noch Gegenstände auf der Fahrbahn und pangen LKW auf dem Standstreifen. Auf der B19 Würzburg-Lenkfeld Richtung Estenfeld liegen gebliebenes Fahrzeug blockiert hier die rechte Spur, da kommt es zu Behinderungen. Und geblitzt wird Rossbrunn, Ortsdurchfahrt von Uettingen kommend und Pfalz-Höchheim am Geisberg. Wenn ihr noch was seht, gebt mir Bescheid, 0800 30 80 700. Gute Fahrt.
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1: Ich bin Christina Deininger und das ist das Electric Light Orchestra für euch. Schönen Montag.

0: Chicago und You're the Inspiration hier bei Charivari. So ein richtiger Cooldown-Klassiker ist das. Manche Klassiker, die heizen ja so ein bisschen auf. Das ist jetzt momentan für viele ganz schön ein Problem. Denn die Hitze kommt ja diese Woche so ein bisschen zurück. Zum Glück nicht mehr ganz so schlimm wie vor 2 Wochen. Ende Juni war es ja richtig schlimm. Und gerade für die Menschen, die krank in den Kliniken lagen, war es teilweise eine Tortur. Bei uns hat sich ein ehemaliger Patient vom Juliusspital gemeldet, der Erhard, und uns geschildert, wie heiß es dort war als Patient. Und Sina Krohn aus dem Charivari-Team hat sich daraufhin mal beim Juliusspital erkundigt und gefragt, warum gibt es da auf den Stationen denn keine Klimaanlagen?
1: Ja, es gibt sogar Klimaanlagen, allerdings nur auf den Intensivstationen. An anderen Stellen funktioniert das allerdings nicht, weil das Gebäude darauf nicht ausgerichtet ist, sagt das Juliusspital. Dazu wären große Bauarbeiten nötig. Auch Jalousien hat das Juliusspital getestet. Die haben aber nur wenig genützt. Jetzt fragen sich bestimmt viele, es gibt doch auch mobile Klimageräte. Aber diese wälzen die alte Luft nur um und das ist aufgrund der Hygiene nicht erlaubt. Ach ja, und wer jetzt gerne den eigenen Ventilator von zu Hause mitbringen würde, das ist in Krankenhäusern wegen des Brandschutzes nicht möglich.
0: Wie kann das Pflegepersonal nun den Patienten trotz der Umstände weiterhelfen?
1: Das Juliusspital hat ein Hitzeschutzkonzept. Das heißt, es gibt Wasserspender, Kühlpacks für die Patienten und genaue Anleitungen zum Lüften. Das klingt jetzt nicht viel, aber oftmals das Einzige, was das Personal für die Patienten eben tun kann. Für beide Gruppen ist das wirklich eine echte Herausforderung. Dazu kommt auch, wenn das Juliusspital etwas ändern möchte, ist dafür nicht genügend Geld da. Und zudem wäre hierfür die Politik zuständig.
0: Ja, die muss sich jetzt wirklich langsam aber sicher mal mit dem Thema Hitzeschutzkonzepte intensiver befassen. Aber das Juliusspital, das betreibt ja neben dem Krankenhaus auch ein Pflegeheim und dort gibt es mehr Möglichkeiten, was gegen die Hitze zu unternehmen.
1: Das Juliusspital hat mir erzählt, dass es dort eine Wassersprinkleranlage in Form eines Regenbogens gibt. Und außerdem dürfen die Bewohner Ausflüge an kühle Orte unternehmen, wie zum Beispiel in Weinkeller. Auch Eispausen sind eine willkommene Erfrischung. Ich glaube, wir können wirklich sagen, das Personal tut alles dafür, es den Bewohnern in der Hitze so angenehm wie möglich zu machen.
0: Ja, da können wir uns auf jeden Fall drauf verlassen, dass das Problem vor Ort angegangen wird. Aber wie gesagt, jetzt ist auch ein bisschen die Politik am Zuge, gute Hitzeschutzkonzepte für die Zukunft zu entwickeln. Denn wir werden uns wohl noch mit mehr Hitzewellen zurechtschlagen müssen und zurechtkommen müssen. Allerdings kann man wohl schon sagen, diese Woche geht's nicht über die 40-Grad-Marke. Ich will jetzt nicht meine Hand dafür ins Feuer legen, aber die Wettermodelle sehen ganz danach aus.

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9: Und da ist es sommerlich mit 33 Grad mittlerweile in der Würzburger Innenstadt. Für bei euch in Brixenstadt sind es 34 knapp im Landkreis Kitzingen. Ja, und bis 35 können es heute hochgehen, die Werte. Teilweise gibt es viel, viel Sonnenschein, teilweise ein paar Wolken, teilweise weht auch ein bisschen Wind. In der Nacht ist es dann locker bewölkt und kühlt sich ab auf 21 bis 18 Grad. Morgen bis Freitag bleibt es bei diesem Wetter so mit um und über 30 Grad, kann es aber morgen und am Mittwoch auch zwischendrin mal ein paar Schauer und Gewitter geben.
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10: Mit Schari Golla. Wiesen und Felder sind staubtrocken und die Brandgefahr ist hoch. Am Wochenende mussten die Feuerwehren in der Region gleich mehrere Feld- und Wiesenbrände löschen. Bei Sonderhofen sind 6 Feuerwehren gestern ausgerückt, um 12 Hektar Feld zu löschen, die bei Mäharbeiten in Brand geraten waren. Dabei erlitten 2 Personen Rauchvergiftungen und mussten in eine Klinik. In Gaukönigshofen hat ein Junge ebenfalls gestern gezündelt und 150 Quadratmeter einer Wiese in Brand gesetzt. Ein Zeuge hielt ihn fest, bis die Beamten da waren. Der Junge wurde dann seinen Eltern übergeben. Mit dem Fahrrad von Ort zu Ort. Das soll in Unterfranken künftig einfacher werden. Dafür sind aktuell 18 Radwegeverbindungen geplant oder bereits in der Umsetzung. Weitere 5 Strecken werden geprüft. Laut SPD-Landtagsmitglied Volkmar Halbleib geht es voran, auch wenn Radfahrer noch Geduld brauchen. Der Großteil der Projekte soll nämlich erst in den Jahren 2027 bis 2031 fertig werden. Ein ganzes Wochenende lang hat Rimpa sein 900-jähriges Bestehen gefeiert. Zum großen Fest im Ortskern kamen gestern mehr als 2000 Menschen zusammen. Nach einem ökumenischen Gottesdienst zog ein Festzug mit zahlreichen Vereinen aus Rimpa sowie den Ortsteilen Gramschatz und Maidbronn durch den Ort. Festredner Markus Söder würdigte den Zusammenhalt in der Gemeinde und die Arbeit der Vereine. Kinder unter 13 sollen in den EU-Ländern soziale Medien nicht mehr so nutzen dürfen wie bisher. Quasi eine Beschränkung. Dazu rät der Expertenrat, den die EU-Kommission beauftragt hat. Nur

0: wenn Eltern dabei sind oder wenn es um einen pädagogischen Kontext geht, sollen Kinder unter 13 Social Media nutzen und dann auch nur zeitlich begrenzt.
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1: Wichtige Nachricht von der B19 Würzburg Richtung Schweinfurt. Hier ist aktuell gesperrt zwischen Lenkfeld und Estenfeld. Da gab es einen Unfall mit mehreren Fahrzeugen. Aktuell staut sich es auch im Vorfeld. Da laufen momentan die Bergungsarbeiten. Es kommt zu Stau Richtung Schweinfurt, wenn es geht, den Bereich umfahren. A3 Frankfurt Richtung Würzburg zwischen Wertheim und Helmstadt. Gegenstände auf der Fahrbahn und Pannen-Lkw auf dem Standstreifen. Geblitzt wird unter Eisenheim in der Landwehrstraße in der 30er-Zone. Veitshöchheim am Geisberg und Rossbrunn in der Ortsdurchfahrt von Uettingen kommend. Wenn ihr noch was seht, dann gerne anrufen. Kostenfrei unter 0800 30 80 700.
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0: OMD und Maid of Orleans hier bei Charivari an diesem Montag, 13. Juli, an dem wir ein prominentes Geburtstagskind haben. Denn, ja, man muss sagen, Deutschlands beliebtester Moderator Günther Jauch wird heute schon 70. Deutschlands zweitbeliebtester Moderator Thomas Gottschalk wollte ihn ja jahrelang überreden, dass er Wetten das macht. Aber Günther Jauch hat sich erfolgreich immer dagegen gewehrt.
1: Ich bin dir oft nachgefolgt, gerade auch beim ZDF, habe das gerne gemacht. Aber ich glaube einfach, dass ich das nicht gut kann. Und als Nachfolger von dir könnte ich es schon gar nicht. Ich freue mich über diesen Protest von 5 Menschen, denen ich gesagt habe, ruft mal auf. Ja. Aber es ist die Wahrheit und nichts als die Wahrheit.
0: Ja, ob würdige Nachfolger mit Bill und Tom Kaulitz für Wetten, das gefunden wurden, das sehen wir dann im Dezember. Bis dahin laufen hoffentlich auch schon wieder die Herbstfolgen von Wer wird Millionär? Denn das ist ja die Sendung, für die Günther Jauch bei uns seit September 1999 steht. Als er zum ersten Mal mit diesem Format aufgetreten ist, das hat sich so angehört.
2: Hallo, guten Abend. Und willkommen zur Premiere von Wer wird Millionär? Ich sage Ihnen, wie oft ich diese Frage in den letzten Wochen gehört habe. Nun, erklären Sie mir doch mal, wer wird denn bei Ihnen Millionär? Und wie klug muss ich denn da sein? Und wie habe ich denn eine Chance? Und können Sie mir denn sagen, wer Millionär wird? Um ehrlich zu sein, ich kann es Ihnen nicht sagen. Aber ich kann Ihnen so viel verraten, es wird so spannend werden und so unberechenbar, dass wirklich der notorische Schulabbrecher hier die Chance zu einem glanzvollen Comeback hat und Nachfahren Einsteins hier schrecklich versagen können, zumindest.
0: Ja, damals wusste noch keiner, was da auf einen zukommt. Ich habe ein bisschen Gänsehaut, wenn ich das höre, denn ich finde, niemand muss mehr Wer wird Millionär erklären. Die Sendung ist einfach ein Dauerbrenner und immer noch spannend. Ich persönlich schaue es auch ganz gerne und vielleicht weiß der eine oder andere Hörer und die Hörerin auch, dass ich auch schon mal auf dem Stuhl gesessen habe. Das ist mittlerweile 10 Jahre her und ich denke immer noch wahnsinnig gern dran. Nicht wegen des Geldes, was ich vielleicht gewonnen habe, sondern wegen des tollen Erlebnisses und einfach Günther Jauch mal persönlich gesprochen zu haben. Ich muss sagen, das war so ein bisschen mein Ziel. Und ja, alle fragen mich immer, wie ist er denn so? Ist er denn anders, wenn die Kamera aus ist? Nein, er ist einfach ein authentischer, super sympathischer, netter, humorvoller, lustiger Mensch. Und wie gesagt, heute wird er 70 Jahre alt. Wer wird Millionär ist gerade in der Sommerpause, aber anscheinend macht er im Herbst weiter. Er hat nämlich tatsächlich nur einen mündlichen Vertrag mit RTL. Also wenn er sagt, ich mag nicht mehr, dann hat RTL ein Problem. Ansonsten macht er einfach immer weiter und das weiterhin sehr erfolgreich. Happy Birthday vom Charivari-Team an Günther Jauch zum 70.

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12: Aktuell weiterhin mit sehr sommerlichen Temperaturen, um die 35, 36 Grad mittlerweile überall in Mainfranken. Da kommen wir ordentlich ins Schwitzen. In der Nacht kühlt es zum Glück ein bisschen ab. Dann auf Werte zwischen 21 und 18 Grad. Morgen kommt die Sonne wieder raus. Aber dann besteht auch ein Gewitter- und Schauerrisiko. Vor allem morgen und am Mittwoch. Freitag kann dann auch nochmal eine Gewitterfront rüberziehen. Das Ganze bei Werten um die 30 Grad und darüber auch die nächsten Tage.
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15: Ich bin Dominik Schweiger. Die Pläne für ein Mindestalter bei sozialen Netzwerken stoßen auf Widerstand aus der Digitalbranche. Der Branchenverband Bitkom warnt vor pauschalen Verboten und fordert stattdessen mehr Medienkompetenz sowie die konsequente Umsetzung bestehender Regeln. Ein von der EU-Kommission beauftragter Expertenrat empfiehlt, Kindern unter 13 den Zugang zu sozialen Netzwerken nur eingeschränkt zu erlauben. Junge Autofahrer sind in Bayern zwar häufiger in Unfälle verwickelt, aber die Folgen, die sind weniger schwer. Laut ADAC und Bayerischem Innenministerium gab es in den ersten 5 Monaten deutlich weniger Verletzte und Verkehrstote als im Vorjahreszeitraum. Konkret hat sich die Zahl der Unfalltoten fast halbiert, von 30 auf 17. Insgesamt gab es etwas mehr Unfälle, dabei hat es sich aber meist um Blechschäden gehandelt. Rauchen könnte im kommenden Jahr deutlich teurer werden. Die schwarz-rote Koalition will die Tabaksteuer nämlich stärker anheben als bisher geplant. Eine Schachtel Zigaretten könnte damit im Schnitt rund 9,10 Euro kosten. Bis 2030 rechnet die Bundesregierung mit einem durchschnittlichen Preis von fast 11,80 Euro. Die zusätzlichen Einnahmen sollen auch dem Gesundheitssystem zugutekommen. Volkswagen-Chef Blume hat zum ersten Mal das mögliche Ausmaß der Konzernsparpläne genannt. Ohne Veränderungen der Arbeitskosten müssten weltweit gut 50.000 Stellen gestrichen werden, hieß es. Zoe Tassovali berichtet.
16: Noch ist also nicht entschieden, wie viele Jobs am Ende tatsächlich wegfallen. Gleichzeitig bleibt die Zukunft mehrerer deutscher Werke offen. Für Emden, Hannover, Zwickau und Neckarsulm kann der Konzern über das Jahr 2030 hinaus noch keine wettbewerbsfähige Auslastung zusagen. Blume betont aber, andere Lösungen seien immer besser, als sein Werk zu schließen.
15: Im Münchner Nordosten hat ein Stromausfall am

0: Nachmittag mehrere tausend Haushalte getroffen. Betroffen waren vor allem Teile des Bezirks Bogenhausen. Ursache war laut Münchner Stadtwerken ein technischer Defekt. Ein Bagger hat bei Bauarbeiten offenbar ein Stromkabel getroffen.
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2: Die Trockenheit setzt den Bäumen im Würzburger Ringpark zu. Laut Stadt reagieren viele Gewächse bereits auf den Wassermangel. Sie werfen Blätter ab, um ihren Wasserverbrauch zu reduzieren. Gleichzeitig nimmt dadurch auch die Gefahr von Astbruch zu. Um die Folgen abzumildern, pflanzt die Stadt mittlerweile klimaresistentere Baumarten und bewässert besonders empfindliche Bereiche gezielt. In Würzburg sind erneut mehrere Fahrzeuge zerkratzt worden. Wie die Polizei mitteilt, ist ein Unbekannter zwischen Samstagabend und gestern Vormittag 6 Autos angegangen. Alle waren im Bereich der Zeppelinstraße im Stadtteil Frauenland abgestellt. Der Sachschaden beläuft sich auf mehrere tausend Euro. Erst Mitte letzter Woche waren im Stadtteil Krumbühl 9 Fahrzeuge zerkratzt worden. Hier konnte eine 46-jährige Frau als Verdächtige ermittelt werden.
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3: Wir schauen auf die Straßen, auf der A3 Frankfurt Richtung Würzburg zwischen Wertheim und Helmstadt. Gegenstände auf der Fahrbahn und Pannen-Lkw auf dem Standstreifen. Auf der B19 Würzburg Richtung Schweinfurt jetzt keine Sperrung mehr, aber immer noch Stau. Viertelstunde müsst ihr da länger einplanen. Zwischen Lengfeld und Estenfeld gab es einen Unfall mit mehreren Fahrzeugen. Die rechte Spur ist blockiert. Es wird geblitzt aktuell in Rossbrunn in der Ortsdurchfahrt von Uettingen kommend, Veitshöchheim am Geisberg und unter Eisenheim Landwehrstraße. In der 30er-Zone, wenn ihr noch was seht, gerne anrufen unter 0800 30 80 700.
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3: Und jetzt für euren Montagnachmittag gibt's Phil Collins auf Charivari mit Sussudio. Und wer sich schon immer gefragt hat, was heißt das eigentlich, Sussudio? Hat keine Bedeutung, hat er einfach so gesungen und fand das passend für diesen Klassiker. Einen schönen Montag euch.

0: Sascha hier bei uns auf Charivari an diesem Montag, an dem wir uns ja alle schon aufs Wochenende freuen, auch wenn die Deutschen nicht mehr mit dabei sind. Finale bei der Fußball-Weltmeisterschaft ist ja immer Spitze am Sonntag. 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Und da hat sie einiges vor. Ja, und da sprechen wir am Sonntag auch darüber. Aber natürlich sprechen wir auch über so Nebeneffekte, denn es gibt ja noch eine andere berühmte Barbara Becker, die auch außerhalb von Mainfranken sehr prominent bekannt ist. 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
1: 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Dachte ich so, okay, das ist halt irgendwie so Modesprech. 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

0: schenken wir Ihnen im Anschluss eine Goodie-Bag im Wert von 1.500 €. 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
11: Die Temperaturen, die sind hoch in Mainfranken. Fast überall haben wir schon 35 Grad erreicht. In der Nacht geht es dann ein bisschen runter auf 21 bis 18 Grad Tiefstemperaturen. Da kann man durchatmen. Morgen wird es wieder heiß. Teilweise ziehen aber auch Schauer und Gewitter durch. Gerade morgen und am Mittwoch und ab Freitag auch übers Wochenende. Temperaturen bleiben aber hochsommerlich heiß bei 30 Grad und darüber.
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12: Mit Charigolla. Ein volles Festzelt, viele Besucher und eine überwiegend positive Stimmung. Beim Kiliani in Würzburg ist die Halbzeit erreicht. Rund 370.000 Menschen waren bislang auf der Talavera unterwegs. Etwas weniger als im Vorjahr. Veranstalter und Schausteller sind damit aber durchaus zufrieden. Und auch die Polizei spricht von einem überwiegend ruhigen Fest. Der Rettungsdienst dagegen hat mehr zu tun. Vor allem wegen stark alkoholisierter Jugendlicher. Sie ist eins der meist fotografierten Objekte in Würzburg. Und jetzt erstrahlt die Festung Marienberg in neuem Licht. Am späten Abend wird die neue Beleuchtung offiziell eingeweiht. In den letzten 3 Monaten sind die Strahler nach und nach ausgetauscht worden. Anstelle von 53 Natrium-Dampfscheinwerfern setzen nun 35 LED-Strahler die Festung nachts ins rechte Licht. Diese brauchen weniger Strom. Gleichzeitig werden auch rund 10 Tonnen CO2 jährlich eingespart. Zudem besitzt das neue Licht weniger UV-Anteile, was auch dem Insektenschutz dient. Wer hat Levin Becker gesehen? Der 7-Jährige wird seit dem Nachmittag vermisst. Wie die Polizei jetzt mitgeteilt hat, hat Levin gegen 13.20 Uhr seine Wohngruppe in der Lindleinstraße in Würzburg verlassen. Seitdem fehlt jede Spur von ihm. Laut der Polizei ist der 7-Jährige nicht ortskundig. Aktuell läuft noch eine Vermisstensuche. Die Beamten bitten jetzt auch um Hinweise aus der Bevölkerung. Ein Bild und eine Beschreibung von Levin gibt es auf unserer Webseite. Landwirte in der EU können wegen der gestiegenen Düngemittelpreise schneller an finanzielle Hilfen kommen. Die EU-Staaten haben beschlossen, höhere Vorauszahlungen aus Agrarfördermitteln zu ermöglichen. Außerdem können besonders betroffene Bereiche zusätzliche Zuschüsse erhalten, um die gestiegenen Kosten wieder abzufedern.
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11: Es ist 6:03. Wir schauen auf die Straßen. Da bitte weiterhin Vorsicht. Auf der A3 Frankfurt Richtung Würzburg. Bei Helmstadt bzw. zwischen Wertheim und Helmstadt immer noch Gegenstände auf der Fahrbahn und Pannen-Lkw auf dem Standstreifen. Bitte Vorsicht. Behinderungen gibt es auch immer noch auf der B19 Würzburg Richtung Schwarzwald.

0: Einfuhr zwischen Lenkfeld und Estenfeld momentan 10 Minuten, die ihr länger einplanen müsst. Hier ist immer noch die rechte Spur nach einem Unfall blockiert. Geblitzt wird Rossbrunn in der Ortsdurchfahrt von Uettingen kommend. Falls durch am Geisberg und unter Eisenheim in der Landwehrstraße. Wenn ihr noch was seht, einfach anrufen 0800 30 80 700.
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0: Rod Stewart hier an diesem Montagnachmittag bei uns auf Charivari, an dem es immer noch wahnsinnig warm draußen ist. Zum Glück gibt's Abkühlung durch Eis. Aktuell heute Nachmittag ganz besonders in Helmstadt, denn da hat unsere Charivari Eis-Party-Tour gestartet mit Markus Braun an den Plattentellern sozusagen. Er hat mit den Klassikern unserer Zeit unterhalten und es gab Eis und das wirklich zuhauf von Amici Di Dodo mit dem mobilen Eiswagen vor Ort. Ja, und jetzt wollen wir natürlich mal rüberschalten nach Helmstadt, jetzt so kurz vor Ende. Markus, wie ist es denn so gelaufen heute?
1: Also Christina, der Auftakt unserer großen Charivari Eisparty-Tour war ein voller Erfolg hier in Helmstadt. Die Kinder, die Erwachsenen, alle hatten Spaß und vor allem das leckere Eis. Das ist natürlich richtig gut angekommen. Heute ja mit unserem Domenico von Amici Di Dodo, der ist jetzt auch bei mir. Lieber Domenico, dein Fazit, haben Sie dir den Eiswagen eingerannt?
2: Gott sei Dank haben sie ihn auf jeden Fall eingerannt. Ich war unfassbar dankbar. Vielen Dank an alle, die nach Helmstadt gekommen sind und für die zahlreiche Unterstützung. Und ich freue mich auf die weiteren Veranstaltungen.
1: Absolut. Und es geht ja morgen schon weiter in Kitzingen ab 15 Uhr. Alle Termine könnt ihr übrigens nachlesen bei uns auf der Website meinscharivari.de. Und ich würde sagen, wir holen jetzt auch beide noch ein Eis, denn das haben wir uns verdient.
2: Definitiv.
1: Dankeschön, Domenico. Und Domenico ist übrigens auch mit seinem Eiswagen in Mainfranken unterwegs.
2: Im Landkreis Würzburg. Sehr, sehr gerne vorbeischauen.
1: Oder auch eben morgen in Kitzingen. Also damit zurück ins Studio und es war ein toller Auftakt für die große Eispartytour 2026. Zurück zu dir, Christina.
0: Ja, da freue ich mich sehr. Leider kann ich ja morgen auch nicht dabei sein. Wir halten die Stellung hier im Studio. Ihr könnt aber vorbeischauen. Morgen am Weinfestplatz in Kitzingen von 15 bis 17 Uhr ist die Charivari-Crew wieder zusammen mit Amici Di Dodo vor Ort. Die ersten 50 Hörer und Hörerinnen vor Ort, die bekommen ein Gratis-Eis. Dann gibt es auch ein Glücksrad und natürlich auf jeden Fall auch die Klassiker unserer Zeit für eine tolle Eisparty. Alle Infos auch auf meinen Charivari.de für euch.

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6: Ja, immer noch rund 35 Grad fast überall in Mainfranken. In der Nacht geht es zum Glück runter auf 21 bis 18 Grad Tiefstemperaturen. Da kann man ein bisschen durchatmen, bevor es die nächsten Tage natürlich wieder heiß weitergeht. Temperaturen bis 35 Grad teilweise sind natürlich weiterhin drin, aber morgen kommt dann auch ein bisschen ein kleines Schauerrisiko und Gewitterrisiko dazu. Da gibt es zwischendurch vielleicht ab und zu mal ein bisschen eine dampfige Abkühlung.
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7: Ich bin Dominik Schweiger. Gegen die geplanten Kürzungen beim Unterhaltsvorschuss wächst der Widerstand. Grünen-Chefin Brandner nennt die Kürzungen eine Schweinerei. Mecklenburg-Vorpommerns Ministerpräsidentin Schwesig spricht von einer Bestrafung von Alleinerziehenden und Kindern. Bundesfamilienministerin Prien will den Unterhaltsvorschuss künftig nur noch bis zum 16. statt bis zum 18. Geburtstag eines Kindes zahlen. In der Europäischen Union könnte eine Social-Media-Schranke für Kinder unter 13 kommen. Das hat ein Expertenrat der EU-Kommission empfohlen. Die Reaktionen darüber fallen gemischt aus. Zoe Tasovali mit den Details.
8: Für CSU-Chef Söder sind 13 Jahre eine gute Grundlage für die weitere Diskussion. Deutschlands Digitalbranche hält pauschale Verbote dagegen für den falschen Weg. Auch Linke und Grüne wollen lieber die Plattformen selbst stärker in die Pflicht nehmen. Und die Bundesschülerkonferenz sagt, der entscheidende Hebel liegt im Klassenzimmer.
7: Die Tarifverhandlungen im Einzelhandel sind erstmal zu Ende bzw. festgefahren. Die Arbeitgeber haben die Gespräche in Bayern, Rheinland-Pfalz, im Saarland und Berlin-Brandenburg ausgesetzt. Sie werfen der Gewerkschaft Verdi vor, ausgehandelte Kompromisse wieder in Frage zu stellen. Verdi weist das zurück und kündigt weitere Warnstreiks an. Verdi will für die Beschäftigten 7% mehr Geld, die Arbeitgeber bieten die Hälfte. Kaum ist die Generalsanierung abgeschlossen, gibt's auf der Bahnstrecke zwischen Köln, Wuppertal und Hagen schon das nächste Problem. Kurz vor der Freigabe wurde eine marode Brücke entdeckt. Deswegen bleibt die Strecke vorerst nur eingleisig befahrbar. Fahrgäste müssen weiter mit Ausfällen und Verspätungen rechnen. Die Hitzewelle Ende Juni hat nach Angaben des Deutschen Wetterdienstes Geschichte geschrieben. An fast allen Wetterstationen in Deutschland wurden neue Temperaturrekorde gemessen. An mehr als der Hälfte der Stationen waren es sogar Allzeitrekorde. Mit 41,8 Grad wurde außerdem ein neuer deutscher Hitzerekord aufgestellt.
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9: 900 Jahre Rimpa. Das ist am Wochenende groß gefeiert worden. Mehr als 2000 Menschen kamen gestern in den Ortskern. Nach einem ökumenischen Gottesdienst zog ein Festzug durch den Ort. Mit dabei waren zahlreiche Vereine aus Rimpa, Gramschatz und Maidbronn. Festredner war Bayerns Ministerpräsident Markus Söder, der den Zusammenhalt in der Gemeinde lobte. Ein Unbekannter hat gestern in Würzburg in einer Tiefgarage einen Kinderwagen angezündet. Der Vorfall ereignete sich in der Gabelsberger

0: Straße im Stadtteil Krumbühl. Gegen 20.15 Uhr wurden die Flammen entdeckt. Die Feuerwehr konnte den Brand schnell löschen. Eine Gefahr für das Gebäude oder geparkte Autos bestand zu keiner Zeit. Die Polizei ermittelt wegen Brandstiftung und Sachbeschädigung. Der Sachschaden ist mit 50 Euro aber eher überschaubar.
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1: Aktuell noch auf der A3 Frankfurt Richtung Würzburg zwischen Wertheim und Helmstadt Reinigungsarbeiten nach einem Reifenplatzer an einem LKW. Ansonsten kommt ihr wieder überall einigermaßen gut durch. Es wird geblitzt, Rossbrunn in der Ortsdurchfahrt von Uettingen kommend, in Untereisenheim in der Landwehrstraße und Pfalzhöchheim am Geisberg. Wenn ihr noch was seht, einfach anrufen 0800 30 80 700.
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1: Einen schönen Montag euch.
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0: Enya und Orinoco Flow an diesem Montag bei Charivari. Das sind eher die ruhigeren Töne, die lauten Töne. Die haben wir mit euch am Freitag zelebriert auf dem Weinfest in Eibelstadt beim großen Charivari-Abend. Das Weinfest in Eibelstadt, das geht heute übrigens in den Endspurt. Da könnt ihr heute nochmal vorbeischauen. Da ist auf jeden Fall auch heute Abend noch eine Menge los und es gibt einen wunderbaren Festausklang. Ja, aber so eine Stimmung wie am Freitag, ja, die war wirklich einmalig beim Charivari-Abend. Wie hat's euch gefallen?
1: Die Musik ist super und der Wein schmeckt.
2: Live-Musik ist immer gut und die machen gute Stimmung, muss ich sagen.
3: Gute Musik, gute Stimmung, super.
4: Kulisse, Menschenmusik, alles passt.
5: Sehr schön.
6: Wunderbar.
7: Die Band ist super, super Stimmung, Wetter ist toll, alles optimal.
8: Sehr, sehr schön. Bin zwar der Fahrer, aber auch ohne Alkohol ist schön.
9: Wie immer geil halt, ist doch klar. Also am Ende, die Leute, ist immer wieder lustig hier. Man trifft Gott und die Welt. Irgendwie kommt doch immer wieder alles in Eibelstadt zusammen und das macht das Fest so toll.
0: Ja, ich habe auch keinen Alkohol getrunken, war vor Ort, musste auch nicht arbeiten und ich kann bestätigen, die Stimmung war einfach bombastisch. Fantastisch beim Weinfest in Eibelstadt, beim Charivari-Abend. Wenn ihr mal einen visuellen Eindruck haben wollt, klickt euch mal rein auf Facebook und auf Instagram. Da haben wir ein tolles Video, das euch nochmal zeigt, wie dieser Abend war. Wenn ihr dabei wart, vielleicht entdeckt ihr euch in der tobenden Menge. Und ansonsten freuen wir uns, dass ihr weiter mit uns feiert bei Charivari. Vielleicht seid ihr ja morgen mit dabei bei der Eisparty-Tour in Kitzingen.

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8: Aktuell noch mit Werten fast überall über der 30-Grad-Marke. In Richtung Nacht geht's runter auf 21 bis 18 Grad. Morgen kommt die Sonne wieder raus bei bis zu 30 Grad und auch mal darüber. Aber im Tagesverlauf müssen wir teilweise mit Schauern und auch mit Gewittern rechnen.
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9: Mit Charigolla. Die hohe Wald- und Flächenbrandgefahr macht sich in Mainfranken bemerkbar. Gleich mehrere Feld- und Wiesenbrände haben gestern die Feuerwehren beschäftigt. Bei Sonderhofen standen nach Mäharbeiten rund 12 Hektar Feld in Flammen. Zwei Menschen wurden leicht verletzt und kamen ins Krankenhaus. In Gaukönigshofen brannte eine Wiese auf rund 150 Quadratmetern. Laut Polizei hatte ein zündelnder Junge den Brand ausgelöst. Er konnte später an seine Eltern übergeben werden. Aktuell liegt die Wald- und Wiesenbrandgefahr in weiten Teilen der Region bei Stufe 4 von 5. Mit dem Fahrrad von Ort zu Ort. Das soll in Unterfranken künftig einfacher werden. Dafür sind aktuell 18 Radwegeverbindungen geplant oder bereits in der Umsetzung. Weitere 5 Strecken werden geprüft. Laut SPD-Landtagsmitglied Volkmar Halbleib geht es voran, auch wenn Radfahrer noch Geduld brauchen. Der Großteil der Projekte soll nämlich erst in den Jahren 2027 bis 2031 fertig werden. Kein Einsatz, sondern Training. Im Karlstadter Hallenbad beginnt gleich eine große Feuerwehrübung. Simuliert wird ein Chlorgasaustritt, bei dem das Schwimmbad evakuiert werden muss. Deshalb sind rund um das Hallenbad viele Einsatzkräfte und Feuerwehrfahrzeuge unterwegs. Die Übung dauert bis etwa 21 Uhr. Die Stadt stellt aber klar, für die Bevölkerung besteht keine Gefahr. Junge Autofahrer sind in Bayern zwar häufiger in Unfälle verwickelt, aber die Folgen sind weniger schwer. Laut ADAC und dem bayerischen Innenministerium gab es in den ersten 5 Monaten deutlich weniger Verletzte und Verkehrstote als im Vorjahreszeitraum. Konkret hat sich die Zahl der Unfalltoten fast halbiert, von 30 auf 17. Insgesamt gab es etwas mehr Unfälle, dabei hat es sich aber meist um Blechschäden gehandelt.
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8: 6:35, aktuell gibt es keine Störungsmeldungen, aber wir haben Blitzer. Einmal auf der B26 Lohr Richtung Gemünden in der 70er-Zone, Rossbrunn in der Ortsdurchfahrt von Uettingen kommend und unter Eisenheim in der Landwehrstraße wird geblitzt. Wenn ihr noch was seht, einfach anrufen 0800 30 80 700. Eine gute und sichere Fahrt. 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

0: Leonie und Callum Scott hier bei Charivari an diesem Montag. Neue Woche, neues Glück, viel Post im Briefkasten. Vielleicht liegt ja in den nächsten Wochen ein bestimmter Brief vom Kraftfahrbundesamt bei euch im Briefkasten. Nicht wundern, dahinter steckt die sogenannte Fahrleistungserhebung. Klingt erstmal ein bisschen sperrig. Was genau es damit auf sich hat und was das bedeutet, wenn ihr so einen Brief bekommen habt, weiß Kollegin Helen Martin. Was ist denn diese Fahrleistungserhebung überhaupt?
1: Ja, die Fahrleistungserhebung findet nur alle paar Jahre statt. Der Bund will herausfinden, wie viele Kilometer die Fahrzeuge in Deutschland tatsächlich unterwegs sind. Diese Daten helfen zum Beispiel bei der Verkehrsplanung, der Unfallforschung oder auch beim Klimaschutz. Dafür werden rund 200.000 Fahrzeuge zufällig aus dem zentralen Fahrzeugregister ausgewählt.
0: Und was müssen die ausgewählten Autofahrerinnen und Autofahrer dann machen?
1: Also erstmal ganz wichtig, es ist nicht verpflichtend, damit zu machen. Aber natürlich ist jede und jeder, der mitmacht, hilfreich. Wer ausgewählt wurde, der wird gebeten, zweimal den aktuellen Tachostand mitzuteilen, mit ein paar Wochen Abstand. Und dann gibt es dazu noch ein paar Fragen, wie das Fahrzeug genutzt wird. Beantworten kann man das Ganze entweder per Papierfragebogen oder auch online.
0: Jetzt fragt man sich natürlich, ist das so eine Art Überwachung von Kennzeichen oder Fahrten?
1: Nein, also es gibt parallel zwar Verkehrszählungen an ja, so ungefähr 520 Standorten in Deutschland. Und da erfassen Kameras automatisch Fahrzeugarten und die Nationalität der Kennzeichen. Die Kennzeichen selbst werden aber nicht gespeichert und Personen werden ausdrücklich nicht erkannt. Ziel ist wirklich einfach herauszufinden, wie viel Verkehr auf Deutschlands Straßen unterwegs ist.
0: Ja, und das ist ja wirklich wichtig zu wissen, denn ich habe die Vermutung, es ist ziemlich viel Verkehr unterwegs und da sollte auch dementsprechend mal Politik gemacht werden. Vielleicht wäre es auch gut, wenn da mal ein bisschen weniger unterwegs wäre, ein paar mehr Busse. Und wie gesagt, wenn ihr Post vom Kraftfahrtbundesamt bekommen habt, gerne bei der Umfrage mitmachen und dadurch wirklich der Allgemeinheit helfen. Ist eine statistische Sache. Hier ist Bob Marley auf Charivari und No Woman, No Cry. Schönen Montag. Musik.

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10: Aktuell mit Werten noch über 30 Grad. Vielerorts in Mainfranken geht aber jetzt langsam zum Abend runter. In der Nacht dann Tiefstemperaturen zwischen 21 und 18 Grad. Bleibt also recht warm. Aber die nächsten Tage gibt es dann auch mal tagsüber Abkühlung. Die Werte steigen zwar wieder an auf 30 Grad und darüber. Es gibt viel Sonnenschein, aber zwischendrin gerade morgen und auch am Mittwoch immer wieder Regenschauer und teils auch ab und zu recht heftige Gewitter. Dann beruhigt sich das wieder so Donnerstag, Freitag. Aber zum Wochenende müssen wir dann wieder mit wechselhafterem Gewitterwetter rechnen. Die Temperatur

0: Temperaturen bleiben allerdings sommerlich, hochsommerlich bei 30 Grad und darüber tagsüber.
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3: Ich bin Joshua Heise. In der Europäischen Union könnte eine Social-Media-Schranke für Kinder unter 13 kommen. Das hat ein Expertenrat der EU-Kommission empfohlen. Die Reaktionen darüber fallen gemischt aus. Zoe Tassovali mit den Details.
4: Für CSU-Chef Söder sind 13 Jahre eine gute Grundlage für die weitere Diskussion. Deutschlands Digitalbranche hält pauschale Verbote dagegen für den falschen Weg. Auch Linke und Grüne wollen lieber die Plattformen selbst stärker in die Pflicht nehmen. Und die Bundesschülerkonferenz sagt, der entscheidende Hebel liegt im Klassenzimmer.
3: Bundesfamilienministerin Prien bekommt für ihre geplante Kürzung beim Unterhaltsvorschuss heftigen Gegenwind. Mecklenburg-Vorpommerns Ministerpräsidentin Schwesig und Grünen-Chefin Brandner kritisieren, der Staat spare auf Kosten von Alleinerziehenden und ihren Kindern. Prien plant, den Vorschuss künftig nur noch bis zum 16. statt bis zum 18. Geburtstag zu leisten. Als bisher einziger großer Lebensmittelhändler befürwortet Aldi Süd die geplante Zuckersteuer auf Softdrinks. In einem Positionspapier heißt es, die Abgabe solle direkt bei den Herstellern erhoben werden, damit diese ihre Rezepturen ändern. Die schwarz-rote Bundesregierung hat die Steuer im Rahmen ihres Sparpakets beschlossen. Details sind aber noch offen. In Nürnberg haben Bus und Bahn das Auto als meistgenutztes Verkehrsmittel abgelöst. Nach Zahlen der Verkehrsgesellschaft VAG haben im letzten Jahr fast 164 Millionen Menschen den ÖPNV in Bayerns zweitgrößter Stadt benutzt. Trotzdem machte die VAG Verluste von mehr als 97 Millionen Euro. Da stecken aber wiederum Investitionen von 85 Millionen Euro mit drin.
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5: Die Trockenheit setzt den Bäumen im Würzburger Ringpark zu. Laut Stadt reagieren viele Gewächse bereits auf den Wassermangel. Sie werfen Blätter ab, um ihren Wasserverbrauch zu reduzieren. Gleichzeitig nimmt dadurch auch die Gefahr von Astbruch zu. Um die Folgen abzumildern, pflanzt die Stadt mittlerweile klimaresistentere Baumarten und bewässert besonders empfindliche Bereiche gezielt. In Würzburg sind erneut mehrere Fahrzeuge zerkratzt worden. Wie die Polizei mitteilt, ist ein Unbekannter zwischen Samstagabend und gestern Vormittag 6 Autos angegangen. Alle waren im Bereich der Zeppelinstraße im Stadtteil Frauenland abgestellt. Der Sachschaden beläuft sich auf mehrere tausend Euro. Erst Mitte letzter Woche waren im Stadtteil Krombühl 9 Fahrzeuge zerkratzt worden. Hier konnte eine 46-jährige Frau als Verdächtige ermittelt werden.
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0: Wir schauen auf die Straßen. Es ist 7:02. Achtung auf der B8 zwischen Remlingen und dem Kreisverkehr Erlenbach. Sind Personen auf der Fahrbahn. Bitte in beiden Richtungen vorsichtig fahren. Ansonsten schaut es ganz ruhig aus. Ihr kommt überall gut durch. Fuß runter vom Gas in Rossbrunn in der Ortsdurchfahrt von Oettingen kommend wird noch geblitzt. Unter Eisenheim in der Landwehrstraße und B26 Lohr Richtung Gemünden in der 70er-Zone. Wenn ihr noch was seht, dann gerne Bescheid geben. 0800 30 80 700. Und eine Meldung haben wir noch. Es gab wohl einen Unfall in der Einfahrt Estenfeld in Richtung Kirnach. Also wenn ihr da unterwegs seid, gerade jetzt auch mit Behinderungen rechnen.
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0: Einen wunderschönen Montagabend euch.

All Through the Night hier bei Charivari an diesem Montagabend, an dem wir auf ein bewegtes Wochenende zurückblicken können. Es gab ja ein riesiges Highlight in Volkach in der Mainfranken-Kaserne. Da war nämlich am Samstag zum 40-jährigen Bestehen des Standorts Volkach ein Tag der offenen Tür.

0: Und Bundeswehrkommandeur Matthias Kampf, der hat für uns mal Bilanz gezogen.
1: Ja, wir hatten um die 15.000 Zuschauer, leicht drüber. Es war ein erfolgreicher Tag aus unserer Sicht. Wir konnten eindrucksvoll die Logistik demonstrieren, die die Bundeswehr in der Lage ist, weltweit zu verlegen und auch dort die Leistung zu erbringen, die es bedarf. Wir haben uns in der Bevölkerung, glaube ich, da sehr gut aufgestellt gezeigt, haben aber auch deutlich machen können, wie wichtig uns die enge Verbindung mit der Bevölkerung ist, dass wir hier auch mit den Blaulichtorganisationen über Feuerwehr, Polizei, das THW deutlich mit eingebunden haben, dass wir nicht nur alleine stehen, sondern dass es eine gesamtgesellschaftliche Aufgabe ist, die Sicherheit in der Bundesrepublik und auch nach außen zu gewährleisten. Die Bevölkerung hat das sehr gut, glaube ich, auch aufgefasst und mitgenommen und hat auch dem, was sie uns selber wiedergespiegelt hat, in einer sehr warmherzigen Art deutlich gemacht, dass wir in der Gesellschaft stehen, dass wir in Volkach angekommen sind, dass wir ein Teil der Gesellschaft sind und dort auch hingehören.
0: Also war viel los beim Tag der offenen Tür am Samstag in Volkach in der Mainfranken-Kaserne. Infos dazu gibt's auch auf meinscharivari.de in Darüber spricht Mainfranken.

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2: Aktuell mit Werten noch so um die 30 Grad, geht aber jetzt runter in der Nacht auf 21 bis 18 Grad. Da kann man nochmal durchlüften. Morgen wird es nämlich wieder heiß. Aber es gibt ein paar Schauerwolken, teilweise auch Gewitter zum Nachmittag über Mainfranken. Das Ganze wieder bei Werten bis 30 Grad und so geht es auch weiter in der Woche. Zum Wochenende müssen wir dann auch nochmal mit Gewittern rechnen.
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2: Um 7:30, Achtung auf der B8 Würzburg-Marktheidenfeld zwischen Remlingen und dem Kreisverkehr Erlenbach. Personen auf der Fahrbahn, bitte Vorsicht. Vorsicht auch und Fuß runter vom Gas in Rossbrunn. Da steht ein Blitzer in der Ortsdurchfahrt von Uettingen kommend und auf der B26 Lohr Richtung Gemünden in der 70er-Zone wird geblitzt. Wenn ihr noch was seht, einfach anrufen 0800 30 80 700.

0: Alex Warren hier bei Charivari. Fever Dream, das bedeutet ja in der Übersetzung Fiebertraum. Ja, und für viele war diese Weltmeisterschaft so ein bisschen Fiebertraum, ist es immer noch, denn wir sind ja im 16. Finale, das es ganz frisch neu bei dieser Weltmeisterschaft gab, ausgeschieden. Das war's für die deutsche Mannschaft. Jetzt am Sonntag ist großes Finale und die gleichen Gefühle wie 2014, die werden wir also definitiv nicht wieder bekommen. Denn heute, am 13. Juli, vor genau 12 Jahren war es soweit. 21 Uhr ging es los, das WM-Finale und ja, in Brasilien. Die Deutschen haben es damals geschafft und unser Charivari-Sportexperte Alex Marter, der kann sich noch ganz genau erinnern, was er dann empfunden hat.
1: Ich weiß, dass ich 2014 nach dem Finale erstmal geheult habe, weil für mich war das damals so krass emotional, weil ich so seit 2006 so emotional mitgefiebert habe, dass mich das wirklich fertig gemacht hat, dass ich da vor Freude wirklich geweint hatte. Und ich weiß, dass ich danach in die Sanderstraße bin und es war ein unfassbares Bild. Nur Menschen, Bengalos, man ist kaum durchgekommen. Ich habe so krass geschwitzt, aber so geil gefeiert. Es war unfassbare Nacht.
0: Ja, viele von euch erinnern sich wahrscheinlich auch noch. Ich habe es mit den Kindern abends geschaut. Da kann ich mich auch noch erinnern. Und alle waren sehr, sehr müde, aber sehr, sehr glücklich. Ja. Für Deutschland hat es jetzt leider nicht gereicht zum Finale, aber am Sonntag könnte eventuell Argentinien auch wieder im Finale sein. Wir sehen das Ganze im Laufe der Woche bei den Halbfinals hier bei Charivari. Jetzt erstmal Boyzone und No Matter What. No.

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1: Aktuell mit Werten immer noch um die 30 Grad. Heute Nacht kühlt es sich ab auf 21 bis 18 Grad. Dazu klart der Himmel ein bisschen auf. Morgen allerdings kommen mehr Wolken zum Vorschein. Und es kann im Laufe des Nachmittags überall dann auch Gewitter geben und Schauer in Mainfranken in Richtung Mittwoch geht das weiter mit den Gewittern. Die Temperaturen, die bleiben allerdings hoch bei 30 Grad und darüber auch die nächsten Tage bei uns hier in Mainfranken.
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2: Ich bin Joshua Heise. Die Hitzewelle Ende Juni hat nach Angaben des Deutschen Wetterdienstes Geschichte geschrieben. An fast allen Wetterstationen in Deutschland wurden neue Temperaturrekorde gemessen. An mehr als der Hälfte der Stationen waren es sogar Allzeitrekorde. Mit 41,8 Grad wurde außerdem ein neuer deutscher Hitzerekord aufgestellt. Die EU-Staaten haben als letzte Instanz für mehr Fluggastrechte gestimmt. Da geht's dann zum Beispiel darum, dass Kinder ohne Reservierungsaufpreis neben ihren Eltern sitzen dürfen oder um Entschädigungen, wenn der Flug zu spät ist oder ausfällt. Mehr von Dieter Ebeling.
3: Bei Verspätungen, die von der Fluggesellschaft zu verantworten sind, ändert sich nicht sehr viel. Ab 3 Stunden gibt es Entschädigungen, abhängig von der Flugdauer. Neu sind Zeitvorgaben. Innerhalb von 4 Tagen muss der Passagier über seine Rechte informiert werden. Dann hat er 9 Monate für die Beantragung Zeit. Eine Entscheidung kommt innerhalb von 30 Tagen.
2: Kurz vor dem 5. Jahrestag der Ahrtalflut hat die Deutsche Umwelthilfe den aktuellen Hochwassercheck veröffentlicht. Demnach gibt es auch in Bayern überflutungsgefährdete Gebiete, allen voran der Landkreis Deggendorf. Der liegt bundesweit auf Rang 3. Ebenfalls unter den Top 25 sind Straubing-Bogen, Schwandorf sowie die Landkreise Main-Spessart, Donau-Ries und Dillingen an der Donau. Dass die deutsche Fußballnationalmannschaft bei der WM so früh rausgeflogen ist, war nicht nur enttäuschend, für den DFB wird's jetzt auch richtig teuer. Die Rede ist von einem Defizit von 9,4 Millionen Euro, wie der Kicker berichtet. Nicht mit einberechnet ist da das Aus von Nationaltrainer Julian Nagelsmann. Ins Plus wäre der DFB laut eigener Aussage erst ab dem Finale gekommen.
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7: Ich bin Joshua Heise. EU-Experten empfehlen ein Mindestalter von 13 Jahren für soziale Netzwerke. Die Bundesschülerkonferenz findet das generell gut. Ein Verbot ist laut Generalsekretärin Kirchhoff aber nur eine einfache Lösung. Sie fordert vor allem mehr soziale Medienkompetenz an Schulen. Diese und auch viele Lehrkräfte seien aber immer noch nicht auf dem aktuellen Stand. Im schwelenden VW-Sparkurs-Konflikt hat Konzernchef Blume erstmals eine Zahl genannt. Ohne Veränderung der Arbeitskosten würden weltweit bis zu 50.000 Stellen wegfallen, sagte er in einem Interview im VW-Intranet. Zoe Tassovali berichtet.
8: Noch ist also nicht entschieden, wie viele Jobs am Ende tatsächlich wegfallen. Gleichzeitig bleibt die Zukunft mehrerer deutscher Werke offen. Für Emden, Hannover, Zwickau und Neckarsulm kann der Konzern über das Jahr 2030 hinaus noch keine wettbewerbsfähige Auslastung zusagen. Blume betont aber, andere Lösungen seien immer besser, als sein Werk zu schließen.
7: Auf Bundesebene ist das Krankenkassensparpaket schon beschlossen, deshalb wenden sich Bayerns Kommunen direkt an den Freistaat. Und der zeigt Gesprächsbereitschaft. Ministerpräsident Söder will sich nach

0: der Sommerpause intensiv mit den Krankenhäusern austauschen. Bayerns Städtetagschef Pannermeier fordert ein Nothilfeprogramm, um unkoordinierten Klinikschließungen vorzubeugen. Ungarns neuer Regierungschef Modža will das Land komplett umkrempeln. Das Parlament hilft ihm dabei und hat eine Verfassungsnovelle beschlossen, die auch die Absetzung von Staatspräsident Sulyok vorsieht. Der gilt als Vertrauter von Ex-Premier Orbán. Sulyok muss die Änderungen gegenzeichnen, ansonsten droht ihm Modža mit einem Amtsenthebungsverfahren.
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2: Guten Abend, liebe Klassikfreunde aus Würzburg, Gemünden, Kitzingen, Karlstadt, Lohr, Marktheidenfeld, Ochsenfurt und wo auch immer in jeder schönen Ecke Mainfrankens. Es begrüßt Sie auch heute Abend ganz herzlich Ihr Blagoj Apostolov. Radio Opera, fünfmal in der Woche, Sonntag bis Donnerstag um 21 Uhr hier auf Charivari. Und nun viel Spaß mit der heutigen Sendung. Ich habe wieder eine Rarität für Sie, liebe Freunde von Radio Opera. Eine Gesamtaufnahme der Oper La Liberazione di Ruggero dall'Isola d'Alcina, die Befreiung von Ruggero von der Insel Alcinas, von Francesca Caccini. Die Gesamtaufnahme ist auf Kompaktdisk beim Label Deutsche Harmonia Mundi erschienen, mit dem Huelgas Ensemble unter der Leitung von Paul van Nevel und namhaften Solisten. Davon erzähle ich Ihnen mehr. Zuerst zu Beginn einige Worte über die Komponistin Francesca Caccini. Francesca Caccini gehörte als Komponistin zu den zentralen Musikerpersönlichkeiten am Hof der Medici in der ersten Hälfte des 17. Jahrhunderts. Noch heute ist es eine Besonderheit, dass eine Frau so erfolgreich wirken konnte als Berufssängerin, Komponistin, deren Werke gedruckt wurden, Gesangslehrerin und Konzertorganisatorin. Ihr Vater war der berühmte Giulio Caccini. Dieser kam in den 1560er Jahren nach Florenz und stieg dort zu einem der führenden Sänger und Gesangslehrer am Hofe auf. Ihre Mutter, Lucia di Filippo Cagnolanti, war ebenfalls Sängerin. Nach dem Vorbild des sehr populären Frauengesangstrios Concerto delle Donne aus Ferrara gründete Giulio Caccini auf Veranlassung des Herzogs ebenfalls ein weibliches Gesangsensemble Donne di Caccini, in dem seine Frau, die Töchter und ausgewählte Schülerinnen auftraten. Ihre höfische und vielseitig musikalische Ausbildung und die Kenntnis zahlreicher Sprachen legten den Grundstein für ihre erfolgreiche Karriere. 13-jährig trat Francesca Caccini erstmals in einer wichtigen Rolle in Jacopo Peris Oper Euridice auf. Gegenüber anderen Sängerinnen ihrer Zeit zeichnete sich Francesca Caccini nicht so sehr durch ihre stimmlichen Qualitäten aus, als durch ihre Vielseitigkeit. Ihre Musikalität, Verzierungskunst und textsensible Gestaltung machten ihre Vorträge so attraktiv.
3: Sie

komponierte öffentlich anerkannte Bühnenmusik, begleitete sich selbst auf der Laute und war eine gefragte Gesangslehrerin nicht nur für den Adel, sondern auch für angehende Berufsmusiker. Francesca Caccini komponierte in dem neuen, von der Florentina Camerata entwickelten Stilus Recitativus, eine Art Sprechgesang mit Begleitung des Generalbasses, der sich an der antiken Tragödie orientiert und den vollkommenen Ausdruck des Effekts und die Verständlichkeit des Textes in den Vordergrund stellt. Ab 1607 übernahm Francesca Caccini für ihren Vater die Komposition von musiktheatralischen Bühnenwerken. Mehr als 13 solcher Werke sind namentlich bekannt, gelten heute jedoch als verschollen. Die Musik zu ihrer Oper La Liberazione di Ruggero, dall'Isola dal Cina, überlebte, weil sie noch im Uraufführungsjahr mit Ausnahme der Tanzmusik in Druck erschien, was für die Zeit eine große Ausnahme darstellt. Ihr Primo Libro, eine Sammlung mit 36 Monodien, einstimmige Lieder mit Begleitung des Generalbasses, die sie 1618 publizierte, zählt heute zu den wichtigsten Quellen für die frühe Monodie. Einige Worte über die Oper und ihre Auftraggeberin. La Liberazione di Ruggero dall'Isola dal Cina ist eine Auftragskomposition der Maria Magdalena von Österreich, verheiratete de Medici, anlässlich des Besuchs des Kronprinzen Władysław Waza von Polen. Mit dem Werk beauftragte sie ihren Hofpoeten Ferdinando Saracinelli und die Hofkomponistin Francesca Caccini. Aufgeführt wurde die Ballettoper am 3. Februar 1625 in Florenz in einer pompösen Inszenierung in Maria Magdalenas zuvor aufwendig renovierten Villa di Poggio Imperiale. Sie endete mit einem Pferdeballett mit immerhin 24 Kavalieri im Vorhof der Villa. Der Librettist Ferdinando Saracinelli stützte sich beim Verfassen des Librettos hauptsächlich auf den allseits bekannten epischen Ritterroman Orlando Furioso von Lodovico Ariosto, aber integrierte daneben auch Details aus Orlando Innamorato von Matteo Maria Boiardi und aus Gerusalemme Liberata von Torquato Tasso. Das Libretto besteht aus einem Prolog und 3 Szenen. Im Prolog ruft Neptun, die Wassergötter des polnischen Flusses Wistua, Weichsel auf. Ein Lied zu Ehren von Władysław und den toskanischen Fürsten anzustimmen. In der ersten Szene reitet die gute Zauberin Melissa auf dem Rücken eines Delfins zu einer Insel, auf der der sarazenische Krieger Ruggero von der bösartigen Alcina verhext und verführt wurde. Bradamante, die Geliebte Ruggeros, schickt Melissa dorthin, maskiert als Atlas, ein väterlicher Gefährte Ruggeros. In der zweiten Szene ruft die verkleidete Melissa Ruggero zur Pflicht an den Waffen
und weckt ihn aus seiner Verzauberung.

Erinnerung, ebenso wie die in Gestalt von Bäumen und Pflanzen verwandelten ehemaligen Liebhaber Alcinas. Melissa nutzt Alcinas Abwesenheit, um Ruggero zu überreden, mit ihr zu flüchten. Alcina entdeckt den Verrat und verlässt nach vergeblichen Verführungsversuchen und Anflehungen wütend die Insel. In der dritten Szene bricht das Meer durch Alcinas Zorn in Feuer und Flammen aus. Sie begreift, dass Melissas Zauberkraft größer ist als die ihrige. Auch ihre rachsüchtigen Monster können den Ritter nicht mehr zurückhalten. So verlässt sie auf dem Rücken eines geflügelten Seeungeheuers die Küste. Durch das Feuer ihrer Insel und ihrer Zauberkraft beraubt. Anschließend warnt Melissa eindringlich vor ungezügelten Leidenschaften. Die Hofdamen und die befreiten Liebhaber Alcinas beginnen ein Fest mit Gesang und Tanz zu Ehren der Großherzogin. Der letzte Tanz ist ein Balletto a cavallo, ein Pferdeballett, ein Tanz, der von den befreiten Rittern auf dem Vorplatz des Palastes zu Pferd ausgeführt wurde. Kommen wir nun zur Musik von dieser Oper La Liberazione di Ruggero dall'Isola d'Alcina von Francesca Caccini. Wir hören zuerst den ersten Akt und in der Pause zum zweiten werde ich Ihnen weitere Einzelheiten erzählen. Die Solisten sind Michaela Rina, Mezzosopran, als Alcina, Achim Schulz, Tenor, als Ruggero, Sabine Lutzenberger, Mezzosopran, Melissa, Axel Bernage, Mezzosopran, Nunzia, Katheline van Lethem, Sopran, Sirena. Wir hören ferner Matthieu Wein, Tenor, als Neptun und Bernd Oliver Fröhlich, Tenor, als Pastor. Es musiziert das Huelgas-Ensemble unter der Leitung von Paul van Nevel.

0: Das waren einige Takte aus der Oper La Liberazione di Ruggero dall'Isola d'Alcina, die Befreiung von Ruggero aus der Insel der Alcina, von Francesca Caccini.
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3: In der Nacht ist es locker bewölkt, die Temperaturen sinken auf 21 bis 18 Grad.

0: Ja, aktuell in Eibelstadt im Landkreis Würzburg. Da hat es noch 23 Grad und in Würzburg am Residenzplatz noch knapp 28 Grad. Der Charivari-Wettertrend. Morgen gibt es einen Wechsel aus Sonne und immer mehr Wolken. Im Laufe des Nachmittags bilden sich vom Spessart her zum Teil kräftige Schauer und Gewitter. Die Höchstwerte erreichen 28 bis 31 Grad, je nach Sonnenscheindauer. Mittwochs erwartet uns ein Mix aus Wolken, Sonne und einzelnen Schauern und Gewittern, vor allem südlich des Mains. Am Donnerstag scheint häufig die Sonne und das Gewitterrisiko nimmt vorübergehend ab. Freitag sind dann wieder öfter Schauer und Gewitter unterwegs. Die Nachmittagswerte liegen so um und etwas über 30 Grad.
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2: Ich bin Florian Klaus. Bundesfamilienministerin Prien bekommt für ihre geplante Kürzung beim Unterhaltsvorschuss heftigen Gegenwind. Mecklenburg-Vorpommerns Ministerpräsidentin Schwesig und Grünen-Chefin Brandner kritisieren, der Staat spare auf Kosten von Alleinerziehenden und ihren Kindern. Prien plant, den Vorschuss künftig nur noch bis zum 16. statt bis zum 18. Geburtstag zu leisten. Kurz nach neuen US-Angriffen auf den Iran hat Präsident Trump die Wiederaufnahme der Seeblockade gegen Schiffe angekündigt, die iranische Häfen ansteuern oder von diesen abfahren. Allen anderen Ländern soll ein fairer und offener Zugang zur Meerenge möglich sein, teilt er auf seiner Plattform Truth Social mit. Tina Eck berichtet.
3: Trump sagt, dass die USA die volle Kontrolle über die Straße von Hormuz übernehmen und diese betreiben wollten. Dies beinhaltet eine Transitgebühr von 20% des Frachtwertes von Lastschiffen, denen die USA sichere Passage gewährleisten. Iranische Schiffe werden fortan wieder von allen heimischen Häfen blockiert.
2: 12 US-Bundesstaaten wollen die Übernahme von Warner Brothers durch Paramount stoppen und haben Klage eingereicht. Sie befürchten höhere Preise und weniger Filme und TV-Sendungen. Die US-Regierung hatte den Deal über 110 Milliarden Dollar zuvor ohne Auflagen genehmigt. Der Vater des Paramount-CEOs gilt als enger Vertrauter von Präsident Trump. Junge Autofahrer sind in Bayern zwar häufiger in Unfälle verwickelt, aber die Folgen, die sind weniger schwer. Laut ADAC und Bayerischem Innenministerium gab es in den ersten 5 Monaten deutlich weniger Verletzte und Verkehrstote als im Vorjahreszeitraum. Konkret hat sich die Zahl der Unfalltoten fast halbiert, von 30 auf 17. Insgesamt gab es etwas mehr Unfälle, dabei hat es sich aber meist um Blechschäden gehandelt.
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0: Die A3 in Nürnberg Richtung Passau zwischen Nürnberg-Mögelsdorf und Kreuz Nürnberg, Pannenlastwagen, da ist der Standstreifen blockiert. Dann haben wir die A7 Ulm Richtung Fulda zwischen Kreuz Bibelried und Würzburg-Estenfeld ist der Standstreifen blockiert. Und in Rossbrunn, Ortsdurchfahrt, steht immer noch von Uettingen kommend unser Blitzanhänger und macht ungeliebte Bilder. Wenn euch noch etwas auffällt, dann schickt uns einfach eine WhatsApp. Die Nummer gibt es auf www.meincharivari.de oder ruft uns gleich kostenfrei unter der 0800 30 80 700 an.
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0: Am Montagabend, ich hoffe, ihr hattet einen guten Start in die neue Woche. Bei mir war es so ein bisschen durchwachsen. Es gibt manchmal immer so Überraschungen, auf die man verzichten kann. Aber gut, wollen wir mal das Beste hoffen und alles löst sich in Wohlgefallen auf. Deswegen lassen wir den Tag auch schön mit einer Malz ausklingen. Ja.

Unvergessen, Bonnie Tyler. Ja, vor einigen Tagen ist sie erst von uns gegangen, tragisch. Aber war, ja, Total Eclipse of the Heart. Unvergessen, ja, mit ihren Hits. Und ja, unvergessen auch gleich die Grüße, die ich über den Äther schicke. Ne? Die vergessen wir natürlich auch nicht. Wenn ihr Grüße habt, dann könnt ihr natürlich uns eine WhatsApp schicken. Die Nummer gibt's auf www.meinscharivari.de. Oder ihr ruft uns gleich kostenfrei unter der 0800 30 80 700 ab. Und das könnt ihr natürlich auch machen, wenn ihr ja, Leute kennenlernen wollt, mit denen ihr in diesem schönen Sommer etwas gemeinsam unternehmen möchtet. Ja, also vom Heiko habe ich Grüße. Der möchte seine Freundin, die Tanja, grüßen. Und ihr sagen, dass er an sie denkt und sie soll auch an ihn denken. Na, ich hoffe, dass das auf Gegenseitigkeit beruht. Ja, und wenn ihr dann eben auch eine Message habt, dann, ja, wie eben gesagt, wendet euch an uns. Jetzt gibt's erstmal Lucas Graham auf Radio Charivari und Love Someone.

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12: Ja, es ist locker bewölkt heute Nacht. Die Temperaturen sinken auf 21 bis 18 Grad. Aktuell in Kastell im Landkreis Kitzingen. Da haben wir noch 22 Grad und in Würzburg am Marktplatz knapp 27 Grad. Der Charivari-Wettertrend. Morgen gibt es einen Wechsel aus Sonne und immer mehr Wolken. Im Lauf der zweiten Tageshälfte bilden sich vom Spessart her zum Teil kräftige Schauer und Gewitter. Die Höchstwerte 28 bis 31 Grad. Mittwochs gibt es dann einen Mix aus Wolken, Sonne und einzelnen Schauern sowie auch örtlichen Gewittern, vor allem südlich des Mains. Donnerstag scheint häufig die Sonne, das Gewitterrisiko nimmt vorübergehend ab. Freitag sind wieder Schauer und Gewitter unterwegs. Die Nachmittagswerte liegen so um und etwas über 30 Grad.
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12: Schauen wir mal, was los ist auf den Straßen.

in Mainfranken. Da haben wir die A7 Ulm Richtung Fulda. Zwischen Kreuz Biebelried und Würzburg-Estenfeld ist der Standstreifen blockiert. Und dann haben wir noch in Rossbrunn die Ortsdurchfahrt, einen Blitzer. Und zwar von Uettingen kommend steht der Blitzanhänger. Wenn euch noch etwas auffällt, dann ruft uns kostenfrei an auf unserer Blitz- und Verkehrshotline der 0800 30 80 700. Mit Tom Böck.

wenn du mich jetzt verlässt. Nein, ich verlasse euch nicht, ich bleibe noch bis 24 Uhr. Und bevor wir zum nächsten Kuschelklassiker kommen, Duna Lewis und I Love You Always Forever. Ja, da habe ich noch Grüße und zwar vom Dietmar. Der möchte seinen Schatz die Melanie grüßen und ihr eine gute Nacht wünschen. Und dann habe ich hier noch von der Franziska Grüße. Die möchte ihren Sebastian grüßen und alle, die sie kennen. Gern geschehen.

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9: In der Nacht ist es locker bewölkt, die Temperaturen sinken auf 21 bis 18 Grad. Ja, und aktuell in Triefenstein im Landkreis Main-Spessart, da hat es noch 21 Grad. In Würzburg am Dom haben wir noch etwas über 26 Grad und der Charivari-Wettertrend. Morgen gibt es einen Wechsel aus Sonne und immer mehr Wolken. Im Lauf des Nachmittags bilden sich vom Spessart her zum Teil kräftige Schauer und Gewitter. Die Höchstwerte erreichen 28 bis 31 Grad, je nach Sonnenscheindauer. Am Mittwoch erwartet uns dann ein Mix aus Wolken, Sonne und einzelnen Schauern und Gewittern, vor allen Dingen südlich des Mains. Ja, und am Donnerstag dann, da scheint häufig die Sonne. Das Gewitterrisiko nimmt vorübergehend ab. Freitag sind dann wieder öfter Schauer und Gewitter unterwegs. Die Temperaturen so knapp drunter oder über 30 Grad.
0: Es ist 23 Uhr.

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1: Ich bin Florian Klaus. Bei der extremen Hitzewelle im Juni sind an fast allen Messstationen des Deutschen Wetterdienstes Rekorde registriert worden. Bei über der Hälfte der knapp 500 Geräte handelte es sich um Allzeithochs, bei anderen um die höchsten je gemessenen Monatswerte. Thomas Bleskin berichtet.
2: Gleich mehrfach wurde im Juni die 40-Grad-Marke überschritten. Am 27. erreichte das Thermometer in Möckern-Drewitz in Sachsen-Anhalt 41,8 Grad. Was die Tagesmittelwerte angeht, liegt Deutschland laut DWD mittlerweile etwa auf dem Niveau von Frankreich oder Spanien. Daher gäbe es hierzulande ab sofort sehr ähnliche Herausforderungen, insbesondere beim Hitzeschutz.
1: Wenn ein Elternteil für Kinder keinen Unterhalt zahlt, können Alleinerziehende vom Staat einen Vorschuss beantragen. Dass Bundesfamilienministerin Prien den nur noch bis zum 16. Geburtstag der Kinder zahlen lassen will, hat der CDU-Politikerin auch aus der SPD Kritik eingebracht. Mecklenburg-Vorpommerns Ministerpräsidentin Schwesig hat gesagt, dass dadurch Alleinerziehende und deren Kinder bestraft würden. Das sei falsch. In Berlin hat sich der CDU-Vorstand gerade erst hinter Stefan Evers als neuen Spitzenkandidaten gestellt und er steht im Wahlkampf direkt im Feuer der politischen Gegner. SPD-Spitzenkandidat Krach meinte beim RBB, ein Politikwechsel sei nicht zu sehen. Evers habe den regierenden Bürgermeister Wegner bis zuletzt unterstützt. Der hatte nach langen Diskussionen und widersprüchlichen Angaben zu seinem Verhalten beim großen Stromausfall im Januar auf die Kandidatur verzichtet. Die humanitäre Lage im Gazastreifen ist immer noch katastrophal. Deutschland sowie andere Länder und Organisationen haben darum knapp 900 Millionen Euro für den Wiederaufbau zugesagt. Dabei geht es unter anderem um die Grundversorgung der Zivilbevölkerung mit Wasser- und Sanitäranlagen und die Beseitigung von Trümmern des Kriegs.
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3: Gute Nachrichten von den Straßen in Mainfranken. Aktuell keine Störungsmeldung, ihr habt freie Fahrt. Einen Blitzer habe ich für euch nach wie vor in Rossbrunn. Die Ortsdurchfahrt von Uettingen kommen, da steht der Blitzanhänger. Ja, und wenn ihr noch etwas bemerkt, dann ruft uns einfach kostenfrei an, die 0800 30 80 700. Oh,
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3: Noch ein ganzes Stündchen und in die zweite Stunde gehen wir rein mit Take That und Babe.

Chris Rea, Fool If You Think It's Over hier auf Radio Charivari, beim Radio von hier. Nein, und es ist noch nicht vorbei. Jetzt sind wir erstmal gerade bei unserem Kalenderblatt angelangt. Was ist denn heute? Tag des Stadtschreiers. Manchmal habe ich das Gefühl, wenn ich so durch die Stadt gehe, der ist öfters wie einmal im Jahr. Aber gut, der internationale Tag des Stadtschreiers soll

uns an die Zeit erinnern, in der die Menschen über die neuesten Nachrichten von einem Mann und mit Stimme und Glocke unterrichtet wurden. Ah, ist dann doch wieder was ganz anderes wie das, was ich gedacht habe. Okay, was haben wir noch heute? Der sei stolz, ein Geek zu sein Tag. Aha, sei stolz, ein Geek zu sein Tag wurde von dem US-amerikanischen Ehepaar Rudy and Thomas Roy, Ruth and Thomas Roy von Wildcat.com ins Leben gerufen. An diesem Tag sollen alle Geeks frei ihre Leidenschaft nachgehen. Ja, was haben wir heute noch? Dann haben wir heute noch den Ehrentag der Barbershop Music. Ne, wurde 2006 von Sweet Adelines International gegründet. Und was wäre heute noch? Das darf nicht fehlen. Heute ist Tag der Pommes frites. Ihr wisst schon, die geschnippelte Röstkartoffel. Genau. Ob zum Frühstück, Mittag oder Abendessen, am Tag der Pommes frites gibt es immer Fritten. Wer möchte, darf sie auch zwischendurch ein paar Fritten als Snack essen. Oder mit Ketchup oder Mayo oder beides rot-weiß. Egal. Sich jedem selbst überlassen. Ja, Fritten, damit kann man mich also auch hinterm Ofen vorlocken. Namenstag ist heute noch von Sarita, Jendrik, Heinz, Sarah, Arno, Rico, Harriet, Mildred, Silas, Sally, Sarah, Heike, Djoll, Sarah, Tessa, Henrietta und Hinrich, um mal wieder einige beispielhaft zu nennen, am 194. Tag der 29. Kalenderwoche im Sternzeichen nach wie vor Krebs.

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3: Heute Nacht ist es locker bewölkt. Die Temperaturen sinken auf 21 bis 18 Grad. Ja, und aktuell in Röttingen im Landkreis Würzburg, da haben wir noch 20 Grad und in Würzburg am Alten Kranen noch knapp 25.

0: spessert er zum Teil kräftige Schauer und Gewitter. Die Höchstwerte erreichen 28 bis 31 Grad, je nach Sonnenscheindauer. Am Mittwoch dann gibt es einen Mix aus Wolken, Sonne und einzelnen Schauern und Gewittern, vor allen Dingen südlich des Mains. Donnerstag scheint häufig die Sonne und das Gewitterrisiko nimmt vorübergehend ab. Am Freitag sind dann wieder öfter Schauer und Gewitter unterwegs. Die Nachmittagswerte so um oder über 30 Grad.
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0: Gute Nachrichten von den Straßen in Mainfranken. Aktuell keine Störungsmeldung. Einen Blitzer noch nach wie vor in Rossbrunn. Die Ortsdurchfahrt von Oettingen kommend. Da steht der Blitzanhänger. Wenn ihr noch etwas bemerkt, ruft uns einfach kostenfrei an. Die 0800 30 80 700. Mit Tom Böttcher und hier ist Double, the Captain of her Heart.

dass ich mich von euch verabschiede mit den letzten Grüßen hier von der Jutta. Die möchte nämlich ihren Martin grüßen und alle, die sie kennen. Das waren die letzten Grüße für heute. Wenn ihr auch wollt, könnt ihr morgen wieder um 22 Uhr. Für heute war es das fast. Ich verrate euch, was es noch auf die Ohren gibt. Ein paar Takte Johnny Logan mit Hold Me Now, Ed Sheeran und Happier und hier haben wir Eric Carmen mit Hungry Eyes. Und damit ziehe ich mich dezent zurück, entlasse euch in die Nacht, was immer ihr macht, und wünsche euch eine angenehme Nacht und einen richtig guten Start in den Dienstagmorgen. Wie gesagt, würde mich freuen, wenn wir uns morgen Abend wiederhören. Um 22 Uhr gibt es dann die nächste Ausgabe der Kuschelklassiker hier auf Radio Charivari. In diesem Sinn.

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9: In der Nacht ist es locker bewölkt, die Temperaturen sinken auf 21 bis 18 Grad. Aktuell in Winterhausen im Landkreis Würzburg haben wir noch knapp 21 Grad. Und in Würzburg, ja, am Kongresszentrum noch knapp 26 Grad. Der Charivari-Wettertrend. Morgen wechseln sich Sonne und immer mehr Wolken ab. Im Lauf des Nachmittags bilden sich vom Spessart her zum Teil kräftige Schauer und Gewitter. Die Höchstwerte erreichen 28 bis 31 Grad, je nach Sonnenscheindauer. Mittwochs dann erwartet uns ein Mix aus Wolken, Sonne und einzelnen Schauern und Gewittern, vor allen Dingen südlich des Mains. Donnerstag scheint häufiger die Sonne, das Gewitterrisiko nimmt vorübergehend ab. Am Freitag dann wieder sind öfter Schauer und Gewitter unterwegs. Die Nachmittagswerte liegen so bei bzw. etwas über 30 Grad.
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10: Ich bin Florian Klaus. US-Präsident Trump will künftig Geld für die USA kassieren, wenn Schiffe durch die Straße von Hormuz fahren. 20% des Frachtwerts soll es künftig kosten, aus Fairnessgründen für die Sicherung des Seewegs, so Trump. Außerdem hat Trump angekündigt, dass die USA ihre Seeblockade iranischer Häfen wieder aufnehmen werden und das US-Militär hat die dritte Nacht in Folge Angriffe auf den Iran gestartet. Flugreisen sind für deutsche Verbraucher erneut teurer geworden. Selbst bei Billigfliegern werden laut einer Studie des Deutschen Zentrums für Luft- und Raumfahrt noch einmal deutlich höhere Preise aufgerufen. Thomas Bleskin berichtet.
11: Als Gründe für die höheren Tarife nennt die Studie ein knappes Flugangebot sowie hohe Steuern und Gebühren an deutschen Flughäfen. Viele Airlines setzen ihre Maschinen deshalb lieber in anderen europäischen Ländern ein. Für deutsche Verbraucher gilt aber weiterhin, wer früh bucht, bekommt sein Ticket in der Regel günstiger.
10: Bei Volkswagen kündigen sich weiter große Einschnitte an. Rund 50.000 Stellen weltweit würden wohl wegfallen, falls die Arbeitskosten gleich bleiben. Das hat Konzernchef Blume intern angekündigt. Aktuell werde demnach geprüft, welche Anpassungen nötig und möglich seien. Es waren zuletzt schon Zahlen kursiert, wie hoch der geplante Stellenabbau ausfallen könnte. Offiziell bestätigt hatte Blume die Berichte aber bisher nie. Die Bundeswehr bleibt im oberbayerischen Fürstenfeldbruck. Die Luftwaffe soll dort künftig wieder Soldatinnen und Soldaten ausbilden, wie Verteidigungsminister Pistorius nach Angaben seines Hauses angekündigt hat. Weil mehr Rekrutinnen und Rekruten dazukommen, steigt auch der Bedarf an Ausbildungskapazitäten, heißt es. Ursprünglich sollte der Standort Ende 2030 aufgegeben werden.
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3: Ich bin Florian Klaus. Für Bewohnerinnen und Bewohner in Pflegeheimen steigen die Kosten immer weiter. Im ersten Jahr im Heim werden im bundesweiten Schnitt 3.364 Euro pro Monat aus eigener Tasche fällig. Der Eigenanteil ist damit innerhalb eines Jahres um mehr als 250 Euro gestiegen. Dabei gibt es regional aber große Unterschiede. Am teuersten ist die Pflege in Bremen und im Saarland. Am günstigsten kommen Pflegeheimbewohner noch in Sachsen-Anhalt weg. Der Kinderschutzbund sieht Sparpläne der Bundesfamilienministerin Prien beim Unterhaltsvorschuss als Skandal. Es gebe schon ein großes Problem mit Kinderarmut im Land, sagte Geschäftsführer Krein im ZDF. Und Alleinerziehende seien die am meisten von Armut betroffene Gruppe überhaupt. Der Staat kann mit dem Vorschuss einspringen, wenn ein Elternteil keinen Unterhalt zahlt. Das soll nach Plänen Priens aber nur noch bis zum 16. Geburtstag des Kindes passieren. Fast überall in Deutschland sind während der Hitzewelle im Juni Temperaturrekorde gefallen. An fast allen Messstationen des Deutschen Wetterdienstes gab es ein neues Allzeithoch oder zumindest einen neuen Juni-Rekord. Den Experten zufolge hat Deutschland beim Tagesmittel inzwischen zu Ländern wie Frankreich und Spanien aufgeschlossen. Daraus folgen auch ähnliche Herausforderungen, etwa beim Hitzeschutz, sagen sie. In der Europäischen Union könnte eine Social-Media-Schranke für Kinder unter 13 kommen. Das hat ein Expertenrat der EU-Kommission empfohlen. Die Reaktionen darüber fallen gemischt aus. Suita Sovali mit den Details.
4: Für CSU-Chef Söder sind 13 Jahre eine gute Grundlage für die weitere Diskussion. Deutschlands Digitalbranche hält pauschale Verbote dagegen für den falschen Weg. Auch Linke und Grüne wollen lieber die Plattformen selbst stärker in die Pflicht nehmen. Und die Bundesschülerkonferenz sagt, der entscheidende Hebel liegt im Klassenzimmer.
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5: Ich bin Florian Klaus. Die Wehrpflicht ist in Deutschland immer noch ausgesetzt. Trotzdem verweigern immer mehr Menschen quasi präventiv den Kriegsdienst. Im ersten Halbjahr sind mehr als 5.800 Einträge beim zuständigen Amt eingegangen, berichtet das Redaktionsnetzwerk Deutschland. Im gesamten Jahr 2025 waren es 2.000 weniger. Hintergrund dürfte die angespannte Sicherheitslage und das seit diesem Jahr geltende Gesetz über den zumindest noch freiwilligen neuen Wehrdienst sein. Bei der extremen Hitzewelle im Juni sind an fast allen Messstationen des Deutschen Wetterdienstes Rekorde registriert worden. Bei über der Hälfte der knapp 500 Geräte handelte es sich um Allzeithochs, bei anderen um die höchsten je gemessenen Monatswerte. Thomas Bleskin berichtet.
6: Gleich mehrfach wurde im Juni die 40-Grad-Marke überschritten. Am 27. erreichte das Thermometer in Möckern-Drewitz in Sachsen-Anhalt 41,8 Grad. Was die Tagesmittelwerte angeht, liegt Deutschland laut DWD mittlerweile etwa auf dem Niveau von Frankreich oder Spanien. Daher gäbe es hierzulande ab sofort sehr ähnliche Herausforderungen, insbesondere beim Hitzeschutz.
5: Die Sonne hat uns in den vergangenen Monaten so viel Strom geliefert wie noch nie. Im Mai und im Juni kam jeweils mindestens ein Drittel des deutschen Stroms aus Solarenergie. Das geht aus einer Analyse der Energiedenkfabrik Ember hervor. EU-weit kam im Juni immerhin ein Viertel des Stroms aus Solarenergie. Zum Vergleich, vor 5 Jahren war es den Angaben nach nur etwa ein Zehntel des EU-Stroms. Die US-Angriffe auf den Iran gehen weiter. Örtliche Medien melden Explosionen an der Südküste des Landes. Vorher hatte US-Präsident Trump die Attacken angekündigt. Außerdem will er, dass Schiffe, die durch die Straße von Hormuz fahren, künftig dafür bezahlen sollen. 20% des Werts der Ladung hat er gefordert. Wie das aber genau passieren soll, hat er nicht gesagt.
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